0: Verpackungsmüll entsteht. Ein Großteil wünscht sich deshalb wiederverwendbare Versandverpackungen. Und die Befragten sind auch zu Kompromissen bereit. Deutlich mehr als die Hälfte würde längere Lieferzeiten akzeptieren, wenn dadurch mehr Verpackungsmaterial eingespart wird.
1: Das US-Unternehmen Anthropic will Texte seines KI-Chatbots Claude jetzt mit unsichtbaren Wasserzeichen kennzeichnen. Damit will das Unternehmen den KI-Vorgaben der EU entsprechen. In neuen Chatbot-Versionen sind die Wasserzeichen bereits integriert. In einem Freibad in Vorarlberg ist ein Dreijähriger ohne Schwimmhilfe von einer Wasserrutsche gerutscht und untergegangen. Ein Badegast hat das Kind aus dem Wasser gezogen. Der Bademeister hat ihn sofort reanimiert. Nach wenigen Minuten war der Bub wieder bei Bewusstsein. Zur Sicherheit ist er ins Spital gebracht worden. Rapid trifft heute in der dritten Runde der Fußball-Conference League Quali auf Paide aus Estland. Christoph Ott, für die Hütteldorfer ist der Aufstieg nur mehr Formsache.
2: Die Ausgangslage spricht klar für Rapid. Die Wiener gehen mit einem 4:1-Polster aus dem Hinspiel in das Rückspiel und wollen mit dem 7. Sieg im 7. Spiel den Aufstieg ins Conference League Playoff fixieren. Rapid-Trainer Johannes Hoff-Torup nimmt das Spiel aber keineswegs auf die leichte Schulter und meint: Es gibt für uns keine Spiele zu verschwenden. Jedes Spiel ist wichtig, denn es trägt zur Entwicklung der Mannschaft bei. Das Ergebnis des ersten Spiels ist mir egal. Mir ist nur wichtig, dass wir eine 100%ige Leistung zeigen. Auch Stürmer Marco Tilio schlägt in dieselbe Kerbe und sagt: Wir werden es wie jedes andere Spiel angehen und gewinnen. Im Falle des Weiterkommens würde im Playoff zur Conference League Ligaphase wohl der schottische Vizemeister Heart of Midlothian warten. Anpfiff für das Spiel heute gegen Paide ist um 18 Uhr auch live zu sehen in ORF 1.
1: Jetzt zum Wetter mit Georg Brack.
3: Stabiles Sommerwetter erwartet uns heute und in den nächsten Tagen. Trockene Luft strömt nach Österreich. Damit geht es in vielen Regionen strahlend sonnig durch den Tag heute. Nur über den Bergen entstehen ein paar Quellwolken. Regenschauer oder Gewitter sind aber höchstens vereinzelt dabei. Am ehesten von Osttirol bis in die niederen Tauern. Außerdem wird es nicht mehr ganz so heiß wie gestern bei 25 bis 32 Grad am Nachmittag. Ähnlich geht es auch die nächsten Tage weiter, also mit viel Sonnenschein. Schauer und Gewitter bleiben die Ausnahme. Auch die Temperaturen legen Schritt für Schritt wieder zu.
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2: Im Studio ist Theresa Eder, es ist 3 Uhr. Das Alkoholverbot an großen Bahnhöfen in Österreich ausweiten, das fordert Mobilitätsminister Peter Hanke. Anja Bachleitner berichtet.
3: Klare Regeln im Umgang mit alkoholisierten Personen würden die Sicherheit des Bahnhofspersonals erhöhen, so Mobilitätsminister Peter Hanke von der SPÖ.
4: Jeder sechste Konflikt findet statt mit Alkohol. Und dieses Alkoholthema ist eines, das besonderes Augenmerk braucht.
3: Die ÖBB haben auf den Bahnhöfen das Hausrecht und können Verbote festlegen. An den meisten Standorten untersagt die Hausordnung bisher nur übermäßigen Alkoholkonsum. Die ÖBB begrüßen die Forderung Hankes. Welche Bahnhöfe für ein Alkoholverbot in Frage kommen, will man in den nächsten Monaten entscheiden. Sicher dabei sein soll aber der Wiener Hauptbahnhof. Auch ein Alkoholverbot in den Zügen können sich die ÖBB vorstellen.
2: Selbstbedienungskassen boomen. Fast die Hälfte der Österreicherinnen und Österreicher nutzt sie laut einer Umfrage des Handelsverbands bereits regelmäßig. Nina Walli, vor allem jüngere Menschen.
5: Bei den 18- bis 29-Jährigen nimmt demnach bereits jeder Achte den Self-Checkout und bezahlt an der Selbstbedienungskasse, vor allem im Lebensmittelhandel, gefolgt von Baumärkten und Drogerien. Je älter die Kunden, desto größer ist die Skepsis. Als wichtigsten Vorteil der Selbstbedienungskasse sehen die meisten die Zeitersparnis. Viele schätzen es aber auch, das Tempo beim Bezahlen selbst bestimmen zu können. Dennoch will eine deutliche Mehrheit laut Umfrage nicht vollständig auf die bediente Kasse verzichten, vor allem bei größeren Einkäufen.
2: Wegen der Trockenheit und des niedrigen Wasserstands können Frachter in Deutschland kaum mehr unterwegs sein, Volker Obermeier berichtet.
6: Von Tag zu Tag verschlechtert sich die Lage etwa am Rhein. Wenn Binnenfrachter unterwegs sind, dann nur mit einem Bruchteil der normalen Ladung. Das Niedrigwasser B oder verhindert die Versorgung von Betrieben, etwa mit Erzen, Mineralölen oder chemischen Erzeugnissen. Das verlängert und verteuert zunächst Lieferketten, so der Logistikexperte Andreas Breinbauer.
7: Dann bedeutet das natürlich vor allem für die deutsche Industrie eine erhebliche Einschränkung, wie man auch bei bestimmten Chemiekonzernen sieht, die ihre Produktion bereits eingeschränkt haben.
6: Der Umstieg vom Schiff auf Straße oder Schiene sei keine brauchbare Alternative. Es fehle an ausreichend Transportkapazitäten sowie Infrastruktur. Experten gehen davon aus, dass sich die Lage in Deutschland bis Ende August nicht bessern wird.
2: Jetzt zum Wetter mit Georg Brack.
8: Fast überall ist es jetzt sternenklar und bis vor Sonnenaufgang sinken die Temperaturen auf 20 bis 10 Grad. Heute Nachmittag werden es 25 bis 32 Grad. Dazu gibt es heute verbreitet etliche Sonnenstunden. Quellwolken entstehen nur ein paar über den Bergen, Regenschauer oder Gewitter nur ganz vereinzelt im Südwesten des Landes. Damit erwarten wir in großen Teilen Österreichs gute Sicht auf die partielle Sonnenfinsternis kurz vor Sonnenuntergang. Und bis zum Wochenende geht es mit diesem stabilen, sehr sonnigen und meist trockenen Hochdruckwetter weiter.
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1: Im Studio ist Theresa Eder. Es ist 4 Uhr. Heute Abend kann man in Österreich die stärkste Sonnenfinsternis seit dem Jahr 1999 beobachten. Wo und wann man sie am besten sieht, berichtet Raphael Grabscher.
2: Ab etwa 19.20 Uhr startet heute die partielle Sonnenfinsternis in ganz Österreich. Dauern wird das Spektakel dann im Grunde bis zum Sonnenuntergang. In Wien hat man also bis etwa 20.15 Uhr Zeit, in Vorarlberg sogar bis ungefähr 20.40 Uhr. Für einen möglichst guten Blick sollte man sich außerdem rechtzeitig einen geeigneten Platz suchen. Der Wiener Astronom Günther Wuchterl von der Kufner Sternwarte empfiehlt.
3: Je höher, desto besser. Und halt schauen, dass Richtung Nordwesten, wo die Sonne untergeht, halt nichts im Weg steht.
2: Im Osten Österreichs, etwa in Wien, wird der Höhepunkt der Sonnenfinsternis heute Abend gegen 20.13 Uhr erreicht, also erst kurz vor Sonnenuntergang. Im Westen und Süden, etwa in Villach, Bregenz oder Innsbruck, kommt es zum Höhepunkt erst gegen 20.17 Uhr.
1: Siouter Fluchtpläne in WhatsApp-Gruppen. Mögliche Migrationswellen von Marokko nach Siouter werden jetzt anscheinend in Chatgruppen geplant. Der ORF hat Zugang zu solchen Gruppen bekommen und tausende Nachrichten analysiert. Maximilian Handl aus unserem Verifikationsteam ORF de facto. Was sind das eigentlich für Gruppen?
4: Das sind meist private Chatgruppen auf Messenger-Diensten wie zum Beispiel WhatsApp. Oft entstehen sie informell, jemand lädt Bekannte ein, diese wieder andere und so wachsen die Gruppen schnell. Viele dieser Gruppen gab es schon vorher und plötzlich dreht sich dort vieles um Siouter.
1: Und Maximilian, ihr habt euch auch angesehen, was in diesen Gruppen konkret geschrieben wird.
4: Die Menschen tauschen dort verschiedene Infos aus, also zum Beispiel, wie man den roten Schlauch, der als Barriere am Meer errichtet wurde, zerschneiden kann. Aber auch über Schlafplätze und Routen wird gesprochen. Und man merkt schnell, viele wollen es offenbar versuchen, manche auch schon zum zweiten Mal. Aber wie viele das wirklich sind und ob es nochmals einen Ansturm auf Siouter geben wird, lässt sich aus diesen Gruppen nicht verlässlich ableiten.

0: Und für Sturm Graz ist der Champions League-Traum vorbei. Die Grazer müssen sich auch im Rückspiel der Champions League-Qualifikation Fenerbahce Istanbul geschlagen geben. Das Team von Coach Fabio Ingolic verliert gegen den türkischen Topclub mit 0:1. Sturm ist damit mit einem Gesamtscore von 0:3 aus der Champions League ausgeschieden, spielt aber fix weiter in der Europa League-Ligaphase. Jetzt zum Wetter mit Georg Pack.
1: Stabiles Sommerwetter erwartet uns heute und in den nächsten Tagen. Trockene Luft strömt nach Österreich, damit geht es in vielen Regionen strahlend sonnig durch den Tag heute. Nur über den Bergen entstehen ein paar Quellwolken, Regenschauer oder Gewitter sind aber höchstens vereinzelt dabei, am ehesten von Osttirol bis in die niederen Tauern. Außerdem wird es nicht mehr ganz so heiß wie gestern bei 25 bis 32 Grad am Nachmittag. Ähnlich geht es auch die nächsten Tage weiter, also mit viel Sonnenschein. Schauer und Gewitter bleiben die Ausnahme, auch die Temperaturen legen Schritt für Schritt wieder zu.
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1: Am Mikrofon Julia Wötzinger. Ab heute werden in der EU schrittweise neue Vorschriften für Verpackungen eingeführt. Das Ziel ist es, die Berge an Verpackungsmüll zu reduzieren und mehr davon zu recyceln. Es ist der erste Teil von vielen neuen Vorgaben in den kommenden Jahren. Kritik kommt vor allem von kleinen Online-Händlern. Aus Brüssel, Verena Sophie Meyer.
2: Jede EU-Bürgerin und jeder EU-Bürger schmeißt pro Jahr 180 Kilo Verpackungsmüll weg. Diese Menge soll deutlich sinken und ein erster Teil der neuen Regeln greift jetzt. Lebensmittelverpackungen dürfen bestimmte Grenzwerte für PFAS, sogenannte Ewigkeitschemikalien, nicht mehr überschreiten, denn sie können gesundheitsschädlich sein. Außerdem muss nachvollziehbar sein, wer eine Verpackung hergestellt hat. Für Unternehmen bedeutet die Umstellung Aufwand. Vor allem kleine Online-Shops kritisieren, dass sie in jedem EU-Land, in das sie verkaufen, nun einen Vertreter für ihre Verpackungspflichten einsetzen müssen. Genau diese Vorschrift soll im Zuge des Bürokratieabbaus allerdings wieder entschärft werden. Und auch bei Verstößen gibt es eine Schonfrist. Die Behörden sollen Unternehmen vorerst nur verwarnen und ihnen Zeit geben, die neuen Regeln umzusetzen.
1: Die ORF-Spitze hat eine Verfassungsbeschwerde angekündigt gegen die Kürzung von Budgetmitteln im Ausmaß von rund 90 Millionen Euro durch die Bundesregierung. Der künftige ORF-Chef Clemens Pick sagte am Abend in der ZIP2, nächstes Jahr werde der ORF gerade noch seinen Auftrag erfüllen können. 2028 sei wegen der überfallsartigen Streichung von 90 Millionen Euro aber Feuer am Dach, wie er sagte. Die neue ORF-Führung ab 2027 unter Pick ist gestern vom Stiftungsrat mit 2 Gegenstimmen bestellt worden. Der Vizevorsitzende des Stiftungsrats, Gregor Schütze, hat sein Mandat niedergelegt. Er war auch Leiter des ÖVP-Freundeskreises. Eine partielle Sonnenfinsternis ist heute Abend über Österreich zu sehen. Die Sonne wird zu fast 90% verfinstert untergehen. Das Naturphänomen beginnt um 19.22 Uhr. Es werden außerdem viele Sternschnuppen erwartet, da der Sternschnuppenstrom der Perseiden seinen Höhepunkt erreicht. Sturm Graz muss sich auch im Rückspiel der Fußball-Champions-League-Qualifikation Fenerbahce Istanbul geschlagen geben. Das Team von Trainer Fabio Ingolic verliert gegen den türkischen Topclub mit 0:1. Sturm ist damit mit einem Gesamtscore von 0:3 aus der Champions League ausgeschieden, spielt aber weiter in der Europa League-Ligaphase. Das waren die Nachrichten mit Julia Wötzinger. Das Wetter.
3: Die nächsten Tage erwartet uns sonniges und ruhiges Hochdruckwetter. Wir starten heute vergleichsweise frisch in den Tag. Es hat aktuell meist zwischen 10 und 20 Grad. Und bis zum Nachmittag steigen die Temperaturen bei mäßigem Nordostwind auf 25 bis 32 Grad. Dazu scheint heute in vielen Regionen von früh bis spät die Sonne. Über den Bergen kommen ein paar Quellwolken dazu. Regenschauer und Gewitter entstehen allerdings nur vereinzelt. Am ehesten wird es von Osttirol bis in die westliche Obersteiermark kurz nass. Und die Wolken können speziell vom Tiroler Alpenhauptkamm über Osttirol und Kärnten bis zu den niederen Tauern noch am Abendhimmel zu sehen sein. Im Großteil Österreichs erwarten wir aber ideale Bedingungen, um die partielle Sonnenfinsternis zu beobachten. Sie beginnt etwa eine Stunde vor Sonnenuntergang um 19.22 Uhr. Auch am Donnerstag und am Freitag geht es sonnig weiter. Regenschauer und Gewitter bleiben die Ausnahme. Außerdem steigen die Temperaturen Tag für Tag an. So viel zum Wetter von Georg Brack.
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1: Die Ehrsucht ist ein altmodisch anmutender Begriff aus den Geschichten des osteuropäischen chassidischen Judentums. Und dennoch bezeichnet dieser Begriff etwas ganz Modernes, das wir heute jeden Tag auf Facebook oder Instagram beobachten können. Beobachtet auch die Salzburger Theologin und Psychotherapeutin Angelika Pressler heute in ihren Morgengedanken.
2: Wenn ich politische Statements höre oder Aussagen führender Manager oder ich sehe Videoclips von sogenannten Influencern, dann denke ich mir oft, ach herrje. Sind die wirklich so gescheit, wie sie vorgeben zu sein? Und ich ertappe mich beim Gedanken, so viel Dummheit. Das könnte ich doch viel besser. Und schon bin ich drin im Gefühl, ich bin so toll, niemand kann mir das Wasser reichen. Da nehme ich mich selber bei der Nase und hole mich zurück in meine ganz normalen, aber auch liebenswerten Fähigkeiten. Wir leben, so sagen viele, in einer narzisstischen Zeit. Da ist viel Ich und wenig Du. Da ist viel Selbstdarstellung und wenig Raum für Begegnung.

0: Dazu eine Geschichte. Ein ehrsüchtiger Mann kam zu Rabbi Bunam und erzählte ihm, sein Vater erscheine ihm im Traum und spreche: Ich gebe dir kund, dass du zum Anführer bestimmt bist. Der Zadik nahm die Erzählung schweigend hin. Bald darauf kam der Mann wieder und berichtete, der Traum habe sich wiederholt. Ich sehe, sagte Rabbi Bunam, dass du zum Führen bereit bist. Kommt dein Vater im Traum noch einmal, so bitte ihn, er möchte nun auch den Leuten erscheinen, die von dir geführt werden sollen.
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1: Am Mikrofon Julia Wötzinger. Was kann Österreich tun, um die internationale Ordnung zu stärken und Krisen beizulegen? Das war Thema des Besuchs von Außenministerin Beate Mandl-Reisinger bei US-Außenminister Marco Rubio in Washington. Anlass ist Österreichs Sitz im UNO-Sicherheitsrat ab dem kommenden Jahr. Mandl-Reisinger sagte nach dem Gespräch, die USA wollen eine Reform der Vereinten Nationen. Die UNO solle wieder für Sicherheit und Frieden sorgen und auch Europa müsse das endlich tun.
2: Spätestens eigentlich nach der ersten Präsidentschaft Donald Trumps hätte ganz Europa aufwachen müssen und sich auf die eigenen Hinterfüße stellen müssen, stärker, wenn es geht um die eigene Sicherheit und die eigene Verteidigungsfähigkeit. Ich kann Ihnen sagen, auch ich persönlich, auch meine Partei, wir haben wirklich viele Jahre das auch angesprochen, das Thema, die Notwendigkeit einer wirklichen europäischen Verteidigungsfähigkeit. Das bedeutet nicht ein Ende der NATO, aber der Fokus ist ein anderer und die USA sind nicht mehr bereit für die europäische Sicherheit zu zahlen. Jetzt kann man das gut finden, schlecht finden, es ist so,
1: sagt Außenministerin Beate Mandl-Reisinger. Ab heute gelten in der EU schrittweise neue Vorschriften für Verpackungen. So sollen die Berge an Verpackungsmüll reduziert und mehr recycelt werden. Ab heute dürfen Verpackungen keine PFAS mehr enthalten, die sogenannten Ewigkeitschemikalien. Die meisten Vorgaben gelten aber erst ab 2030. Vor allem kleinere Online-Händler kritisieren einen zu großen Aufwand. Fast 30 Stunden nach dem schweren Erdbeben in Kolumbien ist eine Frau aus den Trümmern gerettet worden. Das Bergungsteam der Feuerwehr hat sich bis zu 8 Meter nach unten vorgearbeitet. Unter Applaus und Freudenrufen der Bevölkerung ist die 31-Jährige dann befreit worden. Sie war in einem ehemaligen 5-stöckigen Haus eingeklemmt und wird jetzt medizinisch behandelt. Für Sturm Graz ist der Traum von der Fußball-Champions League vorbei. Die Grazer müssen sich auch im Rückspiel der Qualifikation Fenerbahce Istanbul geschlagen geben. Die Grazer verlieren gegen den türkischen Topclub mit 0:1, Christoph Ott.
3: Damit bleibt die große Überraschung aus und die Champions-League-Reise von Sturm Graz geht in der dritten Qualifikationsrunde zu Ende. Die Grazer haben sich gegen den türkischen Topclub über weite Strecken stark präsentiert. Für den Siegestreffer von Fenerbahce sorgt Stürmer Talisca bei 11 Meter in der 66. Minute. Trotz der Enttäuschung über die verpasste Champions-League-Ligaphase zeigt sich die Mannschaft mit Kapitän Jon Goran Stankovic zufrieden über die gezeigte Leistung.
4: Am Ende, glaube ich, müssen wir stolz auf uns sein, weil wir haben gegen eine Mannschaft gespielt, die richtig gut ist, richtig viel wert ist. Und so hier zu Hause zu spielen, macht uns schon stolz.
3: Für die Grazer geht es nun in der Europa-League-Ligaphase weiter, so auch für den ehemaligen ÖFB-Teamspieler Marko Arnautovic, der sich mit Roter Stern Belgrad Hapoel Beersheba mit 0:2 und Gesamt 0:3 geschlagen geben muss und nun ebenfalls in der Europa-League weiterspielt.
1: Christoph Ott hat berichtet. Das waren die Nachrichten mit Julia Wötzinger.
5: Jetzt gibt's das Wetter mit Claudia Schneider.
6: Und heute gibt's wieder ganz viel Sonnenschein. Es setzt sich trockene Luft durch. Wir haben zu Beginn des Tages ein bisschen Frühnebel oder Wolkenreste, aber über weite Strecken ist es heute von der Früh weg schon wolkenlos. Die Temperaturen erreichen dann heute 26 bis 30 Grad. Und also super Bedingungen grundsätzlich für unsere partielle Sonnenfinsternis am Abend bei Sonnenuntergang. Dürfte meist gut zu beobachten sein und weitgehend ungetrübt geht es dann auch morgen am Donnerstag weiter. In der Stadt Salzburg hat es jetzt 16 Grad, in Bad Gastein 13 und in Tamsweg 14 Grad.
5: 6:03, jetzt schauen wir auf die Straßen.
6: Da kommen Sie ohne Störungen voran. Gute Fahrt.
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5: Ich muss mich heute schon verbeugen, meine Damen und Herren. Claudia Schneider heute mit dem Rad in die Arbeit
6: gekommen. Das müssen wir sogar erwähnen. Gell?
5: Und damit steht es in also insgesamt im Radfahren und Nicht-Radfahren in den letzten 30 Jahren 1:0.
6: Also ganz ehrlich.
5: Ist aber schon frisch in der Früh, ne?
6: Ja, überhaupt heute, weil die vergangenen Nächte waren immer Tropennächte und heute nicht. Heute keine Wolken, heute hatte die Luft mehr Gelegenheit auszukühlen. Aber jetzt bin ich munter.
5: Und was ist da? Ist das zeigt man noch mehr?
6: Da muss man die Beine in die Hand nehmen und einfach losradeln.
5: Und dann geht's halt schon los.
6: Und dann geht's schon dahin.
5: Und frisch ans Werk.
6: So,
5: schaust nicht so zerknittert aus wie heute Morgen.
6: Danke.

0: Unglaublich, Prinz William ist in Anflug auf Salzburg. Oder doch nicht. Schönen guten Morgen, Isabel Kunzer. Du weißt, du kennst dich da
1: Schönen
0: immer besser
1: Morgen.
0: Aus als wir alle. Du weißt, was
1: Gerüchte
0: die Society macht.
1: Ja, mehr oder weniger. Es sind die Gerüchte, dass er zum Supercup kommt nach Salzburg. Er ist ja großer Aston Villa-Fan und war auch schon bei einigen Matchen dabei. Der Supercup, der findet ja heute Abend statt in der Landeshauptstadt. Das heißt, zehntausende britische und französische Fans sind da.
0: Aber ich habe gehört, gestern war es sehr ruhig in der Stadt.
1: Ja, die sind gestern schon angereist, aber es war sehr ruhig. Es gibt keine größeren Vorkommnisse sozusagen zwischen den Fans. Es gibt unterschiedliche Fanzonen in der Altstadt. Also das wird man heute schon spüren in der Altstadt. Und man schaut sich, wie das Spiel dann ausgeht.
0: Wir haben alle Neuigkeiten, alles was dazu zu wissen gibt im Journal um 6:30. Gibt es sonst noch was Wichtiges?
1: Ja, zum Beispiel geht es auch um die Privatkonkurse. Und da gibt es erstmals seit den Corona-Lockdowns wieder andere Gründe, warum Menschen in den Privatkonkurs schlittern.
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6: Claudia schreibt heute im Wetter, ab heute sonnig, stabil und heiß. Jetzt frage ich mich, was ist der Unterschied zu den letzten Tagen?
7: Da waren mehr Wolken dabei.
6: Ah, verstehe.
7: Da waren mehr Wolken dabei und einzelne Wärmegewitter, ein paar Regenschauer, wirklich nur ganz vereinzelt. Und ab heute setzt sich da wieder so richtig trockene Luft durch. Das heißt, Wolken sind heute wirklich die Ausnahme. Und wenn, dann sind es nur harmlose Quellwolken. Also es gibt keinen Niederschlag. An und für sich super Bedingungen natürlich für die Sonnenfinsternis, für Sternschnuppen, für alles, was sich da am Himmel oben tut, heute und auch in den kommenden Tagen. Über die Perseiden werden wir da nicht gleich noch reden. Und es wird von den Temperaturen her nicht so heiß wie gehabt, 26 bis 30 Grad, aber ja, ein wirklich guter Hochsommertag. Und weitgehend ungetrübt geht es dann auch in den kommenden Tagen weiter. Ganz viele Sonnenstunden bis zu 31 oder 32 Grad. Das können wir jetzt mal sagen, bis inklusive Freitag. Am Samstag wird es wahrscheinlich schon auch noch überwiegend trocken sein, aber zumindest mischen dann schon mal wieder mehr Wolken mit.

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1: Landwirtschaftskammerpräsident verlangt bessere Wasserversorgung. Supercup bringt Zehntausende Fußballfans in die Landeshauptstadt. Und auch heute ist es sommerlich und heiß, bei Höchstwerten bis 30 Grad. 6.30 Uhr am Mittwoch, dem 12. August, begrüßt Sie Isabel Gunzer. Exponierte Höfe und Almen in Salzburg haben zu wenig Wasser, sagt Salzburgs Landwirtschaftskammerpräsident Robert Quenberger im Salzburg-Heute-Interview. Die Folge sei die Zunahme an Schlachtungen, sagt Quenberger.
2: Es bringt für den Bauern natürlich etwas, weil wenn er im Tal und auf der Alm kein Futter hat, dann ist in der Situation, Futter zuzukaufen, das sehr schwierig im Moment zu bekommen ist. Und das Zweite ist natürlich, wenn ich das Tier nicht mehr füttern muss und es zum Schlachter bringe, dann muss ich es nicht mehr versorgen. Aber es ist nur eine kurzfristige Geschichte, weil über kurz oder lang braucht der Bauer die Tiere auch im Stall, weil er damit Einkommen erwirtschaftet. Also einfach nur Tiere verkaufen ist eine Notlösung, aber im Moment für viele die beste.
1: Quenberger fordert deswegen eine stabile Wasserversorgung für die Landwirtschaft. Es gäbe derzeit Gespräche mit Banken, um günstige Kredite für diese Absicherung zu erhalten. Es gehe um neue Quellen, zusätzliche Wasservorkommen und den Ausbau von Speichern, Brunnen und Leitungen. Der höchste Beamte der Stadt bleibt im Amt. Magistratsdirektor Max Tischler hat den Job seit Juli 2021. Das Amt wird für 5 Jahre vergeben. Weil dem Stadtsenat keine andere Person vorgeschlagen wurde, bleibe er laut Stadtrecht Magistratsdirektor, sagt Tischler auf ORF-Anfrage. Informationen von Gertrud Stabauer.
3: Ein Jahr vor der Verlängerung müsste dem Salzburger Stadtsenat eine andere Person vorgeschlagen werden. Das war 2025 nicht der Fall. Somit ist Max Tischler laut Stadtrecht weiter bestellt. Seine Amtszeit verlängert sich um weitere 5 Jahre. Er sehe das als Vorteil für die Stadt, da Kontinuität gegeben sei, ähnlich wie in einem Unternehmen, sagt Tischler. Da er 63 Jahre alt ist, wird er nicht die volle Amtszeit bleiben. Er geht in 2 Jahren in Pension. Er gehe davon aus, dass der Posten danach ausgeschrieben werde, ergänzt der Magistratsdirektor. Der höchste Beamte der Stadt hat die Aufsicht über sämtliche Dienststellen des Magistrates. Tischler war Büroleiter des früheren Bürgermeisters Josef Dechand und von Vizebürgermeister Karl Gollecker. Später war er Leiter des Umweltamtes, dann führte er die städtische Gebäudeverwaltung und wurde danach zum Kontrollamtsdirektor ernannt, bevor er Magistratsdirektor wurde.
1: Zum ersten Mal seit 6 Jahren machen gescheiterte Kleinunternehmer wieder den größten Anteil bei den Privatkonkursen aus. Das geht aus einer aktuellen Untersuchung des Kreditschutzverbands von 1870 hervor. Der österreichweite Trend ist in Westösterreich besonders ausgeprägt. An der Spitze bei den pleitegegangenen Ex-Selbstständigen liegen nämlich Tirol und Salzburg. Informationen von Andreas Landrock.
4: Viele Jahre lang haben Insolvenzen von Klein- und Kleinstunternehmen als wichtigster Risikofaktor gegolten für anschließende Privatkonkurse der gescheiterten Geschäftsleute. Bis 2019, dann ist Corona gekommen und hat die Statistik verändert. Hauptursache für Privatkonkurse war dann plötzlich private Konsumverschuldung, die falsche Einschätzung der eigenen Finanzen und die folgende Überschuldung für Auto, Luxusfernseher und Co. Im vergangenen Jahr 2025 ist jetzt erstmals seit 2019

0: wieder gescheiterte Selbstständigkeit der Hauptgrund für Privatkonkurse. Mit jeweils rund 35% Anteil liegen Tirol und Salzburg deutlich über dem Österreich-Schnitt. Bei uns schlittern also besonders viele Geschäftspleitiers auch noch in die Privatinsolvenz. Überproportional betroffen sind übrigens Menschen ab 40, während bei Personen bis 40 weiterhin Konsumschulden der Hauptgrund für den privaten Konkurs bleiben. Wenig geändert hat sich im Laufe der Jahre übrigens die dritthäufigste Ursache, nämlich unvorhersehbare Einkommenseinbußen, etwa durch Jobverlust.
1: Eine 79-jährige Pinzgauerin ist Opfer von Internetbetrügern geworden. Die Frau hatte Ende Juni über eine Online-Werbung ein Produkt gefunden, das gegen Tinnitus helfen soll. Das hat die Frau dann bestellt. Ein Bote hat ihr das Präparat gebracht und rund 300 Euro dafür kassiert. Weil sie das Ganze auch noch über ein Jahr einnehmen sollte, erhielt sie insgesamt 10 Pakete. 5 davon hat sie retourniert. Mittlerweile ist ihr nämlich aufgefallen, dass sich bei dem vermeintlichen Medikament um Betrug handelte. Der Schaden beträgt laut Polizei rund 1.500 Euro. Noch zum Fußball. Salzburg ist heute Abend erstmals in der Geschichte Gastgeber eines Finalspiels eines europäischen Clubbewerbes. Im Supercup treffen in Klesheim der Champions League-Sieger Paris Saint-Germain und der Europa League-Sieger Aston Villa aufeinander. Franz Griesner mit den Details.
2: Das Stadion heute Abend ist ausverkauft. Fast 30.000 werden also live dabei sein in Klesheim. Zu spüren werden die Fans aber vor allem in der Altstadt sein. Für die Franzosen wurde der alte Markt zur Fanzone erklärt. Für die Engländer der Kapitelplatz. Am Residenzplatz wird es am Abend zusätzlich ein Public Viewing geben. Stadt und Land steuern zum gesamten Event 400.000 Euro bei. Daran gab es Kritik und auch am Umstand, dass das Supercup Salzburg ausgerechnet zur Festspielzeit noch zusätzlich belaste. Stefan Reiter, Geschäftsführer von Red Bull, hat mit seinen Kontakten zum Europäischen Fußballverband UEFA maßgeblich dazu beigetragen, dass das Spiel an Salzburg vergeben wurde, und er verteidigt diese Entscheidung.
3: Wir freuen uns einfach drauf. Es ist ein tolles Projekt, es ist für die Stadt, für das Land, ein tolles Event, das erste Finale in Salzburg zu haben. Es wird sicher ein beeindruckender, toller Abend und eine große Werbung für den Standort Salzburg, für das Stadion Salzburg, für den Fußball in Österreich.
2: Vor allem in den Abendstunden könnte es rund um die Staatsbrücke auch zu Verkehrsbehinderungen kommen, dann, wenn die Fußballfans von der Altstadt aus aufbrechen in Richtung Stadion. Spielbeginn ist um 21 Uhr.
1: Und das Wetter fürs Spiel, das sollte passen. Mehr weiß Claudia Schneider.
4: Ja, das Wetter passt heute wirklich für jedes Programm, egal was auch immer heute am Plan steht. Wir haben ganz trockene Luft heute in Salzburg, ein paar Frühnebelfelder jetzt in der Früh noch, aber dann scheint heute im gesamten Bundesland die Sonne. Die Quellwolken bleiben meist klein und harmlos, das heißt Regenschauer und Gewitter sind heute so gut wie unwahrscheinlich. Von den Temperaturen her 26 bis 30 Grad und im Flachgau leichter Ostwind, aber ansonsten ist auch der Wind nicht mal Thema. Und ähnlich geht es dann morgen am Donnerstag weiter. In der Stadt Salzburg hat es jetzt 16 Grad, in Bischofshofen auch und in Zell am See 14.
5: Ich wollte halt trocken steigen gehen, geht das auch?
4: Kannst du.
5: Am Wind gibt es auch. Ah, da schau ich.
4: Also für ein bisschen Thermik werden wir schon sorgen, für deinen kleinen Drachen.
5: 6.36 Uhr am Mittwoch, der Blick auf die Straßen.
4: Sind uns weiterhin keine Staus oder Störungen gemeldet worden.

0: Jetzt habe ich gelesen, diese Brillen für die Sonnenfinsternis, die Sonnenfinsternisbrillen sind überall ausverkauft.
1: Naja, weil wir reden die ganze Zeit drüber, ja, Sie dürfen ja nicht ungeschützt in Richtung Sonne schauen und besorgen Sie sich diese Brillen. Ja, das haben so viele gemacht, dass sie jetzt wirklich überall.
0: Das verstehe ich nicht. Du hast einmal in 100 Jahren Sonnenfinsternis und dann gibt es zu wenig Brillen.
1: Es ist nicht so, dass wir nicht rechtzeitig schon begonnen hätten, darüber zu reden, dass, wenn wir sie brauchen, sie uns vielleicht sogar auch irgendwo bestellen können. Aber
0: hat keiner gemacht.
1: Es bricht halt immer
0: was aus. Jetzt bricht es aus und jetzt gibt es einfach zu wenig.
1: Jetzt werden sämtliche Basteltricks verkauft im Online und über die Medien.
0: Ich habe ja aus einer alten Chipsdosen soll immer jetzt so eine Brille basteln.
1: Das einfach nicht.
0: Das kann ich nicht. Das ist ja viel zu aufwendig. Ich schaue mir lieber die Persiden an, weil das geht auch ohne Brille.
1: Das funktioniert perfekt. Helmut Windhager ist Salzburger Astronom und Leiter der Sternwarte am Hauensberg. Was passiert denn da am Himmel?
2: Naja, die Perseiden sind ein Sternschnuppenstrom, der dadurch entsteht, dass ein Komet, das Swift-Hadle, eine Spur von Trümmern hinterlässt auf seiner Bahn. Und einmal im Jahr, so ungefähr zwischen 12. und 14. August, fliegt die Erde durch diese Trümmerbahn durch. Und dann fallen diese kleinen Meteorite auf die Erde und

0: glühen mit der wunderbaren Leuchterscheinung in diesen Sternschnuppen.
1: Also heute beginnt dieser Perseiden-Höhepunkt und die kommenden Nächte dürften eh ähnlich verlaufen wie die jetzt auf morgen hin. Und mit ein bisschen Glück können wir da bis zu 100 Sternschnuppen pro Stunde sehen. Hängt aber natürlich auch vom Umgebungslicht ein bisschen ab. Das heißt, irgendwo draußen am Land ist natürlich die Chance größer als wie im Stadtraum. Aber fix ist beim Sternschnuppenregen sowieso überhaupt nichts.
0: Es ist ganz unterschiedlich. Wir hatten schon Jahre, da haben wir in einer Stunde mehr als 300 gesehen. Und wir hatten auch schon Jahre, da haben wir 3 Stunden 2 gesehen. Also alles ist möglich.
2: Bei meinem Glück zweiteres.
1: Gibt es auch eine gewisse Uhrzeit, eine bestimmte, wo es besonders gut wäre?
0: Unsere Erfahrung ist, so zwischen 22 und 2, 3 Uhr in der Früh sieht man immer sehr, sehr viele, sehr, sehr schöne. Und als Tipp kann man auch geben, man darf sich etwas wünschen, wenn man eine Sternschnuppe sieht. Und die Profis wünschen sich dann, dass man noch eine sieht. Dann hört es nicht auf.
2: Aha, gute Idee. Da ist jahrelang gar nichts los am Himmel und dann alles an Andock.
1: Alles zeigt.

0: Mir Befehl, meine Damen und Herren, es heißt ja gerne mal, jetzt spielt ihr mal euer Fahr nicht fort, findet den Ort ein bisschen früher, weil wir kennen nicht so spät, also machen wir das heute einfach. 11:07, hier ist der erste Tipp.
1: Heute begebe ich mich auf Schatzsuche.

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5: Am Mikrofon Julia Wötzinger. Im Streit um die Kosten für Gastpatientinnen und Gastpatienten hat Wiens Bürgermeister Michael Ludwig von der SPÖ einen neuen Vorschlag vorgelegt. Die Bundesländer sollen die Kosten demnach einander direkt verrechnen. Die Reaktionen darauf fallen gemischt aus, berichtet Tanja Malle.
6: Direktverrechnung der angefallenen Kosten statt Pauschalbetrag. Diesen Vorschlag von Wiens Bürgermeister Ludwig SPÖ in Sachen Gastpatientenkosten begrüßt Gesundheitsministerin Schumann SPÖ. In einer schriftlichen Stellungnahme heißt es:
7: Eine Direktverrechnung zwischen den Bundesländern ist gut vorstellbar. Die Gesundheitsfinanzierungsgesellschaft, die wir im Rahmen der Gesundheitsreform schaffen, bietet einen geeigneten Rahmen dafür.
6: Niederösterreich findet, eine direkte leistungsbezogene Abrechnung könne ein sinnvoller Weg sein. Allerdings müsse dazu der Finanzausgleich neu verhandelt werden. Zudem brauche es einen fairen Abrechnungsmodus. Das Burgenland ist zurückhaltend, verweist auf bestehende Regelungen und darauf, dass die grundsätzliche Frage der Spitalsfinanzierung bei den kommenden Finanzausgleichsverhandlungen auf den Tisch kommen müsse.
5: Der ukrainische Präsident Volodymyr Zelensky hat den USA einen Friedensplan vorgelegt, um den Krieg mit Russland zu beenden. Zelensky sagt, die USA könnten der Ukraine bei der Verteidigung helfen und Druck auf Russland ausüben. Details zum Plan nennt er nicht. Zelensky wirft Russland außerdem vor, die russischen Parlamentswahlen als Vorwand auszunutzen, um eine neue Mobilmachung auszurufen. Heute Abend kann man in Österreich eine partielle Sonnenfinsternis sehen. Die stärkste seit dem Jahr 1999. Raphael Krapscher aus der ORF-Wissenschaftsredaktion. Wann und wo kann man das Ganze am besten beobachten?
8: Ja, also der Startschuss fällt in ganz Österreich ungefähr zur gleichen Zeit, also ungefähr um 19.20 Uhr. Und sehen kann man die Sonnenfinsternis dann eigentlich bis zum Sonnenuntergang. Und da macht es dann aber schon einen Unterschied, ob man sich im Osten oder im Westen Österreichs befindet. Weil in Wien geht die Sonne zum Beispiel schon gegen 20.15 Uhr unter und in Vorarlberg kann man sie aber dann noch rund 25 Minuten länger sehen. Das heißt, man kann auch die Verdunkelung der Sonne länger und intensiver beobachten. Und bei der Suche nach einem geeigneten Platz ist das Wichtigste auf jeden Fall ein freies Blickfeld in Richtung Nordwesten.
5: Nicht nur Hobbyastronomen und Interessierte schauen heute mit speziellen Sonnenfinsternisbrillen nach oben. Aber warum interessiert sich die Wissenschaft so für die Sonnenfinsternis?
8: Ja, spannend ist dabei auf jeden Fall, dass die Sonnenfinsternis eben nicht nur dazu genutzt wird, um jetzt die Sonne selbst zu untersuchen, sondern dass man dabei eben auch mehr über die Erde erfahren kann. Also bei der Sonnenfinsternis lassen sich zum Beispiel Turbulenzen, also Luftbewegungen in der Erdatmosphäre, recht gut beobachten. Und das könnte dann dabei helfen, zum Beispiel Klimamodelle zu verbessern. Außerdem wird heute Abend auch gemessen, wie sich das Ganze dann auf GPS-Signale auswirkt. Und sogar die Raumfahrtbehörden NASA und ESA nutzen die Gelegenheit, eben neue Instrumente zu testen, bevor diese Instrumente dann wirklich ins All geschickt werden.
5: Berichtet Raphael Krapscher. Das waren die Nachrichten mit Julia Wötzinger.
9: Bis sich die Sonne verfinstert, ist noch eine Zeitl. Jetzt ist sie mal sehr, sehr schön hell.
10: Jetzt ist sie mal aufgegangen und scheint heute etliche Stunden. Also es ist über weite Strecken wolkenlos, nur harmlose Quellwolken bilden sich dann im Laufe des Tages über den Bergen. Im Flachgau kommt mäßiger Ostwind auf und die Temperaturen erreichen heute 27 bis 30 Grad. Also ein richtig stabiler Sommertag heute, auch gutes Bergwetter. Und dann morgen am Donnerstag wiederum Sonnenschein von früh bis spät bei bis zu 31 Grad. Und auch der morgige Tag, der dürfte ja richtig stabil bleiben. In der Stadt Salzburg hat 16 Grad, in Lofer 15 und in Tamsweg 14 Grad.
9: Unser Blick für Sie auf die Straßen, 7:04.
10: Es sind uns keine Staus oder Störungen gemeldet worden.
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9: Das war unser erster Tipp.
13: Heute begebe ich mich auf Schatzsuche.
9: Ich glaube, das ist recht schwer, weil es sind schon sehr, sehr, sehr viele Hinweise eingegangen. Und gleich ein bisschen durchhorchen, ob da vielleicht das Richtige dabei ist.

0: 8 Minuten nach 7 am Mittwoch. Schönen guten Morgen. Fahr nicht fort, find den Ort. Die Maria hat eine Eingebung. Guten Morgen.
1: Guten Morgen. Ich glaube, ich fahre nach Raudis fürs Goldwaschen.
0: Das ist richtig.
1: Super.
0: Herzliche Gratulation.
1: Dankeschön.
0: Das war eine gute Eingebung.
1: Ja.
0: Wie kann man das so schnell wissen? Ach so, Goldsuche, Schatzsuche, gleich ja, Gold, genau. Gold, Rauris, goldenes Tal, tralala.
1: Das war jetzt echt ein Blitzgedanke. Man denkt, das ist sicher Rauris.
0: Was passiert heute noch?
1: Blärme gießen, Rosenmarsch schnell in der Früh und dann ab zum See.
0: Und dann, was passiert am Abend?
1: Am Abend, glaube ich, konnte man grillen. Ich weiß noch nicht sicher.
0: Nein, Sonnenfinsternis.
1: Ah ja, das ja auch, genau. Ja, wir haben keine Brünnen mehr da gekriegt.
0: Ah, wir auch nicht.
1: Ich auch nicht.
0: Nein, aus einer alten Chipsdose kann man sich auch nicht basteln.
1: Nein, das will ich aber nicht. Nein,
0: ich auch nicht. Das klingt nach einem guten Plan für den heutigen Tag. Alles Gute Ihnen. Danke fürs Mitspielen. Sie ist weg. Maria! Wir haben noch gar nicht gesagt, was Sie gewonnen haben.
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0: Die flotte Maria. Ja. Morgen, meine Damen und Herren, gibt es die nächste Chance. Immer schon
3: wir glauben immer, es ist so gefinkelt.
0: Ja, es ist schwer.
3: Schwierig. Wir können es ja lesen. Wir wissen es ja immer. Das ist dann immer so, ja, was auch nicht. Man kann das so schwer einschätzen, immer, ob man da wirklich draufkommt, weil man überhaupt keine Idee hat.
0: Ja, und das wäre der zweite Tipp gewesen.
4: Viele kommen hierher, um zu lesen. Ich komme heute zum Wandern.
0: Ja, wo fahre ich denn hin, um zu lesen? Also schwierig, echt schwierig. Ja. Aber na klar, dann ist es Rauris.
3: Sehr gut.
0: Gut gemacht.

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5: Die Temperatur bei mir im Auto ist ja immer gleich eingestellt und heute in der Früh, wenn man das erste Mal dachte, boah, gar nicht so warm, muss man fast ein bisschen warmer stellen. Also
6: Klimaanlage aus und einfach Fenster auf vielleicht einfach einmal. Das ist halt, finde ich, irrsinnig gute Luft draußen, weil es so trocken ist.
5: Und deswegen hast du gedacht, ich fahre mit dem Rad.
6: Richtig. Es war halt richtig erfrischend, richtig
5: so,
6: gut.
5: So sportlich.
6: Ja, die paar Meter, das war zu schaffen. Auf jeden Fall wird es heute ein richtig schöner, stabiler Sommertag bei 27 bis 30 Grad. Nur harmlose Quellwolken, perfekte Bedingungen für sämtliches Programm, das heute ansteht. Und das ist für viele ja gar nicht mal so wenig. Vor allem geht es dann auch in den kommenden Tagen ähnlich weiter. Das heißt, es gibt auch morgen am Donnerstag kaum Wolken. Eine sehr geringe Gewitterneigung nur im Flachgau heute und morgen mäßiger Ostwind. Morgen dann bis zu 31 Grad, am Freitag auch kaum eine Änderung bei bis zu 33 Grad und auch der Samstag dürfte nochmal verbreitet trocken bleiben, bei bis zu 35 Grad auch nochmal heiß werden und dann schön langsam beginnt es sich zu ändern. Am Sonntag müssen wir dann von Westen her mit Schauern und Gewittern rechnen und dann kommt, so wie es jetzt ausschaut, der Temperaturkurvenknick ab kommender Woche und dann geht es so mittelmäßig weiter.
5: Temperaturkurvenknick. Schönes Wort.
6: Ja, also da tut sich was.

0: UB40 Red Red Wine, einer meiner allerersten Maxi-Singles, habe ich sogar doppelt.
1: Okay.
0: Frag warum?
1: Warum?
0: Ja, weil ich da immer aufgeklickt habe. Weißt du, ich war so
1: ein DJ.
0: Kleiner Scratcher. Heute ist der Welttag der Schallplatte. Ich denke schon fieberhaft nach, was meine allererste Schallplatte ist. Ich komme einfach nicht mehr drauf. Es war ganz sicher eine Single Collection von Elvis oder irgend sowas in die Richtung. Was war es? Hast du eine Schallplatte?
1: Wer, ich?
0: Hast du eine Schallplatte?
1: Nein, ich glaube, eigene habe ich gar keine, aber mein Bruderherz, der hat ja eine regelrechte Sammlung. Und als kleines Kind, nachdem er ja schon ein paar Jahre älter ist als ich, durfte ich da immer mitgenießen. Und wenn er stundenlang in der Badewanne war, ist das die ganze Umgebung eigentlich beschallt worden. Und wir waren dann immer wieder froh, wenn aus der Badewanne ausgestiegen ist, weil dann war irgendwann wieder mal Ruhe.
0: Das heißt, er hat alle Schallplatten?
1: Er hat alle, einmal alles quer durch, alle Genres.
0: Keine
1: und
0: einzige.
1: Möglichkeiten, die man überhaupt, glaube ich, spielen kann. Nein, es war keine mehr da für mich.
0: Was war Ihre erste?
2: Das war von Queen, We Are The Champion, aber ich weiß nicht mehr, wie sie genau die Gesamttitel geheißen haben. Aber das war meine erste Schallplatte und perfekt.
3: Geschichte von der Biene Maya.
4: Denke es war Prince, Purple Rain.
5: Meine erste Schallplatte war Uriah Heep, Return to Fantasy. Insgesamt finde ich, eine Schallplatte in der Hand zu halten, ist einfach ein irres Gefühl.
0: Finde ja, absolut. Die genannten habe ich jetzt alle nicht so schnell gefunden, ich habe die Pet Shop Boys gefunden.
1: Basta!

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1: Landwirtschaftskammer verlangt bessere Wasserversorgung für Bauern. Supercup bringt zehntausende Fußballfans in die Landeshauptstadt und das Wetter heute wieder sommerlich. 7.30 Uhr am Mittwoch, dem 12. August, begrüßt sie Isabel Gunzer. Exponierte Höfe und Almen in Salzburg haben zu wenig Wasser, sagt Salzburgs Landwirtschaftskammerpräsident Robert Quenberger im Salzburg-Heute-Interview. Die Folge sei die Zunahme an Schlachtungen.
2: Es bringt für den Bauern natürlich etwas, weil wenn er im Tal und auf der Alm kein Futter hat, dann ist in der Situation, Futter zuzukaufen, das sehr schwierig im Moment zu bekommen ist. Und das Zweite ist natürlich, wenn ich das Tier nicht mehr füttern muss und es zum Schlachter bringe, dann muss ich es nicht mehr versorgen. Aber es ist nur eine kurzfristige Geschichte, weil über kurz oder lang braucht der Bauer die Tiere auch im Stall, weil er damit Einkommen erwirtschaftet. Also einfach nur Tiere verkaufen ist eine Notlösung, aber im Moment für viele die beste.
1: Quenberger fordert deswegen eine stabile Wasserversorgung für die Landwirtschaft. Es gebe derzeit Gespräche mit Banken, um günstige Kredite für diese Absicherung zu erhalten. Es gehe um neue Quellen, zusätzliche Wasservorkommen und den Ausbau von Speichern, Brunnen und Leitungen. Zum ersten Mal seit 6 Jahren machen gescheiterte Kleinunternehmer wieder den größten Anteil bei den Privatkonkursen aus. Das geht aus einer aktuellen Untersuchung des Kreditschutzverbands von 1870 hervor. Der österreichweite Trend ist in Westösterreich besonders ausgeprägt. An der Spitze bei den pleitegegangenen Ex-Selbstständigen liegen nämlich Tirol und Salzburg. Andreas Landruck berichtet.
3: Viele Jahre lang haben Insolvenzen von Klein- und Kleinstunternehmen als wichtigster Risikofaktor gegolten für anschließende Privatkonkurse der gescheiterten Geschäftsleute. Bis 2019, dann ist Corona gekommen und hat die Statistik verändert. Hauptursache für Privatkonkurse war dann plötzlich private Konsumverschuldung, die falsche Einschätzung der eigenen Finanzen und die folgende Überschuldung für Auto, Luxusfernseher und Co. Im vergangenen Jahr 2025 ist jetzt erstmals seit 2019 wieder gescheiterte Selbstständigkeit der Hauptgrund für Privatkonkurse. Mit jeweils rund 35% Anteil liegen Tirol und Salzburg deutlich über dem Österreich-Schnitt. Bei uns schlittern also besonders viele Geschäftspleitiers auch noch in die Privatinsolvenz. Überproportional betroffen sind übrigens Menschen ab 40, während bei Personen bis 40 weiterhin Konsumschulden der Hauptgrund für den privaten Konkurs bleiben. Wenig geändert hat sich im Laufe der Jahre übrigens die dritthäufigste Ursache, nämlich unvorhersehbare Einkommenseinbußen, etwa durch Jobverlust.
1: Eine 79-jährige Pinzgauerin ist Opfer von Internetbetrügern geworden. Die Frau hatte Ende Juni über eine Online-Werbung ein Produkt gegen Tinnitus bestellt. Ein Bote hatte dann das Präparat gebracht und rund 300 Euro dafür kassiert. Weil sie das Ganze auch noch über ein Jahr einnehmen sollte, erhielt sie insgesamt 10 Pakete. 5 davon hat sie retourniert. Mittlerweile war ihr nämlich aufgefallen, dass es sich bei dem vermeintlichen Medikament um Betrug handelte. Der Schaden beträgt laut Polizei rund 1.500 Euro. Der höchste Beamte der Stadt bleibt im Amt. Magistratsdirektor Max Tischler hat den Job seit Juli 2021. Das Amt wird für 5 Jahre vergeben. Weil dem Stadtsenat keine andere Person vorgeschlagen wurde, bleibe er laut Stadtrecht Magistratsdirektor, sagt Tischler auf ORF-Anfrage. Informationen von Gertrud Stabauer.
4: Ein Jahr vor der Verlängerung müsste dem Salzburger Stadtsenat eine andere Person vorgeschlagen werden. Das war 2025 nicht der Fall. Somit ist Max Tischler laut Stadtrecht weiter bestellt. Seine Amtszeit verlängert sich um weitere 5 Jahre. Er sehe das als Vorteil für die Stadt, da Kontinuität gegeben sei, ähnlich wie in einem Unternehmen, sagt Tischler. Da er 63 Jahre alt ist, wird er nicht die volle Amtszeit bleiben. Er geht in 2 Jahren in Pension. Er gehe davon aus, dass der Posten danach ausgeschrieben werde, ergänzt der Magistratsdirektor. Der höchste Beamte der Stadt hat die Aufsicht über sämtliche Dienststellen des Magistrates. Tischler war Büroleiter des früheren Bürgermeisters Josef Dechand und von Vizebürgermeister Karl Gollecker. Später war er Leiter des Umweltamtes, dann führte er die städtische Gebäudeverwaltung und wurde danach zum Kontrollamtsdirektor ernannt, bevor er Magistratsdirektor wurde.
1: Zum Fußball. Salzburg ist heute Abend erstmals in der Geschichte Gastgeber eines Finalspiels eines europäischen Clubbewerbes. Im Supercup treffen in Klesheim der Champions League-Sieger Paris Saint-Germain und der Europa League-Sieger Aston Villa aufeinander. Franz Griesner mit den Details.
5: Das Stadion heute Abend ist ausverkauft. Fast 30.000 werden also live dabei sein in Gläsheim. Zu spüren werden die Fans aber vor allem in der Altstadt sein. Für die Franzosen wurde der alte Markt zur Fanzone erklärt. Für die Engländer der Kapitelplatz. Am Residenzplatz wird es am Abend zusätzlich ein Public Viewing geben. Stadt und Land steuern zum gesamten Event 400.000 Euro bei. Daran gab es Kritik und auch am Umstand, dass das Supercup Salzburg ausgerechnet zur Festspielzeit noch zusätzlich belaste. Stefan Reiter, Geschäftsführer von Red Bull, hat mit seinen Kontakten zum Europäischen Fußballverband UEFA maßgeblich dazu beigetragen, dass das Spiel an Salzburg vergeben wurde, und er verteidigt diese Entscheidung.
6: Wir freuen uns einfach darauf. Es ist ein tolles Projekt, das ist für die Stadt, für das Land, ein tolles Event, das erste Finale in Salzburg zu haben. Das wird sicher ein beeindruckender, toller Abend und eine große Werbung für den Standort Salzburg, für das Stadion Salzburg, für den Fußball in Österreich.
5: Vor allem in den Abendstunden könnte es rund um die Staatsbrücke auch zu Verkehrsbehinderungen kommen, dann, wenn die Fußballfans von der Altstadt aus aufbrechen in Richtung Stadion. Spielbeginn ist um 21 Uhr.
1: Und egal ob im Stadion oder in der Altstadt, das Wetter sollte passen. Claudia Schneider.
7: Ja, die Sonne scheint heute meist von früh bis spät. Es gibt nur harmlose Quellwolken, ein richtig stabiler Tag. Die Luft ist recht trocken geworden, das heißt auch lokale Nebelfelder sind dann relativ schnell weg. Und die Temperaturen erreichen heute 27 bis 30 Grad. Stabiler könnte es heute an und für sich gar nicht sein. Und morgen am Donnerstag ganz ähnlich wieder viel Sonnenschein von Sonnenaufgang bis zum Sonnenuntergang. Im Mittersill hat es jetzt 16 Grad, in der Stadt Salzburg 17 und in Abtenau 17 Grad.
8: Unser Blick auf die Straßen, 7.37 Uhr.
7: Sind uns weiterhin keine Staus gemeldet worden.
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0: Es ist fast ein bisschen schade, dass die Fußballfans heute Abend im Stadion wahrscheinlich, sage ich jetzt einmal, nichts von der Sonnenfinsternis mitkriegen werden, weil so ein Viertel über sieben werden die schon im Stadion sein vielleicht oder gerade am Weg hinein, aber da dürfte es einfach schon zu tief stehen, die Sonne. Ich weiß es nicht.
1: Womöglich haben die eh andere Interessen, die heute im Stadion sind.
0: Die haben ja eigene Sonne. Ja. Also der Gewinner der Champions League gegen den Gewinner der Europa League, das ist eben dieser Supercup, der erste große Kracher dieser Fußballsaison. Und unser Manuel Bader, der ist sehr schlau, der spricht 21 Sprachen.
1: Ich glaube, so viel nicht, aber er ist wirklich sprachbegabt, das muss man echt sagen.
0: Und deswegen haben wir ihn einmal zum Residenzplatz geschickt, um mit den Fans aus aller Welt zu sprechen.
2: Ich stehe hier mit einem Fan von Aston Villa. Also

0: Ich komme aus Sheffield, England, und ich bin hier mit meiner Familie. Wir sind gestern angekommen. Wir sind hier bis Donnerstag. Sobald wir gewusst haben, dass das Team im Spiel wäre, dann haben wir die Reise gebucht.
1: Sie sind aus Deutschland, haben aber ein PSG-Trikot an.
2: Ja, ich komme aus Hamburg und wir sind hier zu Bord vor das Spiel morgen Paris Saint-Germain gegen Essen. Wilder, ich denke mal 3-0.
3: On arrive dimanche, on repart jeudi.
1: Also von Sonntag bis Donnerstag sind Sie da?
3: Avec le trajet, là, on est rendu à 1800 euros à peu près. Avec l'hôtel, le trajet, et puis la nourriture, et puis des petites sorties.
1: Also mit allem Drum und Dran, Transport, Hotel, Essen, rechnen Sie mit ca. 1800 Euro für zwei Personen. Sie sind von Sonntag bis Donnerstag in Salzburg. I'm guessing you're going for the match.
4: Yes.
1: But what else are you doing in Salzburg?
4: Fanpark, Football. Match, then more football. That's what we do.
1: Also, Sie sind hier, um ein richtiges Fußballfest zu erleben. What's your prediction for the game?
5: Obviously, I want Villa to win, but PSG are an amazing team. Best in the world. Every position, they've got the best player in each position.
1: Also, es wird auf jeden Fall eine schwierige Partie für Villa. Er hofft natürlich, dass seine Männer von Aston Villa gewinnen, aber gegen PSG, die top besetzt sind, wird es schwierig. Also, wenn man jetzt am Dienstagnachmittag schon das erste Zwischenergebnis ziehen müsste, dann hätten die Engländer auf jeden Fall die Oberhand. Es sind viel mehr Fans der Engländer hier zu sehen am Fanfestival als Pariser. Es wird spannend bleiben, ob die Engländer auch die Überhand beim Match heute Abend behalten können werden.
6: Und es wird spannend bleiben, ob die Hotelpreise jetzt noch teurer geworden sind in Salzburg. Aber wir kennen sie im Moment
7: nicht. Ich hätte gerade nachgeschaut, aber die Plattform hat sich jetzt aufgehängt. Also es funktioniert jetzt gar nichts mehr. Es wirft einem jetzt zurzeit gar nichts
6: aus. Ein schönes Bild, eine Plattform, die sich aufhängt.

0: Ein Kindheitstraum von vielen, einmal im Möbelhaus übernachten, ganz alleine in der Nacht sich einsperren lassen und in der Schule. Weißt, wenn alle weg sind und es dann finster wird in
1: und
0: der Klasse.
1: Und du nur Unfug im Kopf hast.
0: Ja, ich weiß nicht, wie lange das dann tatsächlich lustig ist.
1: Ja, weiß
0: ist.
1: Ich auch nicht.
0: Oder wenn man sich dann sagt, boah, das ist aber ganz schön langweilig eigentlich.
1: Aber nicht. Für Schulwarte in
0: der Stadt kann das jeden Tag. Der kann das jeden Tag ausprobieren.
1: Die da in der Schule wohnen, für die ist das Realität. Und jetzt ist ja heute Ferienhalbzeit. Jetzt haben wir mal nachgefragt beim Schulwart allein zu Hause. Siegfried Huber von der Berufsschule in Zell am See. Wie geht's denn?
2: Gut, alleine in einer großen Schule. Also nein, es ist gut. Es ist lockerer, man kann sich einmal ein paar Stunden freinehmen, wenn es ist, oder dass man sich am Nachmittag freinimmt, das ist kein Thema. Aber ich habe normal Urlaub wie jeder andere Arbeiter.
1: Okay, also keine 9 Wochen Ferien, / Urlaub. Aber was ist denn jetzt zu tun, wenn die Schüler ja überhaupt nicht da sind?
2: Die ganzen kleinen Reparaturarbeiten, Reinigungsarbeiten, wenn es anfallen. Also der große Sommerputz beginnt meistens 3 Wochen vor Schulbeginn. Da ist noch die große Grundreinigung, da kommt dann, wie es bei uns momentan ist, eine Fremdfirma, die was das ganze Haus durchreinigt und halt schauen, dass alles funktioniert und alles vorbereitet ist fürs neue Schuljahr.
1: Okay, also das wird dann in gut einer Woche passieren. Und jetzt mal so in sich gehen. Gehen einem die Schüler zwischendurch dann auch mal ab?
2: Ab und zu gehen einem die so. Die erste Zeit ist man froh, wenn es endlich ruhig ist, wenn einmal keiner mehr da ist. Und dann gegen Ende der Ferien ist man wieder froh, wenn es wieder losgeht. Es ist wie, wenn man ein Familientreffen hat. So ein großes Familientreffen.
0: Hat mich einmal gefreut, wenn ich einen Schulwart wieder gesehen habe. Nach 9 Wochen.
1: Na, wenigstens hast du auch Denkfreiheit.
0: Ja. Ja, der hat immerhin die Semmel und die Milch verkauft.

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4: Am Mikrofon Julia Wetzinger. Fast 180 Kilo an Verpackungen schmeißt eine Person in der EU jedes Jahr im Schnitt weg. Der Müll soll jetzt deutlich reduziert werden. Deshalb greift ab heute der erste Teil einer neuen EU-weiten Verpackungsverordnung. ORF-Korrespondentin Verena Sophie Meyer in Brüssel. Wie soll das erreicht werden?
5: Indem Verpackungen reduziert und besser recycelt werden. Ab 2030 gelten da neue Recycling- und Wiederverwendungsquoten. Bestimmte Einwegverpackungen werden auch ganz verboten. Ein erster Teil greift aber schon heute. Lebensmittelverpackungen dürfen Grenzwerte für PFAS, sogenannte Ewigkeitschemikalien, nicht mehr überschreiten, weil sie gesundheitsschädlich sind. Und es muss besser nachvollziehbar sein, wer eine Verpackung hergestellt hat. Diese Info kann auf der Verpackung selbst stehen oder auch am Lieferschein.
4: Und wann werden wir etwa im Supermarkt die neuen Vorschriften bemerken?
5: Die erste Runde der neuen Regeln merkt man wahrscheinlich kaum. Die meisten Hersteller werden zusätzliche Infos eben auf die Lieferscheine drucken und nicht direkt auf die Pommes-Schachtel, zum Beispiel im Fastfood-Lokal. Veränderungen in den Supermärkten, die kommen dann erst in den nächsten Jahren, wenn zum Beispiel die unterschiedlichen Recycling-Symbole in ganz Europa durch einheitliche ersetzt werden oder wenn ab 2030 Plastikboxen für Obst und Gemüse verboten werden.
4: Berichtet Verena Sophie Meyer. Rettungskräfte in Kolumbien haben auch an Tag 2 nach dem verheerenden Erdbeben nach Überlebenden in den Trümmern gesucht. Eine Frau ist nach 30 Stunden aus bis zu 8 Metern Tiefe gerettet worden. Die Zahl der Toten ist bisher auf mindestens 250 gestiegen. Tausende Menschen sind obdachlos. Eine partielle Sonnenfinsternis ist heute Abend über Österreich zu sehen. Das Himmelschauspiel beginnt um etwa 19.20 Uhr, dann geht die Sonne zu 90% verfinstert unter. Eine totale Sonnenfinsternis ist dagegen in Spanien zu sehen. Das sorgt dort für ausverkaufte Schutzbrillen und Hotelzimmer. Die Sorge vor Menschenmassen und Verkehrschaos wächst, berichtet Josef Manol aus Spanien.
6: In kleinen Ortschaften abseits der Touristenpfade herrscht Vorfreude. Pensionen und Hotels im Landesinneren sind seit langem ausgebucht. Auf Mallorca wird sich die Sonne knapp über dem Horizont verdunkeln. Das hat besonders viele Interessierte angezogen. Restaurantbesitzer José Miguel Plaza, Restaurant, Hotel, Ankerplätze, alles ausgebucht. Der Andrang der Sonnentouristen ist groß. Gleichzeitig wächst die Sorge vor einem Verkehrschaos, denn viele suchen fernab von Lichtquellen einen Platz, um zu sehen, wie sich der Mond gegen 20 Uhr vor die Sonne schieben wird. Das Naturschauspiel, sagt ein Fremdenführer, soll Spanien für einen Abend von der Routine ablenken und auf andere Gedanken bringen. Nach diesem Sommer der Waldbrände und Temperaturrekorde.
4: Josef Manola hat über die Sonnenfinsternis in Spanien berichtet. In Österreich ist das Naturphänomen heute ab etwa 19.20 Uhr zu sehen. Das waren die Nachrichten mit Julia Wetzinger.
7: Und bis dorthin genießen wir die Sonne.
8: Ja, bei bestem Wetter dürfte das heute alles zu beobachten sein. Die Luft ist sehr trocken jetzt geworden, also mit ein bisschen frischerer Luft aus Nordosten. Deswegen ist es jetzt auch nicht mehr so schwül. Die Temperaturen liegen heute dann auch zwischen 27 und 30 Grad. Also über 30 werden wir heute gar nicht gehen. Und eben kaum Wolken, die da heute stören könnten. Und mit so stabilem Wetter und teils sternenklaren Nächten geht es dann auch morgen und übermorgen am Freitag weiter. Jetzt hat es in der Stadt Salzburg 19 Grad, in Bischofshofen 17 und in Mittersil 16 Grad.
7: Probieren wir es wieder um 7:53. Was ist los auf den Straßen?
8: Ja, also ganz ruhig sind uns weiterhin keine Staus gemeldet worden.
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7: Ole, ole. Guten Morgen.
8: Morgen.

0: Klingt ein bisschen befremdlich, wenn man so hört. Die Alphornbläser aus dem Gasteinertal eröffnen das heutige Fanfestival im Residenzplatz. Nur mal ganz kurz, Alphorn. Ein uraltes Instrument zur besseren Kommunikation in den Bergen. Heidi und Fußballfans.
1: Na ja.
0: Klingt
1: in dem Mix.
0: Konträr.
1: Sag mal, könnte das interessant sein? Hans Nagelmeier von den Gasteiner Alphornbläsern.
2: Ohne für sich passt es überhaupt nicht zusammen. Die sind da für den Fußball, weniger für das Brauchtum, aber es gibt da immer wieder Feste, die vor dem Fußball sind, Feste, die nach dem Fußball sind. Und wenn man gerade in so einer Situation, wo jetzt der Supercup ist, dass wir da unser Land vertreten können und dass wir da auch mit der Volksmusik auftreten können, also das ist eigentlich eine Besonderheit und dafür sind wir auch dankbar.
1: Eine große Ehre sozusagen. Und wenn man dann schon vor Ort ist, dann nutzt man sicher die Möglichkeit, um das Spiel selbst vielleicht auch zu sehen.
2: Ich meine, da sind die Karten schon verkauft, dass wir keine Möglichkeit haben, dass wir da reinkommen. Wir sind natürlich interessiert, was Fußball ist. Ich schaue mal in Fußball ganz gerne mal, wenn es gute Spiele sind, im Fernsehen an. Aber wir sind keine so großen Fans, dass ich da jetzt stundenlang dann vor ein Stadion warten muss. Die Menschenansammlung, was da sind, da habe ich ein bisschen einen Respekt dafür.
0: Heute gab es eh was zu sehen, wenigstens vor dem Stadion.
1: Ja.
0: Sonnenfinsternis. Sieht man nicht. Habe ich ja schon gesagt. Sieht man nicht. Ohne Brille. Nicht ohne Brille.

0: Also je näher diese Sonnenfinsternis rückt, desto mehr glaube ich, ich habe ein bisschen diesen ganzen Hype unterschätzt, weil es gibt Leute, die sind extra nach Portugal, Spanien oder sogar Island geflogen, nur um da dabei zu sein.
1: Ja, weil es eben dort eine totale Sonnenfinsternis ist und bei uns partiell, aber bis zu 90% ist es eher eh fast auch eine.
0: Ich fliege da gern nach Spanien. Bleib ja. Halt dann gleich 2 Wochen.
1: Hast einen Grund?
0: Ja.
1: Du, Dienstreise. Vielleicht spontan noch. Wie Kollegin Viola Wörter, die ist zwar nicht in Spanien, die ist in Island. Und Viola, guten Morgen. Jetzt gab es gestern noch herrlichstes Wetter und heute ist alles anders. Erzähl.
2: Einen schönen guten Morgen aus Island, wo es im Sommer ja eigentlich nie so richtig finster wird. Nur heute um 17.48 Uhr Ortszeit. Da wird es auf jeden Fall dunkel sein. Die Frage ist momentan nur, ob man von der totalen Sonnenfinsternis überhaupt etwas sehen kann, denn die Wolkendecke ist dicht. Für dieses Problem ist aber schnell ein isländisches Sprichwort gefunden. Wenn dir das Wetter nicht gefällt, dann warte 5 Minuten. Und tatsächlich, es ändert sich hier sehr rasch. Ein bisschen erinnert es mich ja auch an Salzburg 1999. Da hat man in der Frühjahr eigentlich auch noch nicht gewusst, ob die Wolkendecke aufreißen wird. Und es hat geklappt. Also 27 Jahre später lebt auch in Island die Hoffnung und die Sonnenfinsternisbrillen sind griffbereit. In Salzburg wird man die ja auf jeden Fall brauchen. Also ich wünsche gute Sicht heute Abend Richtung Westen und schicke liebe Grüße aus dem hohen Norden.
0: Wenn es nicht schön ist heute Abend, ist es ja halb so schlimm. In 100 Jahren kommt nicht die nächste.
1: Genau. Viola, danke. Nach dieser Sprachnachricht hat sie mir dann gleich noch ein Video geschickt, wo es dann richtig geschüttet hat. Also in Island bleibt es wirklich spannend vom Wetter her, ob sich das ausgeht. Wir hören von dir dann morgen wieder, was zu sehen war und was nicht. Mallorca haben wir uns gerade angeschaut, wolkenlos heute am Nachmittag 36 Grad, also da dürfte gar nichts reinfuschen und bei uns ist es dieses Gris um diese Sonnenfinsternisbrillen, die sind überall ausverkauft, aber Sie haben noch eine bekommen.
3: Es war sehr anspruchsvoll. Ich bin jetzt bei 4 Geschäften gefühlt gewesen und das erste Geschäft, wo ich jetzt Brillen bekommen habe.
4: Und eben online haben wir sie nicht mehr gefunden und in den Filialen, eben auch bei den meisten Optikern, waren sie auch schon ausverkauft. Und wir haben dann sogar in Deutschland schon geschaut, ob über der Grenze in Freilassing. Aber und ja, jetzt waren wir sehr froh, dass eben die Filiale dann doch noch welche gehabt hat.
1: Die Filiale, wir nennen jetzt überhaupt keine Namen, das würde keinen Sinn machen, weil es ist eh schon überall ausverkauft.

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5: Große Sicherheitsvorkehrungen vor Supercup-Spiel am Abend. Gescheiterte Kleinunternehmen häufigster Grund für Privatkonkurs. Und das Wetter heute wieder sonnig und heiß. 8.30 Uhr am Mittwoch, dem 12. August, begrüßt sie Isabel Gunzer. Salzburg wird heute Abend zur großen Fußballbühne. Erstmals in der Geschichte ist die Stadt Gastgeber eines Finalspiels eines europäischen Clubbewerbes. Im Supercup treffen der Champions League-Sieger Paris Saint-Germain und der Europa League-Sieger Aston Villa aufeinander. Die Sicherheitsvorkehrungen sind groß, sowohl in der Altstadt als auch in Klesheim, berichtet Peter Obermüller.
6: 30.000 Fans im Stadion in Walsklesheim und mehrere Tausend in der Salzburger Innenstadt, in den Fußball-Fansektoren auf dem Kapitelplatz, dem Alten Markt und beim Public Viewing auf dem Residenzplatz. Die Salzburger Polizei hat die Landesverkehrsabteilung, die Einsatzeinheit, die schnelle Interventionsgruppe, die Bereitschaftseinheit, die Cobra und für die Luftüberwachung Hubschrauber und als Sondereinsatzmittel Drohnen im Einsatz. Im Lagezentrum in der Landespolizeidirektion wird der Einsatzstab hochgefahren. Das bedeutet auch aktuelle Lagebilder über eine nicht genannte Zahl an Live-Kameras für rasche Entscheidungen. Salzburgs Landespolizeidirektor Bernhard Rausch über den sicherheitspolizeilichen Großeinsatz.
7: Nach unserer jetzigen Informationslage gehen wir von keinem Hochrisikospiel aus. Grundsätzlich haben wir weiter eine abstrakt hohe Terrorgefahr, wiewohl wir von keinen konkreten Ereignissen ausgehen. Aber selbstverständlich bei einem Fußballspiel dieser Größenordnung haben wir einen entsprechenden Sicherheitsaufwand.
6: Die polizeiliche Drohnenabwehr ist ebenfalls bereit. Unterstützung kommt mit weiteren Polizistinnen und Polizisten aus Kärnten, Tirol, Oberösterreich, Niederösterreich und der Wiener Einsatzgruppe Alarmabteilung, kurz WEGA. Insgesamt mehrere hundert Beamtinnen und Beamte.
5: Zum ersten Mal seit 6 Jahren machen gescheiterte Kleinunternehmer wieder den größten Anteil bei den Privatkonkursen aus. Das geht aus einer aktuellen Untersuchung des Kreditschutzverbands von 1870 hervor. Der österreichweite Trend ist in Westösterreich besonders ausgeprägt. An der Spitze bei den pleitegegangenen Ex-Selbstständigen liegen nämlich Tirol und Salzburg. Andreas Landruck berichtet.
8: Viele Jahre lang haben Insolvenzen von Klein- und Kleinstunternehmen als wichtigster Risikofaktor gegolten für anschließende Privatkonkurse der gescheiterten Geschäftsleute. Bis 2019, dann ist Corona gekommen und hat die Statistik verändert. Hauptursache für Privatkonkurse war dann plötzlich private Konsumverschuldung, die falsche Einschätzung der eigenen Finanzen und die folgende Überschuldung für Auto, Luxusfernseher und Co. Im vergangenen Jahr 2025 ist jetzt erstmals seit 2019 wieder gescheiterte Selbstständigkeit der Hauptgrund für Privatkonkurse. Mit jeweils rund 35% Anteil liegen Tirol und Salzburg deutlich über dem Österreich-Schnitt. Bei uns schlittern also besonders viele Geschäftsplatiers auch noch in die Privatinsolvenz. Überproportional betroffen sind übrigens Menschen ab 40, während bei Personen bis 40 weiterhin Konsumschulden der Hauptgrund für den privaten Konkurs bleiben. Wenig geändert hat sich im Laufe der Jahre übrigens die dritthäufigste Ursache, nämlich unvorhersehbare Einkommenseinbußen, etwa durch Jobverlust.
5: Exponierte Höfe und Almen in Salzburg haben zu wenig Wasser, sagt Salzburgs Landwirtschaftskammerpräsident Rupert Quenberger am Abend im Salzburg-Heute-Interview. Die Folge sei die Zunahme an Schlachtungen.
9: Es bringt für den Bauern natürlich etwas, weil wenn er im Tal und auf der Alm kein Futter hat, dann ist in der Situation, Futter zuzukaufen, das sehr schwierig im Moment zu bekommen ist. Und das Zweite ist natürlich, wenn ich das Tier nicht mehr füttern muss und es zum Schlachter bringe, dann muss ich es nicht mehr versorgen. Aber es ist nur eine kurzfristige Geschichte, weil über kurz oder lang braucht der Bauer die Tiere auch im Stall, weil er damit Einkommen erwirtschaftet. Also einfach nur Tiere verkaufen ist eine Notlösung, aber im Moment für viele die beste.
5: Quenberger fordert deswegen eine stabile Wasserversorgung für die Landwirtschaft. Es gebe derzeit Gespräche mit Banken, um günstige Kredite für diese Absicherung zu erhalten. Es gehe um neue Quellen, zusätzliche Wasservorkommen und den Ausbau von Speichern, Brunnen und Leitungen. Der höchste Beamte der Stadt bleibt im Amt. Magistratsdirektor Max Tischler hat den Job seit Juli 2021. Das Amt wird für 5 Jahre vergeben. Weil dem Stadtsenat keine andere Person vorgeschlagen wurde, bleibe er laut Stadtrecht Magistratsdirektor, sagt

0: Tischler auf ORF-Anfrage. Informationen von Gertrud Stabauer.
1: Ein Jahr vor der Verlängerung müsste dem Salzburger Stadtsenat eine andere Person vorgeschlagen werden. Das war 2025 nicht der Fall. Somit ist Max Tischler laut Stadtrecht weiter bestellt. Seine Amtszeit verlängert sich um weitere 5 Jahre. Er sehe das als Vorteil für die Stadt, da Kontinuität gegeben sei, ähnlich wie in einem Unternehmen, sagt Tischler. Da er 63 Jahre alt ist, wird er nicht die volle Amtszeit bleiben. Er geht in 2 Jahren in Pension. Er gehe davon aus, dass der Posten danach ausgeschrieben werde, ergänzt der Magistratsdirektor. Der höchste Beamte der Stadt hat die Aufsicht über sämtliche Dienststellen des Magistrates. Tischler war Büroleiter des früheren Bürgermeisters Josef Dechand und von Vizebürgermeister Karl Gollecker. Später war er Leiter des Umweltamtes, dann führte er die städtische Gebäudeverwaltung und wurde danach zum Kontrollamtsdirektor ernannt, bevor er Magistratsdirektor wurde.
0: Zum Fußball. Salzburg fliegt heute arg ersatzgeschwächt zum Europa-League-Qualifikationsspiel gegen Paphos nach Zypern. In Summe muss Trainer Danny Röhl morgen Abend auf nicht weniger als 8 Spieler verletzungsbedingt verzichten. Bereits gestern ist Sturm Graz mit den beiden Salzburgern Fabio Ingolic und Simon Seidel in der Champions-League-Qualifikation ausgeschieden. Die Steirer verlieren das Heimspiel gegen Fenerbahce Istanbul 0:1 mit einem Gesamtscore von 0:3. Mehr zum Fußball hören Sie gleich in Guten Morgen Salzburg. Vorher hat Claudia Schneider noch den Blick aufs Wetter.
2: Ja, oft wolkenlose Tage und sternenklare Nächte sind das jetzt. Genau das, was wir brauchen für die heutigen Happenings, die da anstehen. Stabiler könnte es nicht sein. Das ist jetzt Interpretationsfreiheit und das soll bitte jeder entscheiden, wie er will, was er heute macht. Und es scheint den ganzen Tag die Sonne, heute Morgen und auch am Freitag. Erst am Wochenende mischen dann wieder mehr Wolken mit und am Sonntag sind dann wieder erste Gewitter mit dabei. Aber sonst tut sich in den kommenden Tagen nichts. Die Temperaturen steigen jeweils auf bis zu 27 bis 31 Grad an. In der Früh aber immer noch angenehm, so wie auch heute. In der Stadt Salzburg jetzt haben wir mal 20 Grad, in Krimmel 19 und in Tamsweg 14 Grad.
3: Wir schauen auf die Straßen, 8:36 Uhr.
2: Und da sind uns weiterhin keine Staus oder Störungen gemeldet worden, insofern gute Fahrt.

0: Ihnen haben Ici et Paris. Das hier ist Paris als Motto. Bei den anderen steht prepared auf dem Vereinswappen, also ganz einfach nur bereit. Das Spiel um den Supercup Paris Saint-Germain gegen Aston Villa heute Abend. 30.000 Menschen im Stadion und jetzt vielleicht schon in der Stadt. Schönen guten Morgen, Franz Christner.
1: Schönen guten Morgen, Wolfgang Zahn. Das üben wir jetzt miteinander noch einmal. Ici c'est Paris.
0: Ici c'est Paris, habe ich ja gesagt.
1: Ah, bravo, geht doch. Klar tonangebend in der Stadt, aber die Villa-Fans, die sind auch gut zu erkennen im Stadtbild mit den superschönen weinrot-hellblauen Dressen. Und in Summe sind ja schon ein paar Tausend da.
2: Also ich komme aus Sheffield, England, und ich bin hier mit meiner Familie. Sobald wir gewusst haben, dass das Team im Spiel wäre, dann haben wir die Reise gebucht.
3: Ich komme aus Hamburg und wir sind hier vor das Spiel morgen Paris Saint-Germain gegen Aston Villa, ich denke mal 3-0.
4: Fanpark, Football, Match, then more football. That's what we do.
1: Fanpark und Fußball, das ist alles, was wir tun, hat er gesagt. Heute den ganzen Tag Fanfest und Ringel, Pizza und Halligalli in der Altstadt. Haben ja nicht alle eine Freude damit, mitten in der Festspielzeit. Aber gut, Anpfiff in Klessheim dann 21 Uhr.
0: Es gibt aber nicht nur den Supercup, es gibt auch ernsthafte Spiele im Fußball. Also Spaß, gell? Salzburg fliegt nach Zypern, will dorthin, wo Sturm Graz seit gestern auch ist.
1: Und nicht hin wollte. Sturm scheidet in der Champions League Quali nach einer 0-1 Heimniederlage gegen Fenerbahce Istanbul mit einem Gesamtscore von 0-3 aus und wechselt in die Europa League. Die beiden Salzburger oder der Salzburger bei Sturm, Trainer Fabio Ingulic.
5: Ja, tut gerade richtig weh, weil ich denke, dass es notwendig war, heute dieses Spiel zu verlieren. Ich finde, wir haben uns unglaublich gut geschlagen. Ich bin richtig stolz auf meine Mannschaft, kann ihnen nichts vorwerfen, ganz im Gegenteil. Ich glaube, dass wir hier noch viel Freude mit einer haben, wenn wir so weitermachen.
1: Ja, soll ich eine Sportreporter-Phrase raushauen?
0: Unbedingt!
1: In Graz werden heute die Wunden geleckt nach dem bitteren Aus.
0: Daher kommt dann wahrscheinlich auch der Ausdruck geleckt.

0: Offizieller Tipp, den ich gelesen habe, für die Sonnenfinsternis: Suchen Sie sich einen Platz mit freier Sicht zur Sonne.
1: Nach Westen schauen.
0: Soll von Vorteil sein, wenn man sehen will, Claudia Schneider, halt ganz sicher am Geißberg zu finden wahrscheinlich, oder?
1: Nein, ehrlich gesagt. Ich habe keine Sonnenfinsternisbrille, deswegen werde ich einfach auf die professionellen Fotos morgen warten.
0: In der Früh?
1: Ja. Und oder gerne Ihren Erzählungen und Schilderungen morgen, was Sie heute dann tatsächlich gemacht haben.
0: Oder einen der unzähligen Livestreams anschauen, weil ich glaube, da braucht man keine Brille, wenn man sie im Fernsehen anschaut.
1: Da passiert nichts, das ist super safe.
0: Also wir reden einfach morgen weiter und schauen dann, wie es
1: war.
0: Claudia Schneider und Wolfgang Zahner und wünschen Ihnen einen wunderbaren Mittwoch, wie auch immer Sie ihn begehen werden.
1: Morgen.
0: Ich erzähle dann von der Grillerei.
1: Sehr gut.

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4: Am Mikrofon Julia Wetzinger. Einsatzkräfte retten auch zwei Tage nach dem Erdbeben in Kolumbien Überlebende in den Trümmern. 216 Menschenleben hat das Erdbeben.

0: Erdbeben der Stärke 7,4 am Montag bereits gefordert. Robert Zickmund berichtet.
1: Es sind Szenen wie diese, die den Rettungskräften und Suchtrupps neue Kraft geben. Sage und schreibe 36 Stunden nach dem verheerenden Erdbeben an der Pazifikküste Kolumbiens wird Daniela Sanchez im schwer verwüsteten Pereira aus den Trümmern eines eingestürzten Hotels geborgen, lebend. Auch in der Millionenstadt Cali sind viele Häuser nach dem Beben mit Stärke 7,4 am Montag eingestürzt und auch hier konnte eine 31-jährige Frau nach rund 30 Stunden gerettet werden. Indes steigt aber leider auch die Opferzahl weiter an. Dieses Beben in der kolumbianischen Kaffeeanbauregion gilt als das Schlimmste, das das Land in diesem Jahrhundert erleben musste.
0: Italien erlebt derzeit die längste Hitzewelle des Jahres. Sie soll nach Experteneinschätzung bis Montag anhalten. Das wären dann 20 Tage. Von 27 größeren Städten, die für Hitzewarnungen überwacht werden, waren gestern 19 auf der höchsten Warnstufe rot. Salzburg rüstet sich für den Supercup. Heute Abend treffen in der Festspielstadt die besten Fußballclubs Europas aufeinander. Champions League-Sieger Paris Saint-Germain und Europa League-Gewinner Aston Villa. Es gibt enorme Sicherheitsmaßnahmen, berichtet Peter Obermüller.
2: 30.000 Fans im Stadion in Walsklesheim und mehrere Tausend in der Salzburger Innenstadt, in den Fußball-Fansektoren auf dem Kapitelplatz, dem Alten Markt und beim Public Viewing auf dem Residenzplatz. Die Salzburger Polizei hat die Landesverkehrsabteilung, die Einsatzeinheit, die schnelle Interventionsgruppe, die Bereitschaftseinheit, die Cobra und für die Luftüberwachung Hubschrauber und als Sondereinsatzmittel Drohnen im Einsatz. Im Lagezentrum in der Landespolizeidirektion wird der Einsatzstab hochgefahren. Das bedeutet auch aktuelle Lagebilder über eine nicht genannte Zahl an Live-Kameras. Salzburgs Landespolizeidirektor Bernhard Rausch über den sicherheitspolizeilichen Großeinsatz.
3: Wir gehen von keinem Hochrisikospiel aus, haben aber eine abstrakt hohe Terrorlage und deswegen sind die Planungen im Hintergrund sehr aufwendig.
2: Die polizeiliche Drohnenabwehr ist ebenfalls bereit. Unterstützung kommt mit weiteren Polizistinnen und Polizisten aus Kärnten, Tirol, Oberösterreich, Niederösterreich und der Wiener Einsatzgruppe Alarmabteilung, kurz WEGA.
0: Eine Fähre zwischen den beliebten indonesischen Inseln Bali und Lombok ist in Brand geraten. Mit Schiffen und Hubschraubern wurde bei dichtem Rauch und hohen Wellen rund 130 Menschen gerettet. Noch unklar ist, ob es ein Todesopfer gibt. Wer in Nachtschichten arbeitet, hat offenbar ein dramatisch erhöhtes Risiko für Long-Covid-Erkrankungen. Das hat ein österreichisch-spanisches Team aus Wissenschaftlerinnen und Wissenschaftlern bei Untersuchungen in Katalonien herausgefunden. Auch Schlafstörungen waren mit einem erhöhten Long-Covid-Risiko verbunden. Das waren die Nachrichten mit Julia Wötzinger. Zum Wetter.
4: Jede Menge Sonne begleitet uns heute durch den Tag. Nach Norden und Osten hin bleibt es oft wolkenlos. Im Bergland sind aber da und dort auch dichtere Wolken dabei. Am Nachmittag entstehen dann einzelne Schauer im Bereich von Osttirol bis zur westlichen Obersteiermark. Die Temperaturen am Nachmittag 25 bis 33 Grad. Am heißesten und auch schwül wird es in Vorarlberg und Tirol. Morgen am Donnerstag geht es dann überall mit ruhigem Hochdruckwetter weiter. Es gibt in ganz Österreich viel Sonnenschein, kaum noch Wolken und wieder 25 bis 33 Grad. So viel zum Wetter von Daniel Zeinlinger.
5: 9:03 haben wir es. Das ist die ORF Radio Salzburg Verkehrsinformation. Mit sehr guten Nachrichten, falls Sie gerade unterwegs sind im Salzburger Land. Es sind uns derzeit keine Störungen gemeldet worden. Weiterhin gute und sichere Fahrt.
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5: Und die wünscht jetzt mal einen schönen Vormittag. Frisch war es heute Morgen, oder? Sehe eigentlich einmal ganz ein angenehmer Start in den Tag. Und diese Frische des Morgens, die nehmen wir jetzt mit. Bonnie M. mit ihren Rivers of Babylon. Für alle, bei denen der Körper schon in der Arbeit, der Geist aber gerade noch im Aufwachmodus ist.

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0: super Einstieg in den heutigen Vormittag, finde ich. Ha, eine absolute gute Laune-Nummer von Pizzerra und Jaus haben in diesem Sommer ja auch schon den Residenzplatz gerockt. So, apropos gute Laune. Die haben heute sicherlich auch viele, denn eine Sonnenfinsternis steht an. Für viele ja das Himmelsspektakel schlechthin in diesem Jahr. Aber so eine Sonnenfinsternisbrille zu organisieren, das war zuletzt gar nicht mehr so einfach.
1: Die Brillen waren eben eigentlich in ganz Salzburg ausverkauft und eben online hat man sie nicht mehr gefunden und in den Filialen eben auch bei den meisten Optikern waren sie auch schon ausverkauft und wir haben dann sogar in Deutschland schon geschaut gehabt über der Grenze in Freilassing, aber es war eben wie gesagt alles ausverkauft und ja, jetzt waren wir sehr froh, dass eben die Filiale dann doch noch welche gehabt hat.
2: Es war sehr anspruchsvoll, ich bin jetzt bei 4 Geschäften gefühlt gewesen und das erste Geschäft, wo ich jetzt Brillen bekommen habe.
0: Ja, mittlerweile steigt dann auch die Vorfreude mit der neuen Brille.
1: 1999 war die letzte totale Sonnenfinsternis und das ist schon ein großes Ereignis jetzt wieder und gerade die Oma freut sich halt doch auch, dass sie das auch noch einmal sehen kann und jetzt war schon recht cool, weil wir haben es ein bisschen übersehen gehabt und ja, ist jetzt schon sehr toll.
0: Also ich bin keine Oma, aber ich freue mich auch total, wieder mal eine Sonnenfinsternis in unseren Breitengraden zu sehen. Übrigens, falls Sie irgendwie noch nicht so ganz die Eckpunkte haben für diese Sonnenfinsternis. Was braucht man? Die Brille? Check, den klaren Himmel. Check. Ich glaube, da werden wir nachher nochmal ein bisschen nachhaken bei unserem Wettertalk um kurz vor 11. Und zuletzt einen guten Aussichtspunkt. Da darf vor allen Dingen kein Berg im Weg stehen. Man braucht nämlich freie Sicht Richtung Westen. Heißt, Tipps sind da der Geißberg, aber Achtung, da kommt man heute am Abend nur mit dem Bus rauf. Maria Plein, auch eine gute Idee im Bergheim. Die Ostufer von Wallersee und Obertrummersee, der Dürnberg bei Hallein, die Glocknerstraße oder auch der Brebersee im Lungau wäre da eine Idee. Wenn man um 20 nach 7 alle diese Zutaten jetzt dann bereit hat, dann kann man die Sonnenfinsternis hoffentlich in vollen Zügen genießen. Ihren Höhepunkt hat die dann um 15:45. Also, falls Sie heute am Abend schauen, toi, toi, toi.

War schon lange nicht mehr gehört, oder? Cheap Trick sind das. I want you to want me. 9 Uhr und 22 Minuten haben wir es. Wir sind auf dem direkten Weg in Richtung Lokalnachrichten um Punkt 9:30. Davor jetzt aber noch ein bisschen Musik. Und zwar Musik, bei der immer alle bei den Festeln auf die Tanzfläche stürmen. Weil die Bellamy Brothers halt auch wirklich einfach gut tanzbare Musik machen. Und falls Sie sich jetzt nicht durch den Vormittag tanzen können, dann hat die Nummer auf jeden Fall auch ein super Arbeitstempo. Nicht zu langsam, nicht zu schnell, gradgerecht. Wie Radio Salzburg.

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1: Um 9:30 im Nachrichtenstudio Isabel Gunzer. Zwei europäische Spitzenfußballclubs treffen heute Abend in Salzburg-Klessheim aufeinander. Erstmals findet ein Finalspiel eines europäischen Clubbewerbs in Salzburg statt. Paris Saint-Germain gegen Aston Villa sorgt aber nicht nur für zehntausende Fans in der Altstadt und rund um das Stadion, sondern auch für große Sicherheitsvorkehrungen. Im Einsatz stehen alle in Salzburg verfügbaren Kräfte sowie Polizistinnen und Polizisten aus anderen Bundesländern. Vor allem in den Abendstunden könnte es rund um die Staatsbrücke zu Verkehrsbehinderungen kommen. Dann werden die Fußballfans von der Altstadt aus Richtung Stadion aufbrechen. Spielbeginn ist heute Abend um 21 Uhr. Eine 79-jährige Pinzgauerin ist Opfer von Internetbetrügern geworden. Die Frau hatte Ende Juni über eine Online-Werbung ein Produkt gegen Tinnitus bestellt. Ein Bote hat ihr dann das Präparat gebracht und rund 300 Euro dafür kassiert. Weil sie das Ganze auch noch über ein Jahr einnehmen sollte, erhielt sie insgesamt 10 Pakete. 5 davon hat sie retourniert. Mittlerweile war ihr nämlich aufgefallen, dass es sich bei den vermeintlichen Medikamenten um Betrug handelt. Der Schaden beträgt laut Polizei rund 1.500 Euro. Gescheiterte Kleinunternehmer machen zum ersten Mal seit 6 Jahren wieder den größten Anteil bei den Privatkonkursen aus. Das geht aus einer aktuellen Untersuchung des Kreditschutzverbands von 1870 hervor. Während Corona hatte sich die Statistik verändert. Eine falsche Einschätzung der eigenen Finanzen hat in den letzten Jahren zu den meisten Privatpleiten geführt. Der Trend ist jetzt in ganz Österreich lesbar, in Tirol und Salzburg aber besonders ausgeprägt. Mit jeweils rund 35% Anteil liegt man deutlich über dem Österreich-Schnitt. Bei uns schlitten also besonders viele Geschäftsplätiers auch noch in die Privatinsolvenz. Noch zum Wetter. In ganz Salzburg bleibt es sonnig, nur im Bereich der Tauern und im Lungau kann man etwas Regen nicht ganz ausschließen. Die Höchstwerte heute 26 bis 30 Grad. Auch morgen am Donnerstag ist es weitgehend ungetrübt. Die Sonne scheint von früh bis spät. Über weite Strecken ist es sogar wolkenlos. Bei nur wenig Wind steigen die Temperaturen dann morgen noch einmal auf 27 bis 31 Grad.
2: 9 Uhr und 32 Minuten haben wir es. Das ist die ORF Radio Salzburg Verkehrsinformation. Und es sind uns weiterhin keine Störungen von Salzburg Straßen gemeldet worden. Genauso wie man das gerne hat. Gute und weiterhin natürlich auch sichere Fahrt mit Radio Salzburg. So, und jetzt, hoppi hoppi, jetzt geht's mit Sexy Kylie durch den Vormittag. Let's do the locomotion.
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0: Also ich weiß aus Erfahrung, dass viele diese Nummer Lady in Red von Christy Burke auf Schallplatte zu Hause hatten und wahrscheinlich immer noch haben. Und die Schallplatte, die feiert heute ihren Ehrentag. Wir lassen sie hochleben, hier bei uns, auch im Programm von Radio Salzburg. Denn was wäre Radio ohne Schallplatten? Ganz ehrlich. Dementsprechend einmal die Frage an Sie, was war denn so Ihre erste gekaufte Schallplatte?
1: Ich glaube, es war eine für STs.
2: Ebel haben nach Fürstenfeld.
3: Ein Single von den New Seekers.
1: Tja, alle Ampostplatten.
4: Der Hofer war es vor 20 Jahren.
5: David Cassidy, das war damals so in den 70er Jahren. Weiß ich noch ganz genau.
6: Das war damals Harry Belafonte, Schallplatte. Die Platte müsste eigentlich nur irgendwo sein, ja.
0: Ja, kann ich mir gut vorstellen, weil Schallplatten, die gehen maximal kaputt, weil man sie kaputt spielt. Aber wegschmeißen, tut die doch niemand, oder? Vielen Dank an dieser Stelle, dass ich mehrere Plattensammlungen mittlerweile schon geerbt habe. Übrigens, die bewegte Geschichte der Schallplatte, die hat Tommy Viterra einmal für uns zusammengefasst. Nicht unspannend.
7: Am 12. August 18.

0: 1877 soll der legendäre US-Erfinder Thomas Alva Edison seinen Phonographen vollendet haben. Mit Hilfe einer Tonwalze.
1: Was sollen das für Platten sein?
2: Ja, so runde, dunkelschwarze Platten.
0: In dieser Mission glückte dem deutsch-amerikanischen Parkettbodenerfinder Emil Berliner der entscheidende Durchbruch, als er nämlich eine Stahlnadel zunächst über dick mit Ruß überzogene Glasplatten fahren ließ, um sich 1889 in der Materialfrage dann doch für vulkanisiertes Hartgummi zu entscheiden. Die Vinylscheibe war geboren. Den Siegeszug gab's im folgenden Jahrhundert.
3: Bitte schön, was für eine Platte möchten Sie gerne hören? Etwas Modernes oder etwas Klassisches?
4: Naja, vielleicht was aus dem Jahrgang 1978. Ein super Jahrgang übrigens. John Paul Young, Love is in the Air? Na dann, werfen wir's an die Platten.

Das ist wie ein Tag am Meer, oder? Die Gumbay Dance Bands, Sun of Jamaica. So, beste Sonnengrüße raus an dieser Stelle mal ins Salzburger Land, an die ganze große Radio Salzburg Gemeinde. Was für ein schöner Tag heute, oder? Ach, der Morgen so ganz leicht frisch. Ansonsten wirklich keine Wolke zu sehen. Ah, herrlich. Und dieser Tag wird jetzt gleich noch ums Ätzerl schöner. Nämlich mit dem perfekten Soundtrack für diesen Sommer aus ihrem Radio. Take good care of my baby. Bobby Wee, Iris Köck, wünscht einen schönen Vormittag.

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1: Die hohen Temperaturen der letzten Wochen machen es für viele Menschen immer deutlicher. Sie brauchen Urlaub von der Hitze. Eine sogenannte Coolcation, wie Nadja Pircher von den Aberg-Hintertal-Bergbahnen erklärt.
2: Die Coolcation setzt sich aus den beiden englischen Wörtern Cool und Workation zusammen und beschreibt den Trend, den Sommerurlaub bewusst an kühleren Orten zu verbringen.
1: Und die Abkühlung findet man bei uns natürlich in den Bergen. Der kühle Urlaubstag sollte aber auch geplant sein.
2: Am besten startet man früh am Morgen und wählt Touren in höheren Lagen oder durch schattige Waldabschnitte. Die Seilbahnen helfen dabei, rasch in angenehmere Höhen zu gelangen und lange heiße Aufstiege zu vermeiden.
1: Bei dem kühlen Urlaubstag in den Bergen gibt es natürlich in vielen Regionen in Salzburg auch Abwechslung zum normalen Wandern.
2: Vor allem für Familien gibt es viele Spielplätze mit Wasser oder am Wasser, Waldseilgärten, die angenehm kühl sind, oder eben Erlebniswanderwege, die direkt durch den Wald führen.
1: Sie sollten aber achtsam sein, wenn Sie in den Bergen baden möchten.
2: Bergseen und Bäche sind oft sehr kalt, deshalb sollte man den Körper langsam an die Temperaturen gewöhnen und niemals überhitzt ins Wasser springen. Und man muss auch bedenken, dass nicht jedes Gewässer in den Bergen zum Baden geeignet ist, insbesondere die Speicherteiche der Seilbahnen sind keine Badeseen. Und aus Sicherheitsgründen können sie nicht zum Schwimmen genutzt werden.
1: Lieber nur die Füße ins Wasser und das Bergpanorama bei angenehmen Temperaturen genießen.
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3: 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Es ist 10 Uhr.
4: Am Mikrofon Julia Betzinger. Das Alkoholverbot an großen Bahnhöfen in Österreich auszuweiten, das fordert Verkehrsminister Peter Hanke. Was etwa am Wiener Praterstern in Floridsdorf und am Westbahnhof in Wien schon Realität ist, sollen die ÖBB nun auch für andere Standorte prüfen. Anja Bachleitner berichtet.
5: Klare Regeln im Umgang mit alkoholisierten Personen würden die Sicherheit des Bahnhofspersonals erhöhen, so Mobilitätsminister Peter Hanke von der SPÖ.
6: Jeder sechste Konflikt findet statt mit Alkohol. Und dieses Alkoholthema ist eines, das besonderes Augenmerk braucht.
5: Die ÖBB haben auf den Bahnhöfen das Hausrecht und können Verbote festlegen. An den meisten Standorten untersagt die Hausordnung bisher nur übermäßigen Alkoholkonsum. Die ÖBB begrüßen die Forderung Hankes. Welche Bahnhöfe für ein Alkoholverbot in Frage kommen, will man in den nächsten Monaten entscheiden. Sicher dabei sein soll aber der Wiener Hauptbahnhof. Auch ein Alkoholverbot in den Zügen können sich die ÖBB vorstellen.
4: Der Vulkan Ätna auf Sizilien sorgt noch immer für massive Einschränkungen am Flughafen von Catania. Der Airport bleibt bis 18 Uhr geschlossen. Seit Montag können keine Maschinen mehr landen oder starten. Tausende Reisende sitzen mitten in der Hochsaison fest, müssen umbuchen oder auf andere Flughäfen ausweichen. Die neue ORF-Führung ab 2027 unter Clemens Pick ist gestern vom Stiftungsrat mit nur 2 Gegenstimmen bestellt worden. Außerdem legt der Vizevorsitzende des Stiftungsrates, Gregor Schütze, seine Funktion zurück. Er war auch Leiter des ÖVP-Freundeskreises. Und die ORF-Spitze hat eine Verfassungsbeschwerde gegen die Kürzung von Budgetmitteln im Ausmaß von rund 90 Millionen Euro angekündigt. Details von Stefan Kappacher.
7: Der ORF werde nächstes Jahr seinen Auftrag gerade noch erfüllen können. 2028 sei wegen der überfallsartigen Streichung von 90 Millionen Euro durch die Regierung aber Feuer am Dach, so der künftige ORF-Chef Clemens Pick in der ZIP2.
8: Bei allem Sparbewusstsein, das ich selbst habe und mitbringe, ist natürlich die Frage schon zu stellen, dass wir da nicht einfach zur Tagesordnung übergehen können. Wir müssen hier auch die Rückfrage an die Politik, allenfalls auch an den Verfassungsgerichtshof stellen.
7: Und eine Verfassungsklage wird laut ORF-Chefin Ingrid Thurnherr demnächst eingereicht. Der ORF geht, wie sie sagt, auch im Fall der millionenschweren Pensionszusage von Ex-ORF-Chef Alexander Vrabetz für ORF-Manager Pius Strobel vor Gericht und schließt sich den Ermittlungen der Staatsanwaltschaft gegen die beiden als Privatbeteiligter an.
4: Ein Dreijähriger ist nach einem Badeunfall in Vorarlberg wiederbelebt worden. Er war über eine Rutschbahn in ein Becken geraten und ist ohne Schwimmhilfe untergegangen. Ein Badegast hat den Dreijährigen entdeckt, ein Bademeister. Zufällig anwesende Ärzte und eine Pflegerin haben die Reanimation übernommen. Der Bub dürfte keine Gesundheitsschäden davontragen. Das waren die Nachrichten mit Julia Wetzinger. Zum Wetter.
9: Der Sonnenschein bleibt uns heute in vielen Regionen bis zum Abend erhalten. Im Bergland sind aber da und dort auch Wolken dabei. Am Nachmittag entstehen einzelne Schauer im Bereich von Osttirol bis zur westlichen Obersteiermark. Temperaturen am Nachmittag 25 bis 33 Grad. Schwül und heiß ist es heute besonders in Vorarlberg und Tirol. Morgen, der Donnerstag, bringt ein überall ruhiges Hochdruckwetter. In ganz Österreich gibt es Sonnenschein, kaum noch Wolken und wieder 25 bis 33 Grad. So viel zum Wetter von Daniel Zeinlinger.
10: 10 Uhr und 3 Minuten haben wir es. Das ist die ORF Radio Salzburg Verkehrsinformation. Weiterhin alles ruhig auf Salzburgstraßen. Es sind uns keine Störungen gemeldet worden. Gute und sichere Fahrt wünsche ich.
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10: Jo, halli, hallöle. Weiter geht's durch den Vormittag. Und jetzt gehen wir dann gleich einmal akustisch planschen mit unserem Partner mit der kalten Schnauze. Was man beim Baden mit Hunden beachten sollte, wir sprechen gleich darüber. Und über die Musik, über die sprechen wir gleich. Den Anfang macht nämlich jetzt eine Künstlerin, die unbedingt Teil sein wollte der Disco-Bewegung. Ihren Song wollte damals aber keiner produzieren, zumindest anfangen. Dann hat sie sich einfach bei nächster Gelegenheit ein Mikro geschnappt und den Song live auf einer Bühne performt. Und der Rest ist Legende. Gloria Gaynor, I am what I am.
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0: Eine der schrillsten und buntesten Figuren der 80er Jahre. Culture Club mit dem Frontmann Boy George. So, wir in Radio Salzburg kommen jetzt auf den Hund und gehen mit ihm schwimmen. Das macht vielen Vierbeinern ja richtig großen Spaß. Manche sind aber auch nicht so wirklich große Wasserratten. Warum wir sie auf jeden Fall nicht zur Abkühlung zwingen sollten und warum im Fluss Baden zwar reizvoll, aber für Wauzis auch gefährlich sein kann, hat Sophia Nastasiewicz mit Tierärztin Astrid Nagel besprochen.
1: Wenn dann eine stärkere Strömung kommt und der Hund kann nicht gut schwimmen, dann hat man sehr schnell Hilfsbedarf sozusagen. Und natürlich gilt ebenso für ältere Hunde oder die vielleicht schon ein bisschen Herzprobleme haben, dass man vielleicht dann sie nicht ganz so lange spielen und schwimmen lässt, wie sie wollen, dass man auch zwischendurch Pausen macht.
2: Einen Hund, der nicht gerne schwimmt, bitte nie zwingen. Er darf draußen bleiben und Abkühlung geht auch anders.
1: Indem man zum Beispiel ein Handtuch nass macht und den Hund mit dem nassen Handtuch abwischt. Vor allem an den Beinen und an den Pfoten. Diese Feuchtigkeit verdunstet dann auf dem Fell und verschafft einen kühlenden Effekt.
2: Man kennt das ja, wenn Hunde im Wasser sind, trinken sie ganz gerne. Ist das Wasser nicht ganz sauber, kann es Magen-Darm-Probleme geben. Meerwasser führt sogar zu Durchfall. Rassen wie Labrador oder Golden Retriever neigen zu Hautentzündungen, wenn sie feucht ist. Die müssen dann auch behandelt werden. Daher Meerwasser nach dem Baden mit Süßwasser abwaschen und die Hunde nach einem erfrischenden Bad auch unbedingt abtrocknen, rät Tierärztin Astrid Nagel.
1: Oft legen sich die Hunde zu Hause, weil ihnen immer noch heiß ist, auch durchaus auf den kalten Steinboden oder sitzen dann im Auto mit der Klimaanlage und können sich dann auch tatsächlich verkühlen, also von Husten, Heiserkeit bis Blasenentzündungen, Bauchweh.
2: Ohrenentzündungen vermeiden wir bei Schlappohren oder Hunden, die gerne im Wasser nach Spielzeug tauchen, indem wir die Ohren nach dem Baden auswaschen und pflegen. Und bei Jagdhunden, die besondere Wasserratten sind, kann die Wasserrote ein Thema sein. Dabei werden die erhitzten Muskeln zu schnell abgekühlt.
1: Das ist wie sozusagen ein ganz starker Schmerz, wie bei einem plötzlichen Hexenschuss. Und wenn der Hund nach einem Badetag oder am Tag danach auf einmal nicht mehr mit dem Schwanz wedelt und den Schwanz gar nicht mehr in die Höhe heben kann, dann braucht er bitte Hilfe.
0: Hexenschuss bei Hunden. Ja, wieder was dazu gelernt. Viel Spaß beim Planschen.

0: Mara Umberto wieder, oder? Umberto Tozzi, mit der Liebeserklärung für diese Sommer. Die Amo. Apropos Liebeserklärung, haben wir auch gleich noch eine musikalische für Sie auf Lager. Zuvor aber noch was in eigener Sache.
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0: So, was klingt nach einem Sommermärchen? Diese Nummer. Da braucht's gar nicht viel der Worte. Und zack, ist man wieder im Sommer wie damals.

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1: Um 10.30 Uhr im Nachrichtenstudio Isabel Gunzer. Die Kunstausstellung der Mini-Mozarts im Salzburger Mirabellgarten endet früher als geplant. Nachdem rund 210 der 230 Figuren mittlerweile gestohlen worden sind, ist die Installation 2,5 Wochen vor dem offiziellen Ende abgebaut worden. Weil die Herstellerfirma außerdem auf Sommerurlaub sei, sei es nicht möglich gewesen, kurzfristig Ersatzfiguren nachzufertigen, heißt es aus der Stiftung Mozarteum. Die verbliebenen 20 Stück sind im Auftrag des Künstlers gesichert worden. Der höchste Beamte der Stadt bleibt im Amt. Magistratsdirektor Max Tischler hat den Job seit Juli 2021. Das Amt wird für 5 Jahre vergeben. Weil dem Stadtsenat keine andere Person vorgeschlagen wurde, bleibe er laut Stadtrecht Magistratsdirektor, sagt Tischler auf ORF-Anfrage. Er sehe das als Vorteil für die Stadt, da Kontinuität gegeben sei, ähnlich wie in einem Unternehmen, so Tischler. Er ist 63 Jahre alt, also wird er nicht die volle Amtszeit bleiben. Er geht in 2 Jahren in Pension. Tischler geht davon aus, dass der Posten danach ausgeschrieben werde, so der Magistratsdirektor. Die aktuelle Dürre setzt der Landwirtschaft im ganzen Land Salzburg massiv zu. Äcker und Wiesen vertrocknen. Gerade exponierte Höfe und Almen haben zu wenig Wasser, sagt Salzburgs Landwirtschaftskammerpräsident Rupert Quenberger. Er fordert deswegen eine stabile Wasserversorgung für die Landwirtschaft. Es gebe derzeit Gespräche mit Banken, um günstige Kredite für diese Absicherung zu erhalten. Es gehe um neue Quellen, zusätzliche Wasservorkommen und den Ausbau von Speichern, Brunnen und Leitungen. Noch zum Wetter. In ganz Salzburg bleibt es sonnig, nur im Bereich der Tauern und im Lungau kann man etwas Regen nicht ganz ausschließen. Die Höchstwerte heute 26 bis 30 Grad. Auch morgen am Donnerstag ist es weitgehend ungetrübt. Die Sonne scheint von früh bis spät. Über weite Strecken ist es morgen sogar wolkenlos. Bei nur wenig Wind steigen die Temperaturen noch einmal auf 27 bis 31 Grad.
2: Wir schauen wieder auf Salzburgstraßen. 10 Uhr und 31 Minuten haben wir es. Auf der A10 der Tauernautobahn in Fahrtrichtung Salzburg, da heißt es ein bisschen Geduld haben. Von Golling bis Kucheln messen unsere Verkehrssensoren aktuell 10 Minuten mehr Fahrzeit. Das war es dann aber auch schon wieder. Wir halten Sie natürlich weiterhin auf dem Laufenden. Gute und sichere Fahrt wünsche ich mit Radio Salzburg und Ihrer Lieblingsmusik, die jetzt zum Start in die zweite Halbzeit dieser Stunde von Dionne Warwick kommt. Heartbreaker. Schönen Vormittag.

0: feinste Musik aus dem Radio. Und draußen ein Sommertag wie im Bilderbuch heute, oder? Der Morgen angenehm kühl, tagsüber jetzt heiß, aber nicht zu heiß, finde ich. Dazu ein ungetrübter, sonniger Himmel. Ich würde sagen, es ist alles angerichtet zum Supercup, Sonnenfinsternis und Sternschnuppen schauen. Einen schönen Vormittag in die Salzburger Wetterdienststelle an den Max Sterz. Servus Max.
1: Ja, schöner Vormittag auch von mir.
0: Alles angerichtet, oder?
1: Ja, es ist wirklich strahlender Sonnenschein. Es sind nur ganz wenige Quellwolken auch über die Berge unterwegs. Da bleiben es auch wenige und vor allem bleiben die Wolken auch klein. Und heraus im Flachgau haben wir überhaupt keine Wolken. Da scheint die Sonne von einem strahlend blauen Himmel den ganzen Tag. Und so kann man es eigentlich ganz gut aushalten.
0: Das stimmt. Heute am Abend, lieber Max, worauf dürfen wir uns da einstellen? Wie wird es temperaturmäßig sein? Kommen noch irgendwo ein paar Wickerl dazu?
1: Also temperaturmäßig werden wir so zu Sonnenuntergang so zwischen 20 und 25 Grad typischerweise liegen. 20 Grad eher im Gebirge, 25 Grad im Flachgau heraus. Wolken sind da, wie gesagt, keine mehr unterwegs. Ein paar wenige im Gebirge, wobei im Gebirge ist ja eher das Problem, dass die Sonne schon hinter den Bergen verschwunden ist. Ja. Wenn wir beim Höhepunkt von dieser Sonnenfinsternis sind, da werden die Wolken dann die untergeordnete Rolle spielen.
0: Okay, also kann man sogar ohne Jackerl irgendwie draußen verbringen und die Sonnenfinsternis anschauen. Und dann steht wieder eine kühlere Nacht bevor, so wie heute ja auch. Das war ein richtig schöner, frischer Morgen heute. Kommt von der trockenen Luft, die uns auch in den nächsten Tagen noch erhalten bleibt, Max.
1: Genau so ist es. Die Nächte werden sogar noch kühler, vor allem im Gebirge. Da werden wir teilweise unter 10 Grad kommen. Das heißt, richtig schön zum Durchlüften, weil die Luft aus Nordosten sehr, sehr trocken ist. Da funktioniert es dann wunderbar. Da sind es eigentlich recht angenehme Tage rein von den Temperaturen. Wir kommen zwar auf Werte über 30 Grad. Freitag und Samstag wird es schon auch nochmal richtig heiß. 33, Samstag vielleicht sogar 35 Grad. Aber eben, wenn man die Nächte zum Durchlüften hernehmen kann, dann ist es etwas erträglicher.
0: Das stimmt. Und weil du bekanntlich auf deinen Bildern ein bisschen weiter schauen kannst, als wir das können, ist eine Wetteränderung in Sicht?
1: Ja, durchaus. Also schon mit dem Sonntag deutet sich an, dass wir

0: in eine eher tiefdruckgeprägte Wetterlage kommen dann in der nächsten Woche. Das heißt zum einen, es wird kühler werden, wobei wir da wahrscheinlich eher von durchschnittlichem Spätsommerniveau als von wirklich kalten Temperaturen sprechen. Und die Chancen für Niederschlag, auch mal größere Mengen, auch mal verbreiterte Mengen, steigen durchaus an. Sind Details natürlich noch unsicher, muss man ein bisschen abwarten. Mhm. Aber eben die Chance steigt und es wäre ja höchste Eisenbahn für etwas Regen.
1: Ja, definitiv. Lass uns morgen dann noch einmal ein bisschen drüber reden, wie es mit dem Regen jetzt dann tatsächlich ausschaut. Ansonsten sage ich jetzt einmal einstweilen besten Dank, ganz liebe Grüße. Und Max, was wirst du heute am Abend so anschauen? Bist du eher Fraktion Fußball schauen, Fraktion Sonnenfinsternis oder überhaupt der bei den Sternschnuppen dann erst mit dabei ist?
0: Ich werde tatsächlich schon versuchen, die Sonnenfinsternis mir anzuschauen. Das ist schon, sieht man nicht alle Tage.
1: Das stimmt, allerdings. Brille schon gecheckt?
0: Nein, noch nicht. Das wird noch schwierig.
1: Ah, ja. Naja, toi, toi, toi auf jeden Fall, sag ich da. Ja, übrigens, was Sie als Brille auf keinen Fall verwenden sollten, das klären wir heute noch um kurz vor 12. Jetzt einmal schönen Vormittag mit Radio Salzburg.

Einen schönen Mittwochvormittag mit Radio Salzburg wünsche ich. 10 Uhr und 54 Minuten haben wir es. Eine Nummer, würde ich sagen, geht sich auf jeden Fall noch aus vor den Nachrichten und nur als kleine Anregung für Sie, falls Sie heute am Abend irgendwie so andenken, Sonnenfinsternis schauen, dann ein bisschen irgendwie zusammensitzen und vielleicht richtig nett mit den Freunden plaudern. Die Gitarre könnte man dann noch rausholen und folgende Nummer anwerfen, ist eigentlich der Klassiker für solche Abende wie heute.

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3: Am Mikrofon Julia Wötzinger. Viele Reisende sitzen mitten in der Hauptreisezeit auf Sizilien fest. Grund ist der jüngste Ausbruch des Ätna. Zwei weitere Lavaströme entlang des Vulkans beeinträchtigen den Flugverkehr heute erneut schwer. Felix Schneider-Sturm berichtet.
4: Am Flughafen in Catania herrscht weiterhin Chaos. Tausende Reisende sind hier seit Tagen gestrandet, sitzen und schlafen in den Hallen des Airports. Sie haben den Flug gestrichen. Uns wurde gesagt, dass sie ihn vielleicht umbuchen, entweder ab Palermo oder wir müssten mit dem Bus fahren, um dann in Rom ein Flugzeug zu nehmen, sagt ein gestrandeter Italiener. Besonders schwierig ist die Lage auch für Reisende, die kurzfristig auf den kleineren Flughafen Comiso ausweichen wollen. Die Nachfrage nach Bussen und anderen Transportmöglichkeiten ist entsprechend hoch. Der Präsident der Region Sizilien, Renato Schifani, sagt, das Luftfahrtsystem auf der Insel müsse ausgebaut werden. Die Regionalregierung habe deshalb zusätzliche Investitionen beschlossen. Der Flughafen in Catania bleibt heute wegen der Sperre des Luftraums bis mindestens 18 Uhr geschlossen.
3: Berichtet Felix Schneider-Sturm. Ein US-Gericht blockiert die Pläne von US-Präsident Trump, die Regeln für die Briefwahl zu verschärfen, rund 3 Monate vor den Parlamentswahlen. Ein Gericht hat ein vorläufiges Verbot von bislang 23 auf alle 50 Bundesstaaten ausgeweitet. Das letzte Wort hat jetzt der Supreme Court. Im Fall der getöteten 28-Jährigen in Kottingbrunn im Bezirk Baden ist ein zweiter Verdächtiger in Deutschland festgenommen worden. Er soll demnächst nach Österreich ausgeliefert werden. Er soll ein mutmaßliches

0: möglicher Komplize des Hauptverdächtigen ein 27-jähriger Steirer sein. Die 28-jährige Frau wurde im Mai leblos in ihrer Wohnung gefunden. Sie war erschossen worden. Auf dem Mont Blanc ließen wegen der Hitze zwei französische Berghütten. Die ungewöhnlich hohen Temperaturen der vergangenen Wochen haben die Felswände instabiler und die Gletscher gefährlicher gemacht. Regionale französische Bergführervereinigungen setzen geplante Besteigungen aus. Italienische Kollegen haben Aufstiege bereits gestoppt. Nach dem Teileinsturz des Justizpalastes in Bozen im Juli ermittelt jetzt die Staatsanwaltschaft gegen 5 Personen. Sie stehen im Verdacht der fahrlässigen Katastrophe. Julia Mummelter berichtet aus Bozen.
1: Was hat zum Einsturz am Bozner Gericht geführt und wer trägt dafür die Verantwortung? Diese Fragen soll nun ein Ermittlungsverfahren klären. 5 Personen sind ins Visier der Staatsanwaltschaft geraten. Ein Sachverständiger prüft die Ursachen und ob weitere Gebäudeteile einsturzgefährdet sind. Der betroffene Bereich wurde beschlagnahmt, Sensoren überwachen die Statik und ein Gerüst soll die Fassade stützen. Landesgericht und Staatsanwaltschaft ziehen derweil vorübergehend in Ersatzräumlichkeiten in Bozen um. Dadurch soll der Justizbetrieb in Südtirol ohne längere Unterbrechung weitergeführt werden. Offen ist weiterhin, ob und in welchem Umfang der beschädigte Justizpalast irgendwann wieder saniert und genutzt werden kann.
0: Das waren die Nachrichten mit Julia Wötzinger. Zum Wetter.
2: Der Sonnenschein bleibt uns heute in vielen Regionen bis zum Abend erhalten. Im Bergland sind aber da und dort auch Wolken dabei. Am Nachmittag entstehen einzelne Schauer im Bereich von Osttirol bis zur westlichen Obersteiermark. Temperaturen am Nachmittag 25 bis 33 Grad. Schwül und heiß ist es heute besonders in Vorarlberg und Tirol. Morgen der Donnerstag bringt ein überall ruhiges Hochdruckwetter. In ganz Österreich gibt es Sonnenschein, kaum noch Wolken und wieder 25 bis 33 Grad. So viel zum Wetter von Daniel Zeinlinger.
3: Vom Wetter wieder auf Salzburg Straßen. Das ist die ORF Radio Salzburg Verkehrsinformation um 11:03. Es sind uns derzeit keine Störungen gemeldet worden. Kommen Sie gut und sicher an Ihr Ziel.
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3: Jawohl, ja, so ist es. Grüß Sie. Jetzt wird es einmal Zeit für ein kleines musikalisches Verschnaufpäuschen. 11:04 haben wir es. Mit dabei heute die Gypsy Kings. Sommermusik pur, also würde ich sagen. Ein Hit zum Mitsingen, weil Smokey wohnen weiterhin next door to Alice. Steffi Werger tanzt heute wieder den Flamenco Turistico und den Anfang machen Genesis. That's all. Ja, genau.
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0: Bambolea klingt nach Sommer. Die Gypsy Kings, Bamboleo. Ja, man kann es drehen und wenden, wie man will. Es ist einfach zu trocken. Und plötzlich wird dann Mitte August der Almabtrieb zum Thema. Auf der Bräualm in Mittersil beispielsweise müssen heuer bereits zusätzliche Futtermittel angeliefert werden. Rund 160 Rinder stehen dort, darunter 30 trächtige Kühe aus Bayern. Weil es viel zu trocken ist, wächst das Gras kaum noch nach. Der bayerische Besitzer hat deshalb 20 Siloballen und 2 große Säcke Kraftfutter nach Mittersil zum Almbauern Michael Sedivi liefern lassen.
1: Auf der Hochalm ist derartig wenig Futter heuer und auch das Wasser ist relativ knapp geworden. Jetzt haben wir die Kühe mal vorsorglich hochgetrieben schon. Und eigentlich brauchen die Warte, was da aus ist, eigentlich für die die sie da hochheim um sind. Und jetzt sind wir da bis zur Futterstrecke praktisch mit denen.
0: In gut 3 Wochen sollen die Tiere wieder nach Bayern gebracht werden, rund einen Monat früher als sonst. Für die Bewirtschaftung des mehrere hundert Hektar großen Almgebiets bräuchte es allerdings ausreichend Vieh. Denn nur so können die Flächen auch richtig beweidet werden.
1: Eigentlich brauchen wir die Viecher von Deutschland eher, dass wir die Alm da bestossen. Und genau so Summe wie heuer braucht man es eigentlich nicht, weil wir ein bisschen zu viel haben. Aber jetzt sind sie schon da, jetzt müssen wir das Beste draus machen.
0: Naja. 2 Almweiden auf der Hochalm hat der Mittersiler Bauer bereits sperren müssen. Der Grund? Einfach zu wenig Wasser. Auch das Gras wird langsam knapp. Das bekommen zunehmend auch die Tiere zu spüren.
1: Ja, sie marschieren natürlich mehr. Sie suchen das bisschen, wo es noch groß ist, suchen das Dächt da. Und dann müssen sie halt wieder weit zurück. Jetzt an Wasser. Und das kennt man schon. Die Kondition ist gut, aber der Körper ist schwach.
0: Wie lange die Kühe noch auf der Bräualm bleiben können, ist derzeit ungewiss. Bis Ende August möchte Michael Sedivi den Almsommer mit seinen Almtieren aber noch durchhalten. Toi, toi, toi. 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
3: Um 11:30 Uhr im Nachrichtenstudio Isabel Gunzer. Die Ausstellung der Mini-Mozarts im Salzburger Mirabellgarten endet früher als geplant. Nachdem rund 210 der 230 Figuren mittlerweile gestohlen worden sind, ist die Kunstinstallation 2,5 Wochen vor dem offiziellen Ende abgebaut worden. Weil die Herstellerfirma auf Sommerurlaub sei, sei es nicht möglich gewesen, kurzfristig Ersatzfiguren nachzufertigen, heißt es aus der Stiftung Mozarteum. Die verbliebenen 20 Stück Mini-Mozarts sind im Auftrag des Künstlers gesichert worden. Gescheiterte Kleinunternehmer machen den größten Anteil bei den Privatkonkursen aus. Das geht aus einer aktuellen Untersuchung des Kreditschutzverbands von 1870 hervor. Der Trend ist in ganz Österreich ablesbar, in Tirol und in Salzburg aber besonders ausgeprägt. Mit jeweils rund 35% Anteil liegen Tirol und Salzburg deutlich über dem Österreich-Schnitt. Bei uns schlitten besonders viele Geschäftsplätiers auch noch in die Privatinsolvenz. Noch zum Sport. Der Salzburger Schwimmer Luka Mladenovic hat sich heute bei der Schwimm-EM über 200 Meter Brust souverän für das Halbfinale qualifiziert. Nach der Enttäuschung zum Auftakt in Paris über 100 Meter Brust mit dem Vorrunden aus, war der 22-Jährige heute deutlich schneller unterwegs und zwischenzeitlich sogar auf Kurs Richtung neuer persönlicher Bestzeit. Sein Clubkollege bei der Schwimmunion Salzburg, Laurin Korber-Perner, hat das Halbfinale hingegen verpasst. 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Noch zum Wetter. In ganz Salzburg bleibt es heute sonnig. Nur im Bereich der Tauern und im Lungau kann man etwas Regen nicht ganz ausschließen. Die Höchstwerte bis zum Nachmittag 26 bis 30 Grad. Auch morgen ist es weitgehend ungetrübt. Die Sonne scheint von früh bis spät. Über weite Strecken ist es am Donnerstag sogar wolkenlos. Bei nur wenig Wind steigen die Temperaturen noch einmal auf 27 bis 31 Grad.
4: Von den Nachrichten zu den Verkehrsnachrichten. Mal schauen, was los ist auf Salzburgstraßen. 11:32 Uhr haben wir es. Das ist die ORF Radio Salzburg Verkehrsinformation. Mit einer Meldung für die A1, die Westautobahn in Fahrtrichtung Salzburg. Zwischen Mondsee und Thalgau derzeit 15 Minuten mehr Fahrzeit einkalkulieren, bitte. Wegen der zusätzlichen Arbeiten ist im Baustellenbereich nur ein Fahrstreifen frei. Das Ganze voraussichtlich heute den ganzen Nachmittag bis 16.30 Uhr. Das war's dann aber auch schon wieder. Ich wünsche weiterhin gute und natürlich auch sichere Fahrt mit Radio Salzburg und Musik von Soul Sister, The Way to Your Heart.

0: Ein geschmeidiger Billy Idol für unseren Mittwochvormittag hier bei uns in Radio Salzburg. 11:43 haben wir sie und was soll ich sagen? Bei uns klingelt es heute des Öfteren, also am Telefon natürlich. Gibt da offenbar noch ein paar Fragen rund um die Sonnenfinsternis. Einen schönen Vormittag bei Radio Salzburg. Wen habe ich dann da am Telefon?
1: Die Frau Preisig.
0: Grüße Gott, Frau Preisig. Was haben Sie denn für eine Frage?
1: Und zwar, mir hat jemand gesagt, heute Abend für die Sonnenfinsternis generell kann man auch Röntgenbilder nehmen. Alte Röntgenbilder, was man so hat beim Röntgen für irgend medizinische.
0: Okay. Naja, werden wir schauen, werden wir ausfindig machen.
1: Bitte.
0: Hat mich mittlerweile schlau gemacht. Der Leiter der Vega Sternwarte, Helmut Windhager, meint?
2: Keine wirklich gute Idee. Meine, die Problematik ist ja immer das subjektive Wahrnehmen. Man denkt sich, man, das ist jetzt eh schön abgedunkelt, das ist kein Problem. Und die Wahrheit. Die Wahrheit ist, dass gewisse Frequenzen, vor allem die niederfrequenten Frequenzen, kommen durch. Das heißt, die Wärmestrahlung geht durch das Röntgenbild durch. Und man glaubt, man ist geschützt und in Wirklichkeit wird der Augapfel gegrillt. Also das bitte nicht machen, auch keine Schweißbrillen oder ähnliches, sondern wirklich nur Sonnenfinsternisbrillen verwenden.
0: Okay, check. Also bitte, liebe Radio Salzburg-Gemeinde, keine Experimente wagen. Gegrillt wird's Würstel, aber bitte nicht die Augen. Hey.

noch bis 13 Uhr am Start hier im Studio. Frühwerk der Christina Stürmer, Mama Anna Ackerbauer. So, 11 Uhr und 52 Minuten haben wir es. Es wird dann gleich wieder mal Zeit für ein ausführliches Journal heute zum Mittag. Davor aber noch ein bisschen Musik, zum Beispiel von Journey, Don't Stop Believing. Machen wir auf keinen Fall. Richtige Motivationsmusik jetzt noch einmal vor der Mittagspause der gemeinsamen. Haben Sie es gut? Haben Sie es fein? Bleiben stark. Kurz nach 12 hören wir uns wieder.

0: Kobersdorf liegt im mittleren Burgenland am Fuß des Pauliberges und ist vor allem durch seine beiden heilkräftigen Mineralquellen bekannt. Sehenswert ist das Schloss von Kobersdorf, das als Wasserburg im 12. Jahrhundert gebaut wurde. Die evangelische Kirche wurde 1785 als Toleranzbethaus ohne Turm errichtet. Dieser wurde erst 1856 dazugebaut. Der Altar ist ein Werk des Tiroler Bildhauers Albin vor 1670 und stammt aus dem 1781 von Kaiser Joseph II. Aufgelösten Paulanerkloster Warndorf bei Ödenburg. Die Kanzel wurde später in ähnlicher Gestaltungsform an den Altar angebaut.
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2: Willkommen zum Mittagsjournal, heute mit diesen Themen. Die Regierung will Dürreschäden abmildern. Woher das Geld kommen soll, ist aber unklar. Auf Mallorca ist die heutige Sonnenfinsternis besonders gut zu sehen. Das freut aber nicht alle. Im Journalstudio begrüßt sie Felix Nowak. Das geplante Hilfspaket für die Bauern könnte zum nächsten Stresstest für die Koalition werden. Die SPÖ will dafür Geld aus dem Landwirtschaftsministerium umschichten. ÖVP-Minister Totschnig hat das allerdings ausgeschlossen. Heute beginnen Verhandlungen mit dem Finanzministerium. Mehr von Astrid Petermann.
3: In der SPÖ will man kein zusätzliches Geld locker machen, sondern umschichten und zum Beispiel bei der Förderung des Agrardiesels kürzen. SPÖ-Regierungskoordinatorin Michaela Schmidt.
4: Das ist eine Möglichkeit, die uns eingefallen ist, aber natürlich ist das Sache des Ministers, wie er sein Budget umschichten würde und wo er vielleicht diese Mittel auch findet.
3: Von Landwirtschaftsminister Norbert Totschnig, ÖVP, heißt es dazu, wer den Bäuerinnen und Bauern in einer akuten Notsituation eine bestehende Entlastung wegnehme, um ihnen das Geld anschließend wieder zurückzugeben, helfe ihnen nicht. Er verschiebe nur Geld von einer Tasche in die andere. Bei den NIOS will man darauf achten, dass Hilfen treffsicher ausgezahlt werden, heißt es, und dass die, die etwa über Versicherungen vorgesorgt haben, nicht die Dummen seien.
2: Die deutsche Bundesregierung bringt eine Geheimdienstreform auf den Weg. Bundesamt für Verfassungsschutz und Bundesnachrichtendienst sollen mehr Freiheiten bekommen. Erstmals sollen sie die Infrastruktur von Angreifern stören oder gezielt Falschinformationen verbreiten dürfen. Hintergrund ist die russische Bedrohung. Gegen 19.20 Uhr beginnt heute in Österreich die Sonnenfinsternis. Deutlich besser ist sie auf den spanischen Balearen zu sehen. Das weckt dort Unmut in der Bevölkerung, die sich seit langem gegen übermäßigen Tourismus wehrt. Besonders betroffen ist Mallorca, berichtet Marin Häusermann.
5: Die Sonnenfinsternis ist etwas Besonderes, wie Paul Beck erklärt, der als Astrophysiker in Spanien arbeitet.
6: Weil es so selten ist, kommen Astronomen weltweit nach Spanien.
5: Aber nicht nur Astronomen kommen nach Spanien, auch viele Touristen wollen das Spektakel sehen, bevorzugt auf Mallorca.
7: Wir haben das gestern genau ausgerechnet, dass von der Balkon unserer Finca aus wir die genau noch sehen, bevor sie hinter den Bergen verschwindet.
5: Den Einwohnern der Baleareninsel gefällt das gar nicht. Denn unzählige Straßen sind heute gesperrt, um zu verhindern, dass sich viele Menschen an wenigen Orten sammeln. Für die Mallorquiner hat das Auswirkungen auf ihren Alltag, wie so oft, wenn es um Tourismus geht. Erst im Juli haben sie demonstriert, um darauf aufmerksam zu machen, dass ihr Lebensraum dem der Touristen immer weiter untergeordnet wird. Die Sonnenfinsternis scheint das noch zu unterstreichen.
2: Heute Abend findet auch der UEFA Supercup statt. Das Prestigespiel zwischen Champions League und Europa League-Sieger wird dabei erstmals in Österreich ausgetragen, berichtet Bernhard Kastler.
8: Salzburg wird für einen Tag zum Nabel der internationalen Fußballwelt, wenn sich die Stars von Champions League-Sieger Paris Saint-Germain und Europa League-Champion Aston Villa um den ersten Pokal in der neuen Clubsaison duellieren. Die Franzosen um Weltfußballer Ousmane Dembélé können im längst ausverkauften Stadion in Wals-Sitzenheim ihren Titel aus dem Vorjahr verteidigen. Wer keines der 30.000 Tickets ergattern konnte, kann am Residenzplatz das Spiel verfolgen. In der Salzburger Altstadt wird untertags auch ein Unterhaltungsprogramm geboten. Salzburg zeigt sich mit einem noch nie dagewesenen Sicherheitsaufgebot für den Ansturm internationaler Fans gerüstet. Auch auf einen eher unwahrscheinlichen Besuch von Aston Villa Edelfan Prince William sei man vorbereitet. Es ist das 7. UEFA-Finalspiel in Österreich. 6-mal war der Wiener Praterschauplatz. Nun gibt Salzburg seine Premiere.
2: Anpfiff ist heute um 21 Uhr und das war das Mittagsjournal mit Felix Nowak. Wir kommen zum Wetter.
9: Sonnig bleibt das Wetter am Nachmittag und am Abend im Großteil des Landes. Ideale Bedingungen also, um sich die partielle Sonnenfinsternis anzusehen. In der Osthälfte ist die Luft noch dazu sehr trocken und somit fühlt es sich hier deutlich weniger heiß an als zuletzt. Bevor wir zu den Details kommen, noch der Blick auf die aktuellen Temperaturen aus den Landeshauptstädten. In Wien und Eisenstadt 24 Grad, St. Pölten 23, Linz 26, Salzburg 25, Innsbruck 28, Bregenz 24, Graz und Klagenfurt 26 Grad. Nennenswerte Wolken sind heute am Nachmittag nur vereinzelt über den Bergen dabei. Schauer und Gewitter entstehen, wenn überhaupt, höchstens punktuell. Am größten ist die Wahrscheinlichkeit dafür von Osttirol bis in die niederen Tauern. Hier auf den Bergen können dann am Abend noch Wolken den Blick nach Westen auf die Sonnenfinsternis stellenweise blockieren. Sonnig und trocken geht es auch in den nächsten Tagen weiter, wobei die Temperaturen Stück für Stück zulegen. Ab Sonntag und Montag kündigt sich dann von Westen her ein Wetterumschwung an. So viel zum Wetter von Daniel Stanker.
10: 12 Uhr und 6 Minuten haben wir's. Das ist die ORF Radio Salzburg Verkehrsinformation. Gleich wieder mit der Meldung für die A1, die Westautobahn, und zwar in Fahrtrichtung Salzburg. Zwischen Mondsee und Thalgau brauchen Sie aktuell 20 Minuten länger. Wegen zusätzlicher Arbeiten ist im Baustellenbereich derzeit nur eine Fahrspur frei und da staut es eben ein bisschen. Das Ganze voraussichtlich bis heute Nachmittag 16.30 Uhr. Das war's dann schon wieder. Wir halten Sie auf dem Laufenden. Gute und sichere Fahrt wünsche ich. Jawohl.

Maria, Iris Köck wünscht Mahlzeit. Zap, zap, ist schon wieder Mittag, oder? Und in der Mittagsstunde, da schauen wir heute einmal, was am Abend noch alles auf uns zukommt, nämlich ganz abgesehen von Sonnenfinsternis und Sternschnuppen. Die Fans vor dem Supercup zum Beispiel. Jetzt aber mal eine gemütliche Mittagspause.

0: Eine schöne Mittagsstunde mit dem Programm von Radio Salzburg. Moviestar Harpo, ja, ganz was Gemütliches. Lassen Sie uns auf den heutigen Abend schon vorausschauen. Sternberl schauen ist angesagt, Sonnenfinsternis schauen ist angesagt und ein Spiel der Extraklasse. Die Gewinner der zwei größten Fußballbewerbe Europas treffen heute in Salzburg aufeinander. Seit gestern läuft am Residenzplatz aber schon das offizielle Fanfestival. Manuel Bader hat sich dort mit den Fans unterhalten.
1: We're from Birmingham and we're staying till Thursday. Got here about Monday.
2: Okay, also wir sind am Montag angekommen und bleiben bis Donnerstag.
1: Obviously I want us to win, so 3-1.
2: Also 3-1 Villa ist die Prediction.
3: On arrive dimanche, on repart jeudi.
2: Also von Sonntag bis Donnerstag sind Sie da?
3: Avec le trajet, là on est rendu à 1800 euros à peu près. Avec l'hôtel, le trajet et puis la nourriture et puis des petites sorties.
2: Also mit allem drum und dran, Transport, Hotel, Essen, rechnen Sie mit ca. 1800 Euro für zwei Personen. Sie sind von Sonntag bis Donnerstag in Salzburg.
4: From Birmingham.
5: You're from Birmingham. And how long are you here in Salzburg for?
4: 5 days. So my wife and my two children.
2: So I'm guessing you're going to see the match.
4: We are, yeah.
2: What else are you doing in Salzburg?
4: So, doing a bit of sightseeing, meeting up with some friends. Yeah, having a good time.
0: Ja, gute Zeit haben, gute Idee. Auch neben dem großen Spiel heute Abend gibt es natürlich reichlich Programm. Das Wichtigste für die Fans wird aber trotzdem ein Sieg beim Finale des Supercups sein. Also, richtig Remi-Demi heute in der Landeshauptstadt. Informationen rund ums Spiel gibt es übrigens online bei uns auch nochmal auf salzburg.orf.at.

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3: Kunstinstallation Mini Mozarts nach hunderten Diebstählen abgebaut. Vorbereitungen für heutiges Supercup-Finale laufen auf Hochtouren. Und das Wetter bleibt sommerlich. 12.30 Uhr zum ORF Radio Salzburg Mittagsjournal begrüßt Sie Isabel Gunzer. Von den 230 goldenen Mini-Mozarts, die im Mirabellgarten in der Stadt Salzburg als Kunstinstallation aufgestellt worden sind, sind nur noch 20 Stück übrig. Ganze 210 sind gestohlen worden. Die Konsequenz, die Stiftung Mozarteum beendet die Ausstellung im öffentlichen Raum jetzt 2 Wochen früher als ursprünglich geplant. Konstanze Kreuzberger berichtet.
4: Man habe zwar damit gerechnet, dass nicht alle 230 Skulpturen die gesamte Ausstellungsdauer im Mirabellgarten überleben werden, heißt es heute von der Stiftung Mozarteum. Von der Dimension der Diebstähle sei man trotzdem völlig überrascht. Der verantwortliche Künstler Ottmar Höll habe noch versucht, Ersatzstatuen anfertigen zu lassen. Die Herstellerfirma ist allerdings auf Urlaub. Nun ist die Kunstinstallation vorzeitig abgebrochen worden, um zumindest die verbleibenden goldenen Mini-Mozarts zu retten. Untergebracht sind die jetzt im Garten des Mozarteums und im Innenhof von Mozarts Wohnhaus, wo auch das Zauberflötenhäuschen steht. Die Diebstähle wurden angezeigt. Das Fazit von Mozarteum-Geschäftsführer Linus Klumpner lautet, dass Installationen abseits einer, Zitat, schützenden musealen Atmosphäre Parametern unterworfen sind, die sich nicht steuern lassen.
3: In der Diskussion rund um die Verrechnung von Krankenhausaufenthalten von Patientinnen und Patienten aus anderen Bundesländern gibt es jetzt einen Vorschlag aus Wien. Bürgermeister Michael Ludwig von der SPÖ fordert, dass Leistungen künftig direkt mit dem Heimatbundesland verrechnet werden. Das passiert nämlich bis jetzt nicht. Unter dieser Unterstützung für diesen Vorschlag kommt aus Salzburg. Gesundheitslandesrätin Daniela Gutschi von der ÖVP spricht von einem Defizit von rund 100 Millionen Euro. Sie hält die Direktverrechnung für einen möglichen Weg zu mehr Kostengerechtigkeit.
5: Ich finde, das ist ein guter Vorschlag. Das kann ich mir sehr gut vorstellen. Wir müssen uns natürlich dann auch committen, dass überall für die gleiche Leistung auch der gleiche Preis zu zahlen ist, weil, wie ich weiß, ist in Wien in einigen Bereichen sind die Kosten viel höher.
3: Gucci will bereits im Herbst Gespräche über eine neue Form der Finanzierung starten. Dabei sollen die Bundesländer ausloten, wie eine Direktverrechnung konkret aussehen könnte. Ein wegen Stalkings angeklagter Lungauer, der seine Ex-Freundin weiterhin belästigt haben soll, verweigert den Kontakt zu den Behörden. Heute hätte er zu seinem Prozess kommen sollen, doch wieder ist er nicht aufgetaucht. Die zuständige Richterin hat ihn zur Festnahme ausgeschrieben. Jörg Eisenberger berichtet.
6: Stalking, beharrliches Verfolgen und Belästigen eines anderen gegen dessen Willen, ist kein Kavaliersdelikt. Dies zeigt der heutige Fall. Die Polizei ist beauftragt, den Angeklagten festzunehmen. Im für ihn günstigsten Fall kann er sich dann heute noch vor Gericht verantworten. Im schlechtesten muss er 48 Stunden hinter Gittern auf einen neuen Verhandlungstermin warten oder möglicherweise sogar mindestens einen Monat in Untersuchungshaft verbringen. Jedenfalls hat dieser Lungauer, so die Anklage, die Trennung von seiner Ex-Freundin nicht wahrhaben wollen. Dutzende Anrufe täglich, persönliches Verfolgen auf offener Straße, Champagner, Sexspielzeug vor ihrer Haustür, Banküberweisungen mit unguten Botschaften waren seine Vorgehensweise. Wenn schuldig gesprochen, droht bis zu 1 Jahr Gefängnis oder eine Geldstrafe. Im vergangenen Jahr wurden österreichweit rund 14.000 Betretungs- und Annäherungsverbote gegen verdächtige Gewalttäter, auch Stalker, verhängt. Gleichzeitig wurde aber auch rund 5.000 Mal gegen diese Verbote verstoßen. Nach der Anzeige eines Opfers von Stalking oder anderer Gewalt wird automatisch das Gewaltschutzzentrum informiert, das Unterstützung bietet.
3: In der Stadt Salzburg läuft der Countdown für das europäische Fußball-Supercup-Finale zwischen Paris Saint-Germain und Aston Villa aus Birmingham. Die Sicherheitsvorkehrungen rund um das Spiel sind enorm, vor allem beim Stadion Klessheim selbst und in den Fanzonen in der Altstadt. Auswirkungen könnte das Fußballspieler da auch auf den innerstädtischen Verkehr haben, wie Andreas Landrock berichtet.
7: Es ist vor allem ein Straßenabschnitt, der im Mittelpunkt der Planungen steht, der Rudolfskee, insbesondere die dortige Lokalmeile. Sollten sich dort Fans in größeren Mengen versammeln, dann wäre eine vorübergehende Sperre des Rudolfskees für den Straßenverkehr möglich. Entsprechende Vorbereitungen seien schon getroffen worden, heißt es heute Vormittag von der Landespolizeidirektion. Ansonsten seien keinerlei Sperren geplant. Hinweise auf einen Fanmarsch gibt es von keiner der beiden Fangruppierungen. Zwei Änderungen betreffen allerdings den Linienbetrieb der städtischen Busse. Heute Nachmittag wird der Busverkehr vorübergehend nicht durch die Griesgasse geführt, sondern über den Franz-Josef-Quai. Der Grund: In der Griesgasse werden die Shuttlebusse zum Stadion abfahren. Diese Shuttles werden voraussichtlich bei der evangelischen Kirche in Taxham enden. Die zweite Änderung: Die Linie 1 wird verkürzt fahren, das heißt, die Endstation wird beim Europark sein. Von dort müssen die Fans dann zu Fuß zum Stadion gehen. Die gute Nachricht: Mit insgesamt 8 Verstärkerfahrzeugen wird der Takt zwischen Hauptbahnhof und Europark auf 5 bis 7,5 Minuten verkürzt. Anpfiff im Stadion Klesheim ist um 21 Uhr.
3: Und damit zum Wetter. Es geht heute mit viel Sonnenschein durch den Nachmittag. Nur über den Bergen bilden sich ein paar kleine Quellwolken. Die Temperaturen erreichen am Nachmittag noch sommerliche 26 bis 30 Grad. Ähnlich das Wetter auch morgen. Jede Menge Sonnenschein gibt es am Donnerstag und es wird eine Spur wärmer. Die Temperaturen steigen auf 27 bis 31 Grad. In 2000 Metern Höhe hat es morgen Nachmittag um die 17 Grad.
8: 12 Uhr und 36 Minuten haben wir es. Das ist die ORF Radio Salzburg Verkehrsinformation. Mit einer Meldung von der A10, der Tauernautobahn, Fahrtrichtung Salzburg. Zwischen Werfen und dem Pass Lueck gibt es Blockabfertigung derzeit. Sie brauchen gut eine Viertelstunde länger. Das war es dann aber auch schon wieder. Gute und auch sichere Fahrt weiterhin mit Radio Salzburg und mit einem Glückslied. Bei uns ist es ein Vogel, in Italien ein Song.

0: 12 Uhr und 46 Minuten haben wir es am gemeinsamen Mittwoch. Falls Sie heute tatsächlich irgendwie weder Sonnenfinsternis schauen wollen, noch beim Supercup mit dabei sind und die Perseiden interessieren Sie auch nicht, naja, dann wäre Fernsehen vielleicht noch eine Überidee. Und da gibt es wirklich zwei spannende Dokus heute. Es geht um Überwachung, Datenhandel und gezielte Manipulation. Wie viel Macht haben Google, Facebook und Amazon eigentlich wirklich über unser Leben? Diese Frage beantwortet heute am Abend eine Dokumentation mit einer zweiten dann gleich noch hinten dran auf ORF 1. Alexandra Ludwig, was genau erwartet uns da?
1: Ja, die zweiteilige Doku unter dem Titel Die gefährlichsten Firmen der Welt, Big Tech, beleuchtet die Macht globaler Digitalkonzerne wie Google, Facebook, Amazon und Co. Teil 1, der um 20.15 Uhr startet, geht unter anderem der Frage nach, wie Daten und Algorithmen unsere Wirtschaft und unsere Gesellschaft verändern.
2: Daten sind Geld. Und mit Daten kann man manipulieren. Die neuen Herrscher über die Daten, das sind die großen Tech-Konzerne.
3: Big Tech knows more about Big Tech weiß mehr über uns, als wir selbst wissen. 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

ganz gemütlich durch die Mittagsstunde mit Radio Salzburg und ihrer Lieblingsmusik. Und die geht jetzt dann auch gleich weiter, diese Musikshow. Und zwar mit meinem Kollegen Sebastian Granditz. Ab 13 Uhr übernimmt er die Sommerzeit und er hat auch richtig feine Sachen wieder für Sie eingepackt.

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1: Am Mikrofon ist Felix Nowak. Im Kampf gegen Vergewaltigungen unter Einfluss von K.O.-Tropfen ist das österreichische Bundeskriminalamt dem internationalen Projekt Medusa beigetreten. Diese Initiative wird von Europol koordiniert. Sie bündelt grenzüberschreitend Erkenntnisse in diesem Bereich. Bernd Koschuh informiert.
2: Auslöser für das Projekt Medusa waren Recherchen des Norddeutschen Rundfunks über ein Online-Netzwerk, in dem Vergewaltiger beschrieben haben, wie sie Frauen betäuben und missbrauchen. In Österreich sind bisher 2 Fälle bekannt, in denen Partnerinnen die Opfer waren. Die beiden Fälle konnten zwar unabhängig vom internationalen Projekt Medusa ermittelt werden, aber nach Kritik daran, dass Österreich bei Medusa nicht dabei war, ist das Bundeskriminalamt nun beigetreten. Präventiv, also etwa für künftige Fälle und um von der Erfahrung in anderen Staaten zu profitieren.
1: Mehr als 2 Millionen Ukrainerinnen und Ukrainer leben derzeit in Polen. Rund die Hälfte von ihnen sind Geflüchtete. Nach dem russischen Überfall auf die Ukraine war die Solidarität mit ihnen groß. Doch inzwischen hat sich die Stimmung verändert. Beleidigungen und gewaltsame Übergriffe nehmen zu. Zuletzt hat sich auch Ministerpräsident Donald Tusk besorgt gezeigt. Daniela Brugger berichtet.
3: Als Olga Stepanova im Jahr 2022 mit ihren beiden Töchtern aus Kharkiv nach Warschau flieht, wird sie mit offenen Armen empfangen. Heute fühlt sie sich nicht mehr sicher. Ich habe Angst, meine Töchter draußen spielen zu lassen. Ich denke mir, was, wenn jemand auf sie zukommt und anfängt, sie zu bedrohen? Allein in diesem Jahr gab es laut polnischer Polizei mehr als 180 Anzeigen wegen Beleidigungen und gewaltsamen Übergriffen. Anna Tatar von der Dokumentationsstelle Never Again spricht von einer neuen Dimension der Anfeindungen. Die Stimmungsmache kommt längst nicht mehr nur vom rechten Rand, sagt Tatar. Auch Politiker aus der Mitte schürten Ressentiments gegen Ukrainerinnen und Ukrainer, schon jetzt im Vorfeld der Parlamentswahl im kommenden Jahr.
1: Die Diakonie fordert heute mehr Schulstartunterstützung für Familien mit wenig Geld. Zwar gibt es im September Schulstartgeld und unter gewissen Umständen Gutscheine für Schulmaterialien. Übers Schuljahr gerechnet würden aber deutlich höhere Kosten von mehr als 2.200 Euro anfallen. Jede 10. Familie im untersten Einkommensdrittel könne sich nicht alle nötigen Anschaffungen leisten, so die Diakonie. Die ÖBB planen eine Ausweitung des Alkoholverbots auf weitere Bahnhöfe. Bisher gilt ein solches österreichweit auf 9 Bahnhöfen. Verkehrsminister Hanke von der SPÖ hat die ÖBB jetzt damit beauftragt, weitere Standorte zu finden. Das soll die Sicherheit für die Mitarbeiterinnen und Mitarbeiter erhöhen. Als Kandidaten gelten etwa der Grazer Hauptbahnhof oder der Bahnhof im niederösterreichischen Baden. Das waren die Nachrichten mit Felix Nowak. Wir kommen zum Wetter.
4: Mit viel Sonnenschein geht es jetzt am Nachmittag weiter und in den Abend. Ideale Bedingungen also, um die partielle Sonnenfinsternis zu beobachten. Wolken tauchen im Flachland und im Hügelland überhaupt nicht mehr auf, im Bergland schon. Schauer und Gewitter bilden sich aber nur ganz vereinzelt, am ehesten im Bereich von Osttirol bis in die niederen Tauern. Es wird nur teilweise heiß, mit Höchstwerten von 25 bis 33 Grad. Verbreitet über 30 werden es in den Tälern im Westen. Im Osten hingegen ist die Luft deutlich trockener und weniger warm als zuletzt. So viel zum Wetter von Daniel Stanker.
5: Es ist 13.03 Uhr, hier ist ORF Radio Salzburg mit der aktuellen Verkehrsinformation. Wir starten mit der A1 der Westautobahn, Fahrt Richtung Salzburg. Zwischen Mondsee und Thalgau ist dann nach einem Unfall aktuell die Überholspur blockiert. Und weiter auf die A10 Tauernautobahn, Fahrt Richtung Salzburg. Zwischen Werfen und Passlueck gibt es aktuell Blockabfertigung und 15 Minuten mehr. So, jetzt ab ins Wasser.
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5: Wir genießen diesen Sommer. Er ist schneller vorbei, als uns das wahrscheinlich lieb ist. Es ist August, Leute. In 4 Monaten spätestens hören wir schon wieder eines der beiden sehr berühmten Lieder von Wham. Weil aber noch genug Zeit bis dahin vergeht, spielen wir jetzt das andere. Jitterbug. Wake me up before you go. Jitterbug. Go. Schöne Sommerzeit. Jitterbug.

0: Das ist die Sommerzeit in Radio Salzburg am 12. August und jetzt schauen wir rauf zu den Sternen. Besser gesagt zur Vega Sternwarte des Haus der Natur am Haunsberg in Salzburg. Dort oben herrscht schon ein ganz schöner Betrieb, weil da bereitet man sich heute vor auf eine ganz besondere Nacht. Per WhatsApp bin ich verbunden mit Julia Veratschnik von der Sternwarte Vega. Frau Veratschnik, bei euch ist es heute so ein bisschen wie Weihnachten und Silvester zusammen.
1: Schon ein bisschen. Also gerade der heutige Abend, der ist ja nicht nur eine Sonnenfinsternis während Sonnenuntergang, fast 90%, das ist so ziemlich tüchtig. Und so gegen Mitternacht können wir uns dann auch noch auf den Höhepunkt der Perseiden-Sternschnuppen freuen. Also da tut sich doch so einiges dann.
0: Die Perseiden, was ist das genau?
1: Das ist ein Sternschnuppenstrom, den gibt es eigentlich jedes Jahr Mitte August. Und das sind im Prinzip so Brösel, die ein Komet in einem Umlaufbahn um die Sonne verloren hat. Da kommt die Erde einmal im Jahr durch diese Bahn durch und dann treffen die Brösel die Erde und verglühen als Sternschnuppen.
0: Aber ein anderer Stern, der ist natürlich heute der Superstar, nämlich unsere Sonne. Sieht man das eigentlich auch so? Kriegt man das mit? Wird es da dann ein bisschen finsterer?
1: Ich vermute, man sollte es ein bisschen mitbekommen, auch quasi einfach so, dass während der während einem Sonnenuntergang stattfindet. Bitte trotzdem nicht einfach so mit freiem Auge hinschauen, also entweder Sonnenfinsternisbrille oder Lochkamera oder irgendwas verwenden, mit dem man das auch augenschonend machen kann.
0: Was müsst ihr da alles heute vorbereiten?
1: Also wir haben natürlich unsere Astrofotografen, die haben jetzt werden ihr ganzes Fotoequipment vorbereiten und Fotos und Videos aufnehmen. Und wir öffnen die Türen, das heißt, solange Platz ist, freuen wir uns auch auf Besucher. Wir rechnen natürlich damit, dass das Interesse sehr groß sein wird. Das heißt, wahrscheinlich werden nicht alle Leute Platz haben bei uns in der Sternwarte. Wenn wir so 100, 120 Leute sind, dann sind wir da ziemlich voll. Man braucht einfach einen freien Blick zum Westhorizont. Also wenn man so überlegt, wo man in den letzten Abenden den Sonnenuntergang beobachten hat können, da einfach wieder gemütlich hinspazieren heute. Und dann sieht man diese Sonnenfinsternis ganz, ganz toll.
0: Dann wünsche ich jetzt ganz viel Spaß beim Objektive putzen und beim Vorbereiten für das große Spektakel. Und natürlich wünsche ich auch eine schöne Sommerzeit an Sie und Ihr ganzes Team.
1: Danke sehr, das wünschen wir natürlich alles zurück. Und unter Astronomen sagen wir immer Clear Skies.
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0: Partielle Sonnenfinsternis heute am Abend. Bis dahin ein traumhaft schöner Tag mit Radio Salzburg. Wie verbringen Sie den Tag? Was machen wir?
1: Ja, was macht man? Im Garten ein bisschen arbeiten, baden gehen, genießen.
2: 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Ich genieße es total.
3: Ich bin Sonnenanbeter. Wir gehen schwimmen. 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Das machen wir auch.
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1: Um 13:30 mit Marina Schlager. Ein wegen Stalkings angeklagter Lungauer, der seine Ex-Freundin belästigt haben soll, verweigert den Kontakt zu den Behörden. Heute hätte er zu seinem Prozess kommen sollen, doch wieder ist er nicht aufgetaucht. Die zuständige Richterin hat ihn jetzt zur Festnahme ausgeschrieben. Laut Anklage habe der Mann die Trennung von seiner Freundin nicht wahrhaben wollen. Mit dutzenden Anrufen habe er sie täglich gestört. Dazu kommt persönliches Verfolgen und Banküberweisungen mit unguten Botschaften. Wenn er schuldig gesprochen wird, droht bis zu einem Jahr Gefängnis oder eine Geldstrafe. Experten warnen davor, heute Abend die Sonnenfinsternis ohne geeignete Schutzbrille zu betrachten. So gäbe es unter anderem in sozialen Netzwerken die Theorie, alte Röntgenbilder würden ähnlich wie eine Schutzbrille wirken. Das sei aber Blödsinn, sagt Helmut Windhager von der Salzburger Sternwarte. Wärmestrahlung gehe durch, der Augapfel werde regelrecht gegrillt. Ähnliches gilt auch für Schweißbrillen, so Windhager. Die partielle Sonnenfinsternis geht ab ca. 1922 los. Ihren Höhepunkt erreicht die Sonnenfinsternis. Finsternis dann um 20.13 Uhr. Und in der Stadt Salzburg läuft der Countdown für das europäische Fußball-Supercup-Finale zwischen Paris Saint-Germain und Aston Villa aus Birmingham. Die Sicherheitsvorkehrungen rund um das Spiel sind enorm. So könnte es vorübergehend zu einer Sperre des Rudolfskies kommen. Wenn sich dort mehrere Fans treffen, heißt es heute von der Landespolizeidirektion. Ansonsten seien keine Sperren geplant. Der Busverkehr wird zudem nicht durch die Griesgasse, sondern über den Franz-Josef-Quai geführt, weil in der Griesgasse die Shuttlebusse zum Stadion fahren. Die Linie 1 endet zudem beim Europark. Von dort müssen die Fans zu Fuß zum Stadion gehen. Damit zu den Wetteraussichten. Es geht mit viel Sonnenschein durch den Nachmittag. Nur über den Bergen bilden sich ein paar kleine Quellwolken. Die Temperaturen erreichen sommerliche 26 bis 30 Grad. Ähnlich das Wetter dann auch morgen am Donnerstag. Jede Menge Sonnenschein und es wird eine Spur wärmer. Die Temperaturen steigen auf 27 bis 31 Grad. In 2000 Metern hat es am Nachmittag um 17 Grad.
2: 13.32 Uhr, hier ist ORF Radio Salzburg mit der aktuellen Verkehrsinformation und mit einer Sperre auf der A10 der Tauernautobahn, Fahrtrichtung Salzburg. Bei Pfarrwerfen ist die Autobahn nach einem Unfall gesperrt. Warten Sie am besten die Dauer der Sperre ab. Dann weiter auf die A1, die Westautobahn zwischen Mondsee und Thalgau ist nach einem Unfall die Überholspur blockiert. Ansonsten läuft's ganz gut.
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2: Und bei uns gibt's gleich was. Als Sie gut aufpassen.

0: Newsredakteurinnen und Redakteure recherchieren und uns in den Nachrichten erzählen, das stimmt immer zu 100%. Außer natürlich, wir spielen
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0: Und das machen wir jetzt in der Radio Salzburg Sommerzeit. Da kann es nämlich sein, dass das, was uns meine Kollegin Isabel Gunzer jetzt gleich erzählt, nicht ganz stimmt. Kann aber auch die Wahrheit sein. Sie müssen das dann erraten. Horchen wir uns die Nachrichtenmeldung von Isabel mal an.
2: Weil er zu viel getrunken hatte, hat ein Mann stundenlang bei seiner eigenen Suchaktion geholfen. Nach einer Zechtour mit Freunden war der Mann plötzlich in einem Waldstück verschwunden und nicht wieder aufgetaucht. Seine Frau hat schließlich die Polizei alarmiert. Die wiederum hat mit einer Hundertschaft begonnen, den Wald zu durchsuchen. Dabei ist der abgängige Mann auf eine Gruppe Freiwilliger gestoßen und hat sich ihnen kurzerhand angeschlossen. Erst als nach über 2 Stunden einer der Freiwilligen vor und zunahmen des Betrunkenen rief, hat sich das Missverständnis aufgeklärt. Der Mann wurde daraufhin nach Hause gebracht. Strafe oder Anzeige drohen ihm keine.
0: Also, es geht nicht darum, wann das passiert ist. Das kann irgendwann gewesen sein. Es geht darum, ob es passiert ist oder nicht. 0662 823 823. Wenn Sie das erraten, dann kriegen Sie von uns ein Radio Salzburg Sommerpackage. Ich bin gespannt.
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2: Den Summertime Blues, den haben wir hier in Radio Salzburg. Nur als Song von Eddie Cochran. Und jetzt wird ein bisschen gespielt.
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2: Am Telefon habe ich die Frau Grünwald aus Abtenau. Hallo.
4: Hallo.
2: Frau Grünwald, Sie wissen, worum es geht. Unsere Nachrichtenredakteurin Isabel Gunzer, die erzählt uns eine Geschichte. Hat sie schon gemacht vor zwei Songs, aber sie erzählt sie uns jetzt gleich noch einmal und dann müssen Sie entscheiden, ob es stimmt oder nicht. Hören wir es uns noch einmal an.
5: Weil er zu viel getrunken hatte, hat ein Mann stundenlang bei seiner eigenen Suchaktion geholfen. Nach einer Zechtour mit Freunden war der Mann plötzlich in einem Waldstück verschwunden und nicht wieder aufgetaucht. Seine Frau hat schließlich die Polizei alarmiert. Die wiederum hat mit einer Hundertschaft begonnen, den Wald zu durchsuchen. Dabei ist der abgängige Mann auf eine Gruppe Freiwilliger gestoßen und hat sich ihnen kurzerhand angeschlossen. Erst als nach über zwei Stunden einer der Freiwilligen vor und zunahmen des Betrunkenen rief, hat sich das Missverständnis aufgeklärt. Der Mann wurde daraufhin nach Hause gebracht. Strafe oder Anzeige drohen ihm keine.
2: Frau Grünwald, ein Betrunkener, der sich selbst sucht.
4: Ja.
2: Was sagen Sie, stimmt es oder stimmt es nicht?
4: Ja, da ich meine, das habe ich einmal gelesen, sage ich, das stimmt.
2: Schauen wir mal, was die Frau Gunzer sagt.
5: Diese Geschichte klingt unglaublich, ist aber tatsächlich wahr.
2: Ja! Frau Grünwald, da haben Sie ganz richtig geraten oder beziehungsweise eigentlich gewusst, wenn Sie sagen, Sie haben es gelesen. Unglaublich aber eigentlich, oder?
4: Ja, das schon, habe ich mir gedacht, da muss ich eine Aussicht bilden.
2: Haben Sie schon einmal was verloren und nicht gefunden? Also außer sich selbst?
4: Ja, in der Wohnung vielleicht.
2: Das ist der Klassiker, die Brille, während es mal im Kopf hat oder so. Eine Kollegin hat mir erzählt, eine Freundin von ihr hätte mal das Handy gesucht, während sie damit telefoniert hat. Da werfe ich keinen Stein, weil sowas, glaube ich, ist mir auch schon einmal passiert.
4: Ja.
2: Frau Grünwald, auf alle Fälle bekommen Sie von uns das Radio Salzburg Sommer Package. Genießen Sie das Wetter oder könnte es schon langsam auch wieder ein bisschen kühler werden für Sie?
4: Puh, nein, ich genieße es, weil ich gehe im Balkon, wenn es mir gefällt und wenn es mir zu heiß ist, bin ich drin.
2: Das ist eine sehr gute Idee. Ich bin auch die meiste Zeit drinnen, zumindest dann, wenn ich Radio moderiere. Und wir haben ja auch coole Musik. Hier ist Bob Marley, Could You Be Loved. Frau Grünwald, danke fürs Mitspielen.
4: Danke auch, tschüss.

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5: Am Mikrofon ist Felix Nowak. Seit mehr als einem Jahr arbeitet Umweltminister Norbert Totschnig von der ÖVP am Klimagesetz. Mit Blick auf Schäden in der Landwirtschaft und zunehmende Hitzetage steigt der Druck. Julian Kern aus unserer Wirtschaftsredaktion, wie bedeutend ist denn dieses Gesetz?
6: Ja, wenn wir uns den Klimaschutz wie ein Haus vorstellen, dann soll dieses Klimagesetz das Fundament werden, auf dem sehr vieles aufbaut. Die Regierung möchte damit festlegen, wie das Ziel Klimaneutralität 2040 erreicht werden soll und in weiterer Folge dann auch, welche Maßnahmen es vor allem im Verkehr, in der Landwirtschaft oder auch im Gebäudesektor braucht.
5: Totschnig verhandelt, wie gesagt, seit mehr als einem Jahr. Am Dienstag hat er Blockierern ausgerichtet, endlich einzulenken. Wer blockiert denn da und warum?
6: Hintergrund ist, dass es unter den Verhandlungspartnern der Regierungsparteien eine grundsätzliche Einigung gibt. Der Appell von Totschnig dürfte vor allem Teilen der eigenen Partei gegolten haben, denn die Vertreter der Industrie und der Wirtschaft befürchten zu strenge Vorgaben und dass das Klimaschutzgesetz Wirtschaftswachstum und Arbeitsplätze kosten könnte.
5: Danke, Julian Kern. Knapp 3000 Polizistinnen und Polizisten sind im Vorjahr im Dienst verletzt worden, etwa die Hälfte davon durch fremde Gewalt, das teilt das Innenministerium mit. Damit gibt es einen leichten Anstieg gegenüber dem Jahr davor. Im Ministerium verweist man auf den Ausbau der Einsatztrainingszentren. Langfristig soll es diese Zentren in jedem Bundesland geben. Russlands Präsident Wladimir Putin droht mit der Beschlagnahme europäischer Schiffe. Der Schritt soll eine Antwort sein auf Pläne, Fracht der russischen Schattenflotte zu verkaufen. Europäische Staaten haben zuletzt Öltanker abgefangen, die gegen westliche Sanktionen verstoßen haben. Dieses Öl und sonstige beschlagnahmte Ladungen dürfen jetzt verkauft werden. Russland spricht von Piraterie. In Italien entwickelt sich ein Attentat gegen einen Investigativjournalisten zu einem Wahnkrimi. Vor dem Haus von Sigfrido Ranucci war im vergangenen Oktober eine Bombe hochgegangen. Auftraggeber war aber kein Feind, sondern vielmehr ein Freund, berichtet aus Rom Cornelia Rosmanik.
7: Walter Lavitola wollte Sigfrido Ranucci zum Helden machen und zum Einstieg in die Politik bewegen. Lavitola ist gut vernetzt und hatte nicht nur einmal mit der Justiz zu tun. Für den Investigativjournalisten war er Informant, ebenso wie Freund. Nun, so sagt Ranuccis Anwalt, sei sein Mandant ein dreifaches Opfer.
8: Sigfrido Ranucci è tre volte vittima.
7: Eines Anschlags, des Verrats durch einen Freund und der Lynchjustiz durch Medien und Politik. Denn der Rechtsregierung waren die Recherchen des RAI-Journalisten immer schon ein Dorn im Auge. Vize-Regierungschef Matteo Salvini fordert, wer in so eine Geschichte verstrickt sei, müsse als Präsentator Pause machen. Und tatsächlich prüft die RAI gerade, ob Ranucci nach der Sommerpause weitermachen darf.
5: Das waren die Nachrichten mit Felix Nowak. Wir kommen zum Wetter.
6: Sonnig und im Westen heiß geht es weiter. Im Inntal zum Beispiel hat es schon über 30 Grad, bald auch im Rheintal und im Salzachtal. Nach Osten hin sind die Temperaturen zurückhaltend im Vergleich zu den vergangenen Tagen. Dafür sorgt leichter Nordostwind, der sehr trockene Luft bringt. Die Höchstwerte hier liegen zwischen 25 und knapp 30 Grad. Für die partielle Sonnenfinsternis heute am Abend sind das ideale Voraussetzungen. Einzig in den Alpen können stellenweise Wolken den Blick auf das Spektakel blockieren. So viel zum Wetter von Daniel Stanker.
9: Es ist 3:03, hier ist ORF Radio Salzburg mit der aktuellen Verkehrsinformation und mit guten Nachrichten von der A10 der Tauernautobahn. Fahrt Richtung Salzburg, da ist die Sperre bei Pfarrwerfen aufgehoben, die Unfallstelle, die ist geräumt und der Stau, der löst sich jetzt langsam auf.
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9: Ich weiß ja nicht, was Sie bei dieser Hitze machen, aber ich kann Ihnen sagen, was ich ganz sicher nicht mache. Ich ziehe mir ganz bestimmt keine langen Jeans an. Sänger David Dundas tut das schon. Und damit hat er so eine Freude, dass er uns sogar ein Lied drüber singt.
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0: Terry Jacks, Seasons in the Sun, Radio Salzburg hören, das zahlt sich einfach richtig aus. Und was sich auch auszahlt, das ist heute Abend den Himmel im Auge zu behalten. Nicht nur wegen der partiellen Sonnenfinsternis bei Sonnenuntergang, sondern auch später spielt sich am nächtlichen Himmel nämlich einiges ab. Es sind die Perseidennächte. Und da ist heute am Abend der Höhepunkt. Der Salzburger Astronom und Leiter der Sternwarte am Hausberg ist Helmut Windhager. Herr Windhager, was passiert denn da genau heute?
1: Naja, die Perseiden sind Sternschnuppenstrom, der dadurch entsteht, dass ein Komet, das Swift-Hubble, eine Spur von Trümmern hinterlässt auf seiner Bahn.

0: Und einmal im Jahr, so ungefähr zwischen 12. und 14. August, fliegt die Erde durch diese Trümmerbahn durch. Und dann fallen diese kleinen Meteorite auf die Erde und verglühen mit der wunderbaren Leuchterscheinung in diesen Sternschnuppen.
1: Und diese Sternschnuppen, da kann man bis zu 100, bis zu 150 in der Stunde sehen, oder?
0: Es ist ganz unterschiedlich. Wir hatten schon Jahre, da haben wir in einer Stunde mehr als 300 gesehen.
1: Okay.
0: Wir hatten auch schon Jahre, da haben wir 3 Stunden 2 gesehen. Also es alles ist möglich.
1: Aber nichts ist fix. Allerdings ist die Wahrscheinlichkeit höher, wenn man ein bisschen rausfährt. Also wenn viel Licht ist in der Stadt, da sieht man sie eher schwierig. Dort, wo es finster ist, also am Land, da hat man dann schon bessere Chancen. Wir dürfen also gespannt sein, was heute Nacht passiert. Wann ist denn die beste Zeit, um sich auf die Sternschnuppenlauer zu legen?
0: Unsere Erfahrung ist, so zwischen 22 und 2, 3 Uhr in der Früh sieht man immer sehr, sehr viele, sehr, sehr schöne. Und als Tipp kann man auch geben, man darf sich etwas wünschen, wenn man eine Sternschnuppe sieht. Und die Profis wünschen sich dann, dass man noch eine sieht. Dann hört es nicht auf.
1: Und ich wünsche mir Cliff Richard Dreaming. Und wenn Sie sich das auch gewünscht haben, braucht man nicht einmal eine Sternschnuppe.

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1: Um 14:30 mit Marina Schlager. Von den 230 goldenen Mini-Mozarts, die im Mirabellgarten in der Stadt Salzburg als Kunstinstallation aufgestellt worden sind, sind nur noch 20 Stück übrig. Ganze 210 sind gestohlen worden. Die Konsequenz: Die Stiftung Mozarteum beendet die Ausstellung im öffentlichen Raum nun 2 Wochen früher als ursprünglich geplant. Ein wegen Stalkings angeklagter Lungauer, der seine Ex-Freundin belästigt haben soll, verweigert den Kontakt zu den Behörden. Heute hätte er zu seinem Prozess kommen sollen, doch wieder ist er nicht aufgetaucht. Die zuständige Richterin hat ihn jetzt zur Festnahme ausgeschrieben. Laut Anklage habe der Mann die Trennung von seiner Freundin nicht wahrhaben wollen. Mit Dutzenden Anrufen habe er sie täglich gestört. Dazu kommt persönliches Verfolgen und Banküberweisungen mit unguten Botschaften. Wenn er schuldig gesprochen wird, droht bis zu 1 Jahr Gefängnis oder eine Geldstrafe. Zum Sport. Die Leogangerin Lisa Eder ist zurück auf der Skisprungschanze. Genau an ihrem 25. Geburtstag hat Österreichs erfolgreichste Skispringerin der vergangenen Saison heute ihre Rückkehr offiziell verkündet. Nachdem Eder im April dieses Jahres überraschend ihr Karriereende erklärt hatte, seien die Freude und die Motivation für das Skispringen wieder zurück, wie es in einer Aussendung des österreichischen Skiverbands heißt. Lisa Eder habe das Training bereits wieder aufgenommen und bereite sich derzeit auf die bevorstehende WM-Saison vor. Damit sind wir bei den Wetteraussichten. Es geht mit viel Sonnenschein durch den Nachmittag. Nur über den Bergen bilden sich ein paar kleine Quellwolken. Die Temperaturen erreichen 26 bis 30 Grad. Ähnlich ist das Wetter dann auch morgen am Donnerstag. Jede Menge Sonnenschein und es wird noch eine Spur wärmer. Die Temperaturen steigen auf 27 bis 31 Grad. Und auch in 2000 Metern Höhe gibt es am Nachmittag um die 17 Grad.
4: 14.32 Uhr gleich, hier ist ORF Radio Salzburg mit der aktuellen Verkehrsinformation und da beschäftigt uns nach wie vor die A10, die Tauernautobahn, Fahrt Richtung Salzburg. Die Tunnelsperre, also oder die Autobahnsperre, die ist ja schon aufgehoben, aber zwischen Werfen und Pass Lueck, da gibt es nach wie vor Blockabfertigung, da wird der Verkehr immer wieder für 15 Minuten angehalten. Rechnen Sie also in Fahrt Richtung Salzburg mit einer Viertelstunde mehr.
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0: So, von Bangkok jetzt in den Wilden Westen. Wir schwingen uns auf unsere Mustangs und schauen mal nach, was da heute in der Früh bei Wolfgang Zahnon und Claudia Schneider in Guten Morgen Salzburg so los war. Die spielen ja jeden Tag Fahr nicht fort, find den Ort, wo sich Urlaubsreporter und Gringo Leo Jelinek jeden Tag in einem anderen Urlaubsort in Salzburg herumtreibt. Und sie müssen anhand von drei Hinweisen erraten, wo er denn unterwegs ist. Heute in der Früh war das spannend wie nie.
1: Fahr nicht fort, find den Ort. Die Maria hat eine Eingebung. Guten Morgen.
2: Guten Morgen. Ich glaube, ich fahre nach Raudis fürs Goldwaschen.
1: Das ist richtig.
2: Ah, super.
1: Herzliche Gratulation.
2: Dankeschön.
1: Das war eine gute Eingebung.
2: Ja.
1: Wie kann man das so schnell wissen? Ach so, Goldsuche, Schatzsuche, gleich ja, Gold, genau. Gold, Raudis, goldenes Tal, tralala.
2: Das war jetzt echt ein Blitzgedanke. Man denkt, das ist sicher Raudis.
1: Was passiert heute noch?
2: Blärme gießen, Rosenmarsch schneiden und dann ab zum See.
1: Und dann, was passiert am Abend?
2: Am Abend, glaube ich, konnte man grillen. Ich weiß noch nicht sicher.
1: Nein, die Sonnenfinsternis.
2: Ah ja, das ja, genau. Ja, aber wir haben keine Brünnen mehr da gekriegt.
1: Ah, wir auch nicht.
2: Ich auch nicht.
1: Nein, aus einer alten Chipsdose kann man sich auch nicht basteln.
2: Nein, das will ich aber nicht.
1: Nein, auch nicht. Das klingt nach einem guten Plan für den heutigen Tag. Alles Gute Ihnen. Danke fürs Mitspielen.
2: Danke.
1: Sie ist weg. Maria, wir haben noch gar nicht gesagt, was Sie gewonnen haben.

0: Haben.
1: Eine Berg- und Talfahrt für zwei Erwachsene und zwei Kinder, zur Verfügung gestellt von den Hochalmbahnen Rauris.
2: Maria, richtig gut. Besser als YouTube. Die suchen nämlich immer noch.
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Nach Pankow fährt der Radio Salzburg Express jetzt nicht, aber zum Ozean, zum Billy Ocean. Verstehen Sie? Ocean? Ozean? Ja, okay, gut, der war wirklich nicht besonders gut. Aber der Song, der ist dafür umso besser.

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4: Am Mikrofon begrüßt Sie Felix Nowak. Die deutschen Geheimdienste sollen in Zukunft mehr Befugnisse bekommen. Dazu hat die deutsche Regierung in ihrer Kabinettssitzung heute Vormittag einen Gesetzesentwurf beschlossen. Aus Berlin berichtet Regina Pöll.
5: Es geht ums Bundesamt für Verfassungsschutz und den Bundesnachrichtendienst. Möglich werden soll etwa, dass die Dienste in Computersysteme von Angreifern einsteigen und Gegenangriffe vornehmen oder dass sie fremde Waffen sabotieren. Terrorismusexperte Hans-Jakob Schindler sieht längst Nachholbedarf. Er spricht von Befugnissen.
6: Wie sie eigentlich innerhalb der EU für solche Dienste schon längst Standard sind.
5: Im Inland sollen die Agenten künftig etwa auch auf Smartphones zugreifen oder in Wohnungen eindringen dürfen. Grüne und Linke befürchten zu wenig Kontrolle. Die AfD lehnt die Reform wegen des Eingriffs in die Freiheitsrechte als Ganzes ab. Die Kanzlerpartei CDU verweist auf zunehmende Gefahren. Beschlossen werden soll die Reform im Herbst im Parlament.
4: Der Online-Identifikationsdienst ID Austria kann künftig auch für Unternehmen verwendet werden. Vertretungsbefugte Personen können im Namen einer Firma Online-Dienste nutzen. Möglich wird das durch eine Verknüpfung zwischen ID Austria und Unternehmensserviceportal. Das hat Digitalisierungsstaatssekretär Alexander Pröll von der ÖVP heute bekannt gegeben. Südkorea plant, bis 2030 auf dem Mond zu landen. Das Projekt ist Teil einer weitreichenden Strategie rund um Zukunftstechnologien. Sie umfasst auch etwa Quantencomputer und Biotechnologie. Die in Summe 7 Projekte sollen Südkorea als Wachstumsmotoren der nächsten Generation dienen. In Salzburg steigt heute Abend das Finale des UEFA Supercups. Da spielt der Sieger der heurigen Champions League gegen jenen der Europa League, also Paris Saint-Germain gegen Aston Villa. Tausende Fans sind nach Salzburg gekommen. Dort sieht man das Finale als Geschenk für den Tourismus, wobei Salzburg aktuell ohnehin ganz gut ausgelastet ist. Marina Schlager berichtet.
7: In der Innenstadt treffen ja Fußballfans auf Festspielgäste und Touristen. Das gebe zu viel Trubel, wird etwa von Anrainern beklagt. Von einer großartigen Chance wird hingegen von Stadt- und Landesregierung gesprochen. Und auch die Touristiker sprechen von einem Erfolg. Durchschnittlich 2 bis 3 Nächte bleiben die Fans in Salzburg und sie seien konsumfreudig, schildert der Spartenvertreter für Tourismus Ernst Pöhringer.
8: Die geben halt einfach richtig Gas und das spürt man natürlich schon im Tagesumsatz. Das ist Tourismusleben, so kehrt es sich. Dass einfach ein bisschen durchmischt ist, dort die einige die Nobler, die mit dem Frack oder mit dem Anzug miteinander rennen und die anderen eher mit die Fußballtrikots und ein bisschen grölen und ein bisschen schreien, finde ich das Gas. Die Stadt ist komplett ausgebucht bis am Donnerstag in der Früh.
7: Zimmer für heute sind nur noch zu sehr hohen Preisen auf Buchungsplattformen gelistet. Immer wieder werden hier Zimmer angeboten für etwa 2.000 Euro für 2 Personen und eine Nacht.
4: Das waren die Nachrichten mit Felix Nowak. Wir kommen zum Wetter.
9: Das Hoch Ralf beschert uns nicht nur heute einen sonnigen Nachmittag, sondern generell ein paar sonnige Tage. Dabei ist es teilweise heiß. Am heißesten heute ist es im Westen in Bludenz mit 32 Grad. Im Flachland und im Hügelland zeigt sich der Himmel wolkenlos. Trotzdem ist es hier etwas weniger heiß mit 27 Grad, zum Beispiel gerade in Wien. Wer heute am Abend die partielle Sonnenfinsternis beobachten will, hat optimale Bedingungen, besonders im Flachland und im Hügelland, denn hier bleibt es wolkenlos. So viel zum Wetter von Daniel Stanker.
10: Es ist 3:03, hier ist ORF Radio Salzburg mit der aktuellen Verkehrsinformation. A10 Tauernautobahn, Fahrt Richtung Salzburg. Zwischen Werfen und Pass-Lueck, da gibt's nach wie vor Blockabfertigung und 15 Minuten mehr Fahrzeit für Sie.
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10: Ja, und wir schwingen jetzt das Tanzbein. Ja, auch wenn wir nicht tanzen können. Also ich kann es ja nicht. Mein Glück ist aber, ich bin komplett allein hier im Studio. Demnach kann ich auch niemanden auf die Füße treten. Und so ein bisschen mitschunkeln und mitbewegen, das geht sich auf alle Fälle aus. Bei Lambada.

0: 30.000 heute am Abend im Stadion Klärsheim. Das wird nicht großer Fußball, das wird ganz großer Fußball. Paris Saint-Germain und Aston Villa spielen um den Supercup. Anpfiff ist 21 Uhr. Zum ersten Mal in der Geschichte also ein Endspiel in einem europäischen Clubbewerb in Salzburg. Das will gefeiert werden, zumindest von den Fans. Und genau deshalb gibt's ein Fanfest im Herzen der Salzburger Altstadt. Und genau da ist Franz Griesner jetzt. Allein oder in Gesellschaft, Franz?
1: Natürlich in allerbester Gesellschaft, weil in hundertfacher, wenn nicht tausendfacher. Schönen Nachmittag zuerst einmal aus der Salzburger Altstadt. Am Kapitelplatz drüben, da sind die Engländer und unten am Alten Markt die Franzosen. Hier in der Mitte am Residenzplatz, da geht's, wie man im Hintergrund hört, zünftig zu. Die Eschenauer Tanzelmusi ist angetreten, um die Fans hier zu unterhalten. Lederhosen, eh klar, alles so, wie man sich das halt vorstellt in Österreich. Ich habe mich schon ein bisschen umgehört unter den Fans, Engländern wie Franzosen. Und kurz zusammengefasst kann man sagen, die Wörter, die man am öftesten hört, ist lovely und magnifica. Alle finden das super hier in der Innenstadt, dieses Fanfest. Viele waren oben schon auf der Festung und streunen so herum. Alles ist so schön, sagen alle, alle sind so freundlich. Salzburg als Stadt macht offenbar einen guten Job.
2: It's beautiful and we drink beer. Really enjoyed it.
3: Très belle. Et ça nous a fait plaisir, on a bien visité un petit peu tous les alentours, etc.
4: C'est un très bel endroit, c'est beau, il y a une belle fan zone.
5: Pareil, magnifique.
6: The experience is very good, and we went to the castle, the fortress, beautiful vista, and we had a beer, and now we're going to take a walk and have another beer.
7: Great atmosphere.
1: For a beer?
7: For a beer.
6: And the Austrians have made us very welcome and well organized.
1: Thank you, sir.
6: Up the villa.
7: Up the villa.
1: Und weg sind sie, die zwei Saufnasen. Das Ganze hier, das wird noch ein paar Stunden dauern, bis in den Abend hinein. So gegen 6 werden sich dann die Fans aufmachen ins Stadion. Anpfiff ist ja 21 Uhr, also 9 am Abend. Ich verabschiede mich ein erstes Mal aus der Salzburger Altstadt, aber ich komme ja ein bisschen später noch einmal mit weiteren Stimmen. Servus.
0: Servus, bis dann. Die Fans, die haben ja hörbar ihren Spaß. Ob ihn die Salzburger auch haben, das klären wir dann ein bisschen später.
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weißes Blatt Papier in Radio Salzburg. Vor einem weißen Blatt Papier ist auch Singer-Songwriter Cat Stevens 1970 gesessen, vor einem leeren. Und dann hat er angefangen zu schreiben. Und was da dabei rausgekommen ist, das zählt zu den schönsten Songs, die überhaupt jemals jemand geschrieben hat. 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
1: Um 3:30 mit Marina Schlager. Gleich zweimal haben Polizisten im benachbarten Pieding eine betrunkene Autofahrerin erwischt. Die 34-jährige Deutsche war am Montag alkoholisiert aus dem Verkehr gezogen worden und dann am Dienstagvormittag erneut. Dabei hat sie angegeben, ihren Führerschein vergessen zu haben. Schnell haben die Beamten aber herausgefunden, dass dieser bereits bei der Verkehrspolizei war. Bei der ersten Anhaltung waren ihr zudem von den Polizisten die Schlüssel abgenommen worden. Die 34-jährige hat sich Zweitschlüssel organisiert und wollte nach Kroatien fahren. Auch die Zweitschlüssel wurden ihr abgenommen, die Frau zudem angezeigt. Die Geisbergstraße ist heute ab 18 Uhr von der Zistelalm wegen der Sonnenfinsternis für den Individualverkehr gesperrt. Die Sperre dauert bis 20.30 Uhr. Geisbergbesucher und Sonnenfinsternisbeobachter können mit der Linie 151 auf den Geisberg und wieder zurück in die Stadt fahren. Zum Sport. Die Leogangerin Lisa Eder ist zurück auf der Skisprungschanze. Genau an ihrem 25. Geburtstag hat Österreichs erfolgreichste Skispringerin der vergangenen Saison heute ihre Rückkehr offiziell verkündet. Nachdem Eder im April dieses Jahres überraschend ihr Karriereende erklärt hatte, seien die Freude und die Motivation für das Skispringen wieder zurück, wie es in einer Aussendung des österreichischen Skiverbands heißt. Lisa Eder habe das Training bereits wieder aufgenommen und bereite sich derzeit auf die bevorstehende WM-Saison vor, heißt es. Damit zu den Wetteraussichten. Es geht mit viel Sonnenschein durch den Nachmittag. Nur über den Bergen bilden sich ein paar kleinere Quellwolken. Die Temperaturen erreichen 26 bis 30 Grad. Ähnlich ist das Wetter dann auch morgen am Donnerstag. Jede Menge Sonnenschein und es wird eine Spur wärmer. Die Temperaturen erreichen 27 bis 31 Grad und auch in 2000 Metern Höhe am Nachmittag um die 17 Grad.
2: 15.32 Uhr, ganz genau, hier ist ORF Radio Salzburg mit der aktuellen Verkehrsinformation. A10 Tauernautobahn, Fahrt Richtung Salzburg. Bei Paverfen wird vor dem Helbersbergtunnel blockweise abgefertigt. Sie verlieren hier 10 Minuten. Und Bayern A8, Fahrt Richtung Salzburg. Zwischen Rosenheim und Achmühle gibt es Stau und derzeit 45 Minuten mehr Fahrzeit nach einem Unfall. Da ist der rechte Fahrstreifen nämlich gesperrt.
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0: Den ganzen Tag, ja, schon seit Tagen berichten wir auf Radio Salzburg von der Sonnenfinsternis heute Abend und auch vom Perseiden-Sternschnuppenschauer, der heute Nacht auf uns zukommt. Jetzt hätte ich aber ganz gern gewusst von der Geosphere Austria, Christian Ortner, ob man denn davon auch überhaupt was sehen. Wie ist denn die Sicht?
1: Ja, schönen Nachmittag. Ja, Bewölkung ist der größte Feind der Astronomen, Astronominnen, das ist eh klar. Haben wir heute kein Problem, keine Wolke im Himmel. Von dem her, vom meteorologischen her, feuerfrei, schaut gut aus.
0: Da bin ich jetzt ein bisschen beruhigt, weil das wäre sonst gewesen, wenn wir gesagt hätten jetzt, man sieht ihn nicht, Herr Ellerbetsch.
1: Ja, wäre gemein.
0: Okay, ja, das heißt aber auf der anderen Seite auch, der lang ersehnte Regen, der wird noch ausbleiben.
1: Ja, das ist die Kehrseite Medaille. Die einen finden es super, wenn es sonnig ist, natürlich. Aber wir brauchen dringend Regen. Ja, es ist nichts in Sicht jetzt einmal in dieser Woche bis inklusive Samstag. Schaut eigentlich sehr schlecht aus. Von dem her bleibt es auf jeden Fall trocken. Es wird

0: Sonntag dann wieder mehr Regen zu erwarten ist.
1: Wir können jetzt aber auch noch nicht sagen, ob das wieder so ein Regen ist, der alles wegspült, oder ob das mal eine längere Regenphase ist. Dafür ist es noch zu früh.
0: Ja, es ist eher so mit Gewittern zu rechnen, schauend gewitterartig. Also es kann örtlich wieder sehr viel sein, vor allem im Gebirge, Sonntagnachmittag, muss man sich noch anschauen. Also was wir brauchen, ist ein Tiefdruckgebiet, das sich jetzt über uns legt und längeren flächendeckenden Regen bringt. Das sehe ich jetzt nicht so in dieser Form, aber zumindest ein bisschen Regen von Schauern und Gewittern nehmen wir natürlich auf jeden Fall.
1: Hoffen wir das Beste, und heute am Abend, da genießen wir mal die Sonnenfinsternis. Christian, vielen Dank für deine Infos.
0: Bitteschön, schöne Grüße.

0: Mary Patricia Mohan, die Mutter von Paul McCartney, ist ihm eines Nachts im Traum erschienen, hat er mal erzählt. Und das zu einer Zeit, in der es ihm furchtbar, furchtbar schlecht gegangen ist. Dieses Erlebnis hat er in einem Song verarbeitet. In my hour of darkness, Mother Mary comes to me. The Beatles.
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0: Let it be.

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1: Wir haben alle schon drauf gewartet, oder? Die Eierschwammerl-Saison ist wieder angebrochen. Aus der Fernsehgartenküche gibt's heute ein Eierschwammerl-Gröstl-Rezept, so wie es die Steirer nämlich gerne machen. Dafür werden im ersten Schritt die Zwiebel angeröstet, dann die geputzten Schwammerl dazugeben und so lange mitrösten, bis kein Wasser mehr austritt. Zum Schluss dann die Kartoffeln dazugeben und mitrösten. Gewürzt wird mit Salz, Pfeffer, Eklat und Majoran und Petersilie. Wer mag, kann zum Schluss dann auch noch ein verquirltes Ei kurz mitbraten lassen. Serviert wird so ein Eierschwammerlgröstl am besten mit einer großen Schüssel grünem Salat. Gutes Gelingen und Mahlzeit!
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2: Am Mikrofon begrüßt Sie Felix Norbeck. In Österreich dominieren die Dürre und die daraus folgenden Probleme für die Landwirtschaft seit Tagen die Schlagzeilen. Der Klimawandel sorgt dafür, dass solche Schäden künftig öfter zu erwarten sind. Peter Daser aus unserer Innenpolitikredaktion, was schlagen denn die Parteien vor als konkrete Vorsorge gegen Dürreschäden in der Zukunft?
3: Im ÖVP-geführten Landwirtschaftsministerium, da verweist man heute vor allem auf Förderprogramme, die es schon gibt und die darauf abzielen, das Wasser länger im Land zu halten, zum Beispiel indem man bei Feldern dafür sorgt, dass das Wasser, wenn es dann mal wieder regnet, nicht so schnell abfließt, sondern langsam im Boden versickert. Oder die Neos, die schlagen vor, den Bauern zu helfen beim Umstellen der Produktion, also dass zum Beispiel andere Früchte oder Sorten angebaut werden, die weniger Wasser brauchen, etwa mehr Winterweizen. Und die Grünen, die plädieren für mehr Tröpfchenbewässerung auf den Feldern, die spart Wasser, vor allem gegenüber den großen Sprühregnern, wo viel Wasser einfach verdunstet, dass man das zumindest dort macht, wo das technisch möglich ist.
2: Danke, Peter Daser. Die Staatsanwaltschaft Wien leitet kein Ermittlungsverfahren gegen Ex-ORF-Chef Alexander Vrabetz und ORF-Manager Pius Strobel ein. Anlass war Strobels umstrittener Pensionsvertrag. Ob dieser rechtmäßig ist, muss nun arbeitsrechtlich geklärt werden. Strobel will seine Ansprüche einklagen. Der ORF plant eine Feststellungsklage. Kostenloses Leitungswasser wird in der Gastronomie immer seltener, das zeigt eine Stichprobe der Arbeiterkammer. Nur in 3 von 30 geprüften Lokalen in Wien war Leitungswasser gratis, auch bei Speisenbestellungen. Die Preise für einen halben Liter Leitungswasser reichen demnach von 80 Cent bis zu 3,60 Euro. Täglich landen tausende KI-generierte Musiktitel auf Online-Musikplattformen, ohne dass es die Hörerinnen und Hörer mitbekommen. Ab September will der weltweit größte Musikstreaming-Dienst Spotify nun KI-Interpreten kennzeichnen. Claudia Peintner-Schmidt berichtet.
4: Sie wirken menschlich, sind es aber nicht. Auf Spotify tauchen zunehmend KI-generierte Profile auf. Das heißt, bei den Musikern handelt es sich nicht um eine echte Person. Spotify will die KI-generierten Musiktitel nun für seine Hörerinnen und Hörer explizit ausweisen. Die neue Kennzeichnung soll auf Bannern, in den Profilbeschreibungen, in den Suchergebnissen sowie in Playlists zu sehen sein. Profilbetreiber können auch selbst angeben, ob dahinter eine KI-Figur steht. Man wolle Spotify zu einem transparenten und vertrauenswürdigen Ort für Musik machen, heißt es vom schwedischen Unternehmen. Experten gehen davon aus, dass das Problem um automatisch generierte Musik dadurch allein aber nicht gelöst wird. Echte Musiker verlieren seit einigen Jahren durch die künstlichen Konkurrenten immer mehr Aufrufe auf den Musikplattformen und damit Einnahmen.
2: Das waren die Nachrichten mit Felix Novak. Wir kommen zum Wetter.
5: Heiß verläuft der Nachmittag im Westen. 33 Grad sind gerade in Bludenz gemessen worden, 32 in Innsbruck. Im Osten hingegen ist es etwas weniger warm, mit 27 Grad zum Beispiel in Eisenstadt. Der Himmel bleibt wolkenlos im Flachland und im Hügelland. Deswegen sind hier die Bedingungen ideal, um die partielle Sonnenfinsternis am Abend zu beobachten. Im Großen und Ganzen geht das auch im Bergland sehr gut, wenn man den freien Blick nach Westen hat. Allerdings sind hier teilweise ein paar Wolken dabei und ganz vereinzelt wird es kurz nass. So viel zum Wetter von Daniel Stanker.
6: Es ist 3:03, hier ist ORF Radio Salzburg mit der aktuellen Verkehrsinformation. Wir starten mit der A10 Tauernautobahn, Fahrt Richtung Salzburg. Bei Pfarrwerfen vor dem Helbersbergtunnel wird der Verkehr blockweise abgefertigt. Sie verlieren hier 10 Minuten. Und B147, die Braunauer Straße bei Straßwalchen Nord. Da melden Radio Salzburg-Hörer Verzögerungen nach einem Unfall mit mehreren Fahrzeugen. Ausweichen ist lokal allerdings möglich. Noch ein Blick zu unseren bayerischen Nachbarn auf die A8, Fahrt Richtung Salzburg. Zwischen Rosenheim und Achenmühle ist die Unfallstelle geräumt und der Stau, der löst sich auf.
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8: Oh Mann! Jetzt geht das wieder los.
6: Hä, warum seid ihr bei dem Wetter eigentlich da und nicht irgendwo am See?
8: Hier ist es viel besser.
9: Ja, hier können wir dabei zusehen, wie du mit deinen schlechten Witzen baden gehst.
6: Nein, so schlecht sind die gar nicht. Aber ich stimmt schon, die Musik, die ich spiele, die ist auf alle Fälle besser als meine Schmähs. Rocking all over the world, Status Quo, gehört auf alle Fälle zu den Guten.
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0: Und hepp. In Paris wird geschwommen. Also bei uns auch, aber in Paris ist gerade die Schwimm-EM. Bisher haben wir da im Radio Salzburg nicht wirklich einen Grund gehabt, etwas zu berichten. Aber das hat sich jetzt am dritten Tag endlich geändert. Der Salzburger Luka Mladenovic hat heute Vormittag über 200 Meter Brust souverän das Halbfinale erreicht, als starker Siebenter der Vorläufe.
1: Ich habe nach 150 gemerkt, dass ich vorne mit dabei bin. Habe versucht, lang zu bleiben und die Energien ein bisschen für den Nachmittag einzusparen. Deswegen bin ich echt zufrieden, dass ich weitergekommen bin. Mit der Zeit auch fast an die Bestzeit in der Früh. Und man weiß, in der Früh bin ich nicht der Allerbeste. Deswegen bin ich schon sehr zufrieden.
0: Ja, das kennt man doch. Zum Auftakt am Montag über 100 Meter Brust war für den 22-Jährigen im Vorlauf noch Endstation. Entsprechend groß war die Motivation heute, es bei der doppelten Distanz besser zu machen. Jetzt wartet im Halbfinale allerdings die ganz harte Konkurrenz. Fürs Finale muss Mladenovic noch einmal richtig Gas geben.
1: Es wird auf jeden Fall sehr eng. Also die Top-Athleten sind jetzt nicht an ihre Bestzeit rangekommen. 200 ist eher taktisch am Vormittag, nicht so wie bei den 100. Es wird auf jeden Fall noch viel schneller werden. Ich habe noch ein paar Reserven, ich gebe mein Bestes und versuche meine Bestzeit deutlich zu drücken.
0: Don't worry, das schaffst du. Ab 19 Uhr schwimmt der Salzburger um den Finaleinzug live zu sehen in ORF Sport Plus. Und wenn heute alles passt, dann gibt es am Donnerstag vielleicht tatsächlich ein Finale mit Salzburger Beteiligung. Das wäre doch was.

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Mein Name ist Sebastian Granditz und hier in meinem kleinen Büchlein für unnützes Wissen, da steht unter dem Eintrag Nummer 385, die Sonne ist 400 Mal so groß wie der Mond, aber gleichzeitig auch 400 Mal weiter von uns entfernt. Und nur deshalb erscheinen beide am Himmel etwa gleich groß. Na, wissen wir das auch. Informationen, mit denen Sie nicht nur heute am Abend bei der Sonnenfinsternis angeben können, sondern mit denen Sie auch wirklich was anfangen können. Die gibt's bei uns in den Radio Salzburg Nachrichten mit Marina Schlager in genau 5 Minuten. Und das sind Fleetwood Mac.

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4: Um 16:30 mit Marina Schlager. In der Diskussion rund um die Verrechnung von Krankenhausaufenthalten von Patienten aus anderen Bundesländern gibt es einen Vorschlag aus Wien. Bürgermeister Michael Ludwig von der SPÖ fordert, dass Leistungen künftig direkt mit dem Heimatbundesland verrechnet werden. Unterstützung für diesen Vorschlag kommt jetzt aus Salzburg. Gesundheitslandesrätin Daniela Gucci von der ÖVP spricht von einem Defizit von rund 100 Millionen Euro. Sie hält die Direktverrechnung für einen möglichen Weg zu mehr Kostengerechtigkeit. Gucci will bereits im Herbst Gespräche über eine neue Form der Finanzierung starten. Dabei sollen die Bundesländer ausloten, wie eine Direktverrechnung konkret aussehen könnte. Gleich zweimal haben Polizisten im benachbarten Pieding eine betrunkene Autofahrerin erwischt. Die 34-Jährige war zuerst am Montag alkoholisiert aus dem Verkehr gezogen worden und dann am Dienstagvormittag erneut. Dabei hat sie angegeben, ihren Führerschein vergessen zu haben. Schnell haben die Beamten aber herausgefunden, dass dieser bereits bei der Verkehrspolizei gelegen ist. Bei der ersten Anhaltung waren ihr zudem von den Polizisten die Schlüssel genommen worden. Die 34-Jährige hat sich Zweitschlüssel organisiert und wollte nach Kroatien fahren. Auch die Zweitschlüssel wurden ihr genommen, die Frau zudem angezeigt. Von den 230 goldenen Mini-Mozarts, die im Mirabellgarten in der Stadt Salzburg als Kunstinstallation aufgestellt worden sind, sind nur noch 20 Stück übrig. Ganze 210 sind gestohlen worden. Die Konsequenz: Die Stiftung Mozarteum beendet die Ausstellung im öffentlichen Raum nun 2 Wochen früher als ursprünglich geplant. Damit zu den Wetteraussichten. Es gibt heute noch viel Sonnenschein. Die partielle Sonnenfinsternis am Abend kann meist also gut beobachtet werden. Nur im Süden kann es Schauer- oder Gewitterwolken geben. Die Nacht verläuft dann meist überall klar. Die Temperaturen sinken auf 16 bis 12 Grad. Morgen am Donnerstag gibt es einen weiteren hochsommerlichen Tag mit viel Sonnenschein, kaum Wolken und Temperaturen zwischen 27 und 31 Grad. Wenig Änderung bringt dann auch der Freitag mit viel Sonnenschein und Temperaturen zwischen 28 und 32 Grad.
5: 16.32 Uhr, ORF Radio Salzburg mit der aktuellen Verkehrsinformation. Wir starten mit der A10 der Tauernautobahn, Fahrtrichtung Salzburg. Bei Verwerfen vor dem Helbersbergtunnel wird nach wie vor der Verkehr blockweise abgefertigt. Rechnen Sie hier bitte mit 10 Minuten Zeitverlust. Weiter auf die B147, die Braunauer Straße bei Straßwalchen Nord. Da gibt es eine Sperre nach einem Unfall. Der Verkehr wird zu dort aber lokal umgeleitet. Und wir haben es in den Nachrichten gehört, aber es hat natürlich auch unbedingt Platz im Verkehrsservice, die Geisberg. Die ist ab 18 Uhr gesperrt, wegen des starken Andrangs zur Geisbergspitze, wegen der partiellen Sonnenfinsternis. Die Buslinie 141, die wird aber verstärkt zur Geisbergspitze unterwegs sein.
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0: Eddie Rabbit in Radio Salzburg liebt eine Rainy Night. Würden wir auch lieben, wenn wir denn mal wieder eine hätten. So. Manchmal geht's einfach schneller, als man sich das gedacht hat. Zum Beispiel bei der Ausstellung von den vielen kleinen Mozarts im Mirabellgarten war das. Die ist nämlich beendet. Und zwar, bevor sie hätte beendet sein sollen. Konstanze Kreuzberger, du hast dir das heute angeschaut. Was ist denn da los?
1: Ja, hallo Sebastian. Wir waren heute am Tatort, kann man eigentlich sagen. Eine kleine Wiese im Mirabellgarten. Auf der sind noch vor einem Monat 230 goldene Mini-Mozarts gestanden. Heute steht kein einziger mehr dort.
0: Die sind alle weg.
1: Sie sind alle weg mittlerweile. Es sind nämlich bis auf 20 alle gestohlen worden.
0: Unglaublich.
1: Und die Stiftung Mozarteum hat dann heute quasi die Reißleine gezogen und die restlichen in Sicherheit gebracht, bevor auch die noch verschwinden. Quasi den öffentlichen Teil der Ausstellung wirklich für beendet erklärt, jetzt 2 Wochen früher als geplant.
0: Es klingt jetzt mal so ein bisschen nach Eklat, aber so ganz entspannt ist das nicht, weil diese Mozart-Statuetten, die hatten einen Wert. Da ist, glaube ich, eine sollte um 90 Euro, ja, also fast 100 Euro verkauft werden. Ja. Wird dem jetzt nachgegangen?
1: Ist tatsächlich angezeigt worden, ja, und wenn man das zusammenrechnet, ich habe das am Taschenrechner gemacht, im Kopf ging es nicht, kommt man auf 18.900 Euro Schadenssumme. Also das ist nicht nichts und ja, die hat der Künstler aus eigener Tasche bezahlt bei der Herstellung dieser Figuren. Also es wird ihm nicht ganz egal sein, auch wenn er am Anfang schon gesagt hat, man rechnet mit einem gewissen Schwund, aber damit das dann fast alle weg sind, das glaube ich, hat er sich nicht gedacht.
0: Wie die Figuren ausgeschaut haben, falls sie keine mehr ergattert haben, wollte ich schon fast sagen, falls sie keine mehr gesehen haben, das können wir uns heute am Abend anschauen, Konstanze.
1: Genau, 19 Uhr, wie bekannt, ORF 2, Salzburg heute.

0: So, Hand hoch. Wer hat noch als kleiner Zwetschgen sich damals den Tennisschläger vom Papa oder von der Mama geschnappt, ist auf der Couch herumgehüpft und hat so getan, als wäre er der Gitarrist von Cher jedes Mal, wenn dieser Song lief? Na, waren doch ein paar. Ach, könnten wir doch die Zeit zurückdrehen.
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4: Willkommen zum Journal um 5, heute mit diesen Themen. Spannung vor der stärksten Sonnenfinsternis seit fast 30 Jahren. Neue russische Drohungen gegen europäische Schiffe. Im Journalstudio begrüßt Sie Felix Novak. Ab 19.22 Uhr wird heute über Österreich eine partielle Sonnenfinsternis zu sehen sein. In anderen Teilen Europas wird sich

0: der Mond vollständig zwischen Sonne und Erde schieben und damit zu einer totalen Sonnenfinsternis führen. Die Vorbereitungen laufen überall und Erinnerungen werden wach. Katharina Wagner berichtet.
1: Die 97-jährige Asta Guyosdottir, sie erinnert sich noch gut an ihre erste Sonnenfinsternis. 1954 war sie zu sehen. Asta war 25 Jahre alt.
2: Als der Mond allmählich über die Sonne kam, zwitscherten die Vögel sehr laut. Dann wurde es kälter. Ich nahm ein Baby aus dem Kinderwagen und rannte zu meiner Mutter, die nebenan wohnte. Und sie sagte, bleib ruhig, das wird vorübergehen.
1: In Island oder auch in Spanien wird heute Abend eine totale Sonnenfinsternis zu sehen sein. In Österreich wird der Mond die Sonne zu fast 90% verdecken. Und das ab 19.22 Uhr.
0: Der russische Präsident Wladimir Putin droht Europa mit Vergeltung, falls europäische Länder russische Handelsschiffe beschlagnahmen und deren Fracht verkaufen. Hintergrund sind die neuen EU-Sanktionen, wonach EU-Länder die Ladungen von Schiffen der sogenannten russischen Schattenflotte verkaufen dürfen, berichtet aus Moskau Carola Schneider.
3: Präsident Putin ist auf einem Raketenkreuzer und beobachtet Militärmanöver im fernen Osten des Landes, als er Europa droht. Einige EU-Mitgliedstaaten würden erwägen, russische Handelsschiffe zu beschlagnahmen und deren Fracht zu verkaufen. Das sei Piraterie und Raub. Sollte es tatsächlich so weit kommen, werde Moskau auf gleiche Weise antworten, und zwar überall auf der Welt. Auch im Pazifik. Putin bezieht sich auf EU-Sanktionen, die es Mitgliedstaaten erlauben, die Fracht von Schiffen der russischen Schattenflotte zu beschlagnahmen und zu verkaufen, etwa Öl oder Getreide. Als Schattenflotte werden Tanker bezeichnet, mit denen Moskau versucht, internationale Exportsanktionen zu umgehen.
0: Auf Sizilien sorgt der Vulkan Ätna weiter für Flugchaos. Der Flughafen Catania bleibt zumindest bis morgen Nachmittag geschlossen. In den vergangenen Tagen konnten dort etwa 700 Flüge nicht durchgeführt werden. 250 Flüge sind umgeleitet worden. Tausende Reisende sitzen fest oder müssen zu Flughäfen in anderen Teilen des Landes fahren. Unterdessen zieht der Vulkanausbruch auch weiterhin Schaulustige an. Vor allem am Abend. Zuletzt haben sich zwei weitere Lavaströme gebildet. Im Kraterbereich sind immer wieder Explosionen zu sehen. Aufgrund des niedrigen Donaupegelstands ragen bei Adaga in Niederösterreich die Wracks von zwei Kriegsschiffen aus dem Zweiten Weltkrieg aus dem Wasser. Die deutschen Schiffe wurden 1945 von US-amerikanischen Panzern beschädigt und anschließend von der eigenen Mannschaft versenkt. Gefahr besteht aktuell laut Behörden nicht. Die Munition wurde bereits entschärft. In einer Stunde trifft Rapid heute in der dritten Runde der Fußball-Conference-League-Qualifikation auf Paide aus Estland. Christoph Ott, für die in dieser Saison noch ungeschlagenen Hütteldorfer ist Aufstieg eigentlich nur noch Formsache.
4: Die Ausgangslage spricht klar für Rapid. Die Wiener gehen mit einem 4:1-Polster aus dem Hinspiel in das Rückspiel und wollen mit dem 7. Sieg im 7. Spiel den Aufstieg ins Conference-League-Playoff fixieren. Rapid-Trainer Johannes Hoff-Torup nimmt das Spiel aber keineswegs auf die leichte Schulter und meint, es gibt für uns keine Spiele zu verschwenden. Jedes Spiel ist wichtig, denn es trägt zur Entwicklung der Mannschaft bei. Das Ergebnis des ersten Spiels ist mir egal. Mir ist nur wichtig, dass wir eine hundertprozentige Leistung zeigen. Auch Stürmer Marco Tilio schlägt in dieselbe Kerbe und sagt, wir werden es wie jedes andere Spiel angehen und gewinnen. Im Falle des Weiterkommens würde im Playoff zur Conference League Ligaphase wohl der schottische Vizemeister Heart of Midlothian warten. Anpfiff für das Spiel heute gegen Paide ist um 18 Uhr auch live zu sehen in ORF 1.
0: Das war das Journal um 5 mit Felix Nowak. Wir kommen zum Wetter.
5: Sonnig geht es in den Abend. Die Bedingungen, um die partielle Sonnenfinsternis zu beobachten, sind also perfekt im Großteil des Landes. Einzig auf den Bergen von den niederen Tauern bis Osttirol können Wolken den Blick auf das Spektakel verdecken. Im Großen und Ganzen ist es auch hier überwiegend sonnig. Die Nacht wird klar und es kühlt überall ganz gut ab. Die Tiefstwerte liegen zwischen 19 und 11 Grad. In manchen Tälern im Waldviertel und im Mühlviertel kann es noch kühler werden. Morgen am Donnerstag wird es mit viel Sonne ähnlich warm wie heute mit 25 bis 33 Grad. So viel zum Wetter von Daniel Stanker.
6: Es ist genau 5:05. Hier ist ORF Radio Salzburg mit der aktuellen Verkehrsinformation. A10 Tauernautobahn, Fahrtrichtung Salzburg. Bei Pfaffwerfen wird vor dem Helbersbergtunnel blockweise abgefertigt. Rechnen Sie hier bitte mit 10 Minuten Zeitverlust. B147

0: Braunauer Straße bei Straßwalchen Nord. Die Sperre, die ist aufgehoben, die Unfallstelle ist geräumt. Und die Geisbergstraße, die ist ab 18 Uhr gesperrt, wegen des starken Andrangs zur Geisbergspitze, wegen der partiellen Sonnenfinsternis. So, hinauf fährt aber die Buslinie 151 und keine andere. Die ist sogar verstärkt zur Geisbergspitze unterwegs. 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
0: Auf geht's nach Bella Italia. Kommt wer mit?
2: Ja!
0: Dachte ich mir. Hier sind Ricky e Poveri, Sara perché ti amo. Ein Song, den wir nicht nur wahnsinnig gern in Radio Salzburg hören, sondern auch in einer Pizzeria, in einem Fischlokal, in Italien am Strand oder vielleicht in einer

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0: So, langsam wird's ernst. Nicht einmal mehr 4 Stunden, dann gibt's Anpfiff beim Supercup im Stadion Klessheim. Champions League-Sieger Paris Saint-Germain gegen Europa League-Sieger Aston Villa. Die Fans, die machen sich jetzt schon langsam schon auf den Weg vom Fanfest in der Altstadt in Richtung Stadion. Alles friedlich abgelaufen heute. Die ganze Gaudi war aber nicht ganz unumstritten. Supercup zur Festspielzeit. Mitten in der Stadt muss das sein. Franz Christner ist in der Altstadt. Franz, und du hast dich ein bisschen umgehört.
1: Ja, servus noch einmal. Das Gedränge heute am Nachmittag da in der Salzburger Altstadt, das war zum Teil wirklich schon fast ein bisschen beängstigend. Jetzt ist es ja so, dass man auch an normalen Tagen da in der Innenstadt nicht gerade an Vereinsamung stirbt. Aber was heute los war, sowas habe ich eigentlich schon lange nicht mehr gesehen. Alle Plätze in allen Lokalen rappelzappel voll auf der Straße. Ein Geschiebe mit Rad, null Chancen. Und natürlich haben die Fußballfans das Bild geprägt. Die Aston Villa-Fans und die Paris Saint-Germain-Fans haben sich ungefähr die Waage gehalten in der Stadt, hätte ich gemeint. Und haben so eben für Ausnahmezustand in Salzburg gesorgt. Bei den Salzburgern selber ist das nicht überall auf ungeteilte Gegenliebe gestoßen. Ich habe mich ein bisschen umgehört. Was halten Sie vom Supercup zur Festspielzeit und von den Fanfesten in der Innenstadt? Die Meinungen, die gingen von bis.
2: Ja, es ist ja gut, dass die Leute kommen und so weiter.
3: Fürs Geschäft, das ist eine Katastrophe. Das muss man sagen. Ja, weil das Publikum natürlich ausbleibt. Ja, und was holen sie sich? Essen, trinken? Okay, ja, aber naja, sonst ist es nichts mehr, leider. Und darüber redet man gerade. Ja. Muss nicht sein. Während den Festspielen sowieso nicht.
4: Ich verstehe grundsätzlich schon, dass es viele verschiedene Interessen gibt und dass man solche Veranstaltungen auch als Werbewert sieht. Aber natürlich, manche Kollegen sperren auch zu, weil sie sagen, das ist eine andere Klientel, sag ich mal.
3: Ja, durchtauchen ist definitiv die Devise und ertragen.
5: Was soll ich sagen? Ich glaube, es ist gut so, nur zur schlechten Zeit, die Festspiele und dieses Fußballmatch. Aber im Großen und Ganzen ist es gut so.
6: Ich finde, dass alles passt. Der Mix macht es aus, vor allem auch solche Sachen, nicht nur die ruhigen.
1: Eine echte Salzburgerin auf dem Fahrrad, was sagen Sie?
7: Die nach Hause fährt in die Ruhe in den Garten.
1: Was sagen Sie zu dem Fest da?
7: Ich weiß nicht, ob es notwendig ist, aber ich möchte mich jetzt nicht zu sehr äußern dazu. Ich fahre jetzt lieber.
1: Also so ein bisschen der Tenor ist ja gar nicht schlecht und gar nicht schlimm, aber gerade zur Festspielzeit halt schon ein bisschen problematisch. Langsam leert sich jetzt die Altstadt wieder, das ist auch gut so, die Fans strömen hinaus ins Stadion und morgen kehrt dann wieder ein bisschen mehr Ruhe ein. Hochsaison bleibt es ja trotzdem. Also, ein langer Fantag neigt sich dem Ende zu, hier in der Salzburger Altstadt. Servus und allen einen schönen Abend noch.
0: Dir auch einen schönen Abend, Franz Bilder. Und einen Live-Einstieg gibt es am Abend in Salzburg heute 19 Uhr, ORF 2.

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8: Stalker nicht zu Gerichtsverfahren gekommen, Festnahme angeordnet. Vorbereitungen für heutige Supercup-Finale laufen auf Hochtouren und das Wetter auch morgen wieder hochsommerlich. Marina Schlager begrüßt Sie zum ORF Radio Salzburg Journal um 5:30. Ein wegen Stalkings angeklagter Lungauer, der seine Ex-Freundin weiterhin belästigt haben soll, verweigert den Kontakt zu den Behörden. Heute hat er zu seinem Prozess kommen sollen, doch wieder ist er nicht aufgetaucht. Die zuständige Richterin hat ihn zur Festnahme ausgeschrieben, berichtet Jörg Eisenberger.
9: Stalking, beharrliches Verfolgen und Belästigen eines anderen gegen dessen Willen, ist kein Kavaliersdelikt. Dies zeigt der heutige Fall. Die Polizei ist beauftragt, den Angeklagten festzunehmen. Im für ihn günstigsten Fall kann er sich dann heute noch vor Gericht verantworten. Im schlechtesten muss er 48 Stunden hinter Gittern auf einen neuen Verhandlungstermin warten oder möglicherweise sogar mindestens einen Monat in Untersuchungshaft verbringen. Jedenfalls hat dieser Lungauer, so die Anklage, die Trennung von seiner Ex-Freundin nicht wahrhaben wollen. Dutzende Anrufe täglich, persönliches Verfolgen auf offener Straße, Champagner, Sexspielzeug vor ihrer Haustür, Banküberweisungen mit unguten Botschaften waren seine Vorgehensweise. Wenn schuldig gesprochen, droht bis zu ein Jahr Gefängnis oder eine Geldstrafe. Im vergangenen Jahr wurden österreichweit rund 14.000 Betretungs- und Annäherungsverbote gegen verdächtige Gewalttäter, auch Stalker, verhängt. Gleichzeitig wurde aber auch rund 5.000 Mal gegen diese Verbote verstoßen. Nach der Anzeige eines Opfers von Stalking oder anderer Gewalt wird automatisch das Gewaltschutzzentrum informiert, das Unterstützung bietet.
8: In der Stadt Salzburg läuft der Countdown für das europäische Fußball-Cup-Finale zwischen Paris Saint-Germain und Aston Villa aus Birmingham. Die Sicherheitsvorkehrungen rund um das Spiel sind enorm. Auswirkungen könnte das Fußballspiel auch auf den innerstädtischen Verkehr haben, berichtet Andreas Landrock.
10: Es ist vor allem ein Straßenabschnitt, der im Mittelpunkt der Planungen steht, der Rudolfskee, insbesondere die dortige Lokalmeile. Sollten sich dort Fans in größeren Mengen versammeln, dann wäre eine vorübergehende Sperre des Rudolfskees für den Straßenverkehr möglich. Entsprechende Vorbereitungen seien schon getroffen worden, heißt es heute Vormittag von der Landespolizeidirektion. Ansonsten seien keinerlei Sperren geplant. Hinweise auf einen Fanmarsch gibt es von keiner der beiden Fangruppierungen. Zwei Änderungen betreffen allerdings den Linienbetrieb der städtischen Busse. Heute Nachmittag wird der Busverkehr vorübergehend nicht durch die Griesgasse geführt, sondern über den Franz-Josef-Quai. Der Grund: In der Griesgasse werden die Shuttlebusse zum Stadion abfahren. Diese Shuttles werden voraussichtlich bei der evangelischen Kirche in Taxham enden. Die zweite Änderung: Die Linie 1 wird verkürzt fahren, das heißt, die Endstation wird beim Europark sein. Von dort müssen die Fans dann zu Fuß zum Stadion gehen. Die gute Nachricht: Mit insgesamt 8 Verstärkerfahrzeugen wird der Takt zwischen Hauptbahnhof und Europark auf 5 bis 7,5 Minuten verkürzt. Anpfiff im Stadion Klesheim ist um 21 Uhr.
8: Und nun zu nationalen und internationalen Nachrichten in einfacher Sprache mit Paul Kacker.
11: Derzeit ist in Österreich eine partielle Sonnenfinsternis zu sehen. Bei einer partiellen Sonnenfinsternis verdeckt der Mond die Sonne teilweise. Am Himmel sehen die Menschen die Sonne dann als Sichel. Der Höhepunkt von der partiellen Sonnenfinsternis ist in Wien um 20.13 Uhr, wenn die Sonne untergeht. In Nordspanien zum Beispiel verschwindet die Sonne ganz hinter dem Mond. Besonders interessant sind für Wissenschaftler die letzten Minuten von der Sonnenfinsternis. In diesen letzten Minuten ist von der Sonne nur mehr ein schmaler Spalt zu sehen. Durch das flimmernde Sonnenlicht entstehen helle und dunkle Streifen, die sich als Schatten hin und her bewegen. Wenn Wissenschaftler dieses Ereignis besser verstehen, können sie zum Beispiel Wettervorhersagen verbessern. Ab heute gilt in den Mitgliedsländern von der Europäischen Union offiziell eine neue Regelung. Verpackungen müssen in Zukunft recycelt werden. Bei Recycling werden Verpackungen zu neuen Produkten verarbeitet. Für die Verpackung von Lebensmitteln gibt es jetzt besonders strenge Regeln. Sogenannte PFAS-Stoffe dürfen nicht mehr so viel genutzt werden. Denn diese PFAS-Stoffe kommen dann auch in unsere Körper. Und das ist schlecht für unsere Gesundheit. Manche PFAS-Stoffe können zum Beispiel Krebs auslösen. Die große Hitze in Österreich betrifft auch Schiffe auf dem Fluss Donau. In letzter Zeit hat es nämlich viel zu wenig geregnet. Deshalb ist im Fluss Donau zu wenig Wasser. In Wien können 23 Kreuzfahrtschiffe deshalb nicht weiterfahren. Die Schiffe ankern rund um die Wiener Reichsbrücke. Für diese Schiffe ist Wien die Endstation von ihrer Flussfahrt. Denn derzeit können die Schiffe nicht nach Ungarn weiterfahren. Damit Schiffe nicht so tief in der Donau fahren, werden Produkte auf mehrere Schiffe verteilt. Das waren die Nachrichten in einfacher Sprache. Redaktion Anna Kirchgatterer und Lorenz Lohr.
8: Und ich habe jetzt noch die Wetteraussichten für Sie. Es gibt heute noch viel Sonnenschein. Die partielle Sonnenfinsternis am Abend kann also meist gut beobachtet werden. Nur im Süden kann es Schauer- oder Gewitterwolken geben. Die Nacht verläuft dann fast überall klar. Die Temperaturen sinken auf 16 bis 12 Grad. Morgen am Donnerstag gibt es einen weiteren hochsommerlichen Tag mit viel Sonnenschein, kaum Wolken und Temperaturen zwischen 27 und 31 Grad.
4: 17.35 Uhr, hier ist ORF Radio Salzburg mit aktuellen Verkehrsinformationen. Wir starten mit der A10 Tauernautobahn, Fahrt Richtung Salzburg. Nach wie vor gibt es dabei Verwerfen vor dem Helbersbergtunnel, Blockabfertigung und aktuell bis zu 10 Minuten Zeitverlust. B158, die Wolfgangseestraße von Fuschl nach Hof Richtung Salzburg. Da gibt es Stau und 10 Minuten mehr Fahrzeit. Grund ist hier Überlastung. Und um 18 Uhr, also in einer halben Stunde, wird die Geisbergstraße ab der Zistelalm gesperrt. Grund ist der starke Andrang zur Geisbergspitze wegen der Sonnenfinsternis. Die Busse der Linie 151 können aber fahren und sind auch verstärkt unterwegs. Auch für Radfahrer und Radfahrerinnen ist die Bergstraße frei.
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0: Antonia?
1: Ja.
0: Was machst du da?
1: Ich warte, bis meine Sendung losgeht.
0: Oh, es ist ja schon wieder soweit.
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0: Also noch nicht ganz, aber bald. 17.47 Uhr, das heißt 13 Minuten hast du noch zum Vorbereiten. Schaust aber nicht nervös aus, also du bist, glaube ich, fertig.
1: Ich bin tiefenentspannt. Du müsstest mich eigentlich schon kennen.
0: Ja, das ist ein tiefenentspanntes Gesicht. Das ist richtig. Warte, dann machen wir so ein bisschen tiefenentspannte Musik. Harmonika, schön.
1: Herrlich.
0: Total.
1: Da gibt es gleich mehr davon.
0: Von tiefenentspannter Musik?
1: Ja.
0: Warte, schau mal, das ist auch tiefenentspannt. Wir bereiten uns zusammen mit Antonia Hammerschmidt vor auf eine Sendung Gut aufgelegt. Wie ist das?
1: Es erinnert mich irgendwie an Meditation unter Sternenhimmel.
0: Ja, das passt doch für heute. Die Perseiden sind und Sonnenfinsternis. Was gibt's bei dir in der Sendung?
1: Genau das Gleiche.
0: Perseiden und Sonnenfinsternis.
1: Ja, aber ohne Meditation, mit Volksmusik.
0: Ich glaub, der hat's rankeln.
1: Das tun wir auch. Zuerst tiefenentspannt, dann tun wir rankeln.
0: Ich fürchte mich ein bisschen vor der Sendung, aber ich wünsche dir viel Spaß dabei.
1: Dankeschön.

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1: Den gibt's ja auch noch und da haben wir heute etwas, das richtig gut zum Abend passt, wo sich Sonne und Mond nämlich treffen. Conny Fröbes aus dem Jahr 1962 und wie er heißt, singt sie gleich zu Beginn.

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3: Am Mikrofon begrüßt sie Cornelia Krebs. Die Regierung will Bauern mit Dürreschäden unterstützen. Wie, darüber sind sich ÖVP und SPÖ allerdings nicht einig. Landwirtschaftsminister Norbert Totschnig von der ÖVP pocht auf zusätzliche Mittel. Die SPÖ würde die Hilfen gerne über Umschichtungen im Landwirtschaftsbudget freimachen. Mehr von Astrid Petermann.
4: Die SPÖ will im budgetären Rahmen bleiben und Geld umschichten. Kürzen könnte man etwa bei der Förderung des Agrardiesels, so SPÖ-Regierungskoordinatorin Michaela Schmidt.
5: Das ist eine Möglichkeit, die uns eingefallen ist. Aber natürlich ist das Sache des Ministers, wie er sein Budget umschichten würde und wo er vielleicht diese Mittel auch findet.
4: Von Landwirtschaftsminister Norbert Totschnig, ÖVP, heißt es dazu, Geld von einer Tasche in die andere zu verschieben, sei keine Hilfe. So etwas werde es mit ihm nicht geben. Bei den NEOS will man darauf achten, dass Hilfen treffsicher ausgezahlt werden, heißt es, und dass die,

0: die etwa über Versicherungen vorgesorgt haben, nicht die Dummen seien.
1: Die goldgelbe Vergilbung der Rebe ist erstmals in Niederösterreich nachgewiesen worden. Entdeckt wurde die schwere Krankheit im Bezirk Bruck an der Leitha. Übertragen wird sie durch die amerikanische Rebzikade. Die Krankheit selbst kann nicht direkt bekämpft werden. In Burgenland und in der Steiermark hat sie bereits massive Schäden verursacht. Verdachtsfälle müssten gemeldet werden. Im Prozess nach einem brutalen Raubüberfall, einer sogenannten Home Invasion und Schüssen auf Polizisten in Amstetten ist ein 59-Jähriger heute nicht rechtskräftig zu lebenslanger Haft verurteilt worden. Drei Männer sollen im September 2025 eine 74-Jährige in ihrem Haus überfallen haben. Weil der 59-Jährige auf der Flucht auf zwei Polizisten geschossen hat, wurde er wegen Mordversuchs verurteilt. Einzelheiten von Gerhard Eisinger.
2: Alle drei Angeklagten wurden wegen versuchten Raubes verurteilt. Der 59-jährige Kosovare, der bereits wegen eines vollendeten Mordes vorbestraft ist, wurde wegen der Schüsse auf die Polizisten auch wegen zweifachen Mordversuchs schuldig gesprochen. Die beiden anderen Beschuldigten, ein 50-jähriger weiterer Kosovare und ein 56-jähriger Albaner, wurden zu je 4 Jahren Freiheitsstrafe verurteilt. Die Entscheidungen der Geschworenen sind dabei jeweils einstimmig gefallen. Der Anwalt des 59-Jährigen hat gegen die lebenslange Haftstrafe Berufung angemeldet. Der Staatsanwalt, die anderen beiden Verteidiger und die privatbeteiligten Vertreter haben hingegen auf weitere Rechtsmittel verzichtet. Die Urteile gegen den 50- und den 56-Jährigen sind damit bereits rechtskräftig.
1: Nur 4 Monate nach ihrem überraschenden Rücktritt kehrt Lisa Eder auf die Skisprungschanze zurück. Die 25-jährige Salzburgerin hat das Training wieder aufgenommen und bereitet sich auf die kommende WM-Saison vor. Sie habe Freude und Motivation für den Sport wiedergefunden, teilte der ÖSV mit. Das waren die Nachrichten mit Cornelia Krebs. Zum Wetter.
3: Der Mittwoch geht fast ausnahmslos strahlend sonnig zu Ende und garantiert damit im Großteil Österreichs freie Sicht auf die partielle Sonnenfinsternis heute Abend. Nur von Osttirol bis zu den niederen Tauern könnten größere Quellwolken oder Schauerwolken die Sonne vereinzelt verdecken. Morgen Donnerstag wird die Luft noch etwas trockener und damit ist der Sonnenschein meist ungetrübt. Es gibt kaum Wolken, tiefblauen Himmel, auf den Bergen exzellente Fernsicht und nur minimale Gewittergefahr. Die Temperaturen ändern sich kaum, Höchstwerte 25 bis 33. So viel zum Wetter von Michael Mattern.
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5: Ein herzliches Grüß Gott an diesem sonnigen Mittwochabend. Ja, Sonne ist schon mal ein gutes Stichwort zu Beginn. In circa einer anderthalben Stunde ist soweit. Ein ganz besonderes Naturschauspiel findet heute statt, nämlich die Sonnenfinsternis. Wir werden in der heutigen Stunde noch ein bisschen drüber reden. Wir werden auch mal einen Abstecher zum Fußball machen. Das Supercup-Finale zwischen Paris Saint-Germain und Aston Villa findet im Red Bull-Stadion in Klessheim statt. Und wir werden nach Leogang schauen, wo am Wochenende am Spielberg wieder krankelt wird. Damit wir das alles unterbringen, fangen wir gleich an. Die Militärmusik Tirol begrüßt uns mit dem Marsch der Sonne entgegen.

0: O Mond, ich hätte ein Bitt an dich. Von die Salzburger Chorknaben und Mädchen und die Sommerkönigin Bulka von der Schnapsidee in ORF Radio Salzburg. Um Punkt 19.22 Uhr wird das Naturschauspiel des Jahres die Sonnenfinsternis einsetzen, bevor sie dann um 20.15 Uhr ihren Höhepunkt erreicht. Es wird die stärkste Sonnenfinsternis seit 27 Jahren in Österreich. Und ja, gleich mal eine Frage zu Beginn. Können Sie sich noch erinnern, wo es damals waren bei der Sonnenfinsternis im Jahr 1999?
1: Das weiß ich noch genau. Wir sind mit Freunden im Garten gesessen und haben sehr aufgeregt gewartet, was uns erwarten wird.
2: Ja, in St. Pantaleon. Mit meinen Kindern zusammen haben wir uns das angeschaut. Super war das. Wirklich ganz toll.
3: Ja, auf einem Autobahnparkplatz, da bin ich gerade mit dem Flieger aus Lanzarote gekommen.
4: Ich war daheim, ja, im Garten.
5: Zu Hause in Salzburger Land. Wir wohnen da unter der Kaiserbuche, da ist ganz schön. Da hat man einen super Ausblick.
0: Ja, und einen super Blick werden wir auch heute haben. Laut TIUS für Austria gibt es in der nächsten Stunde einen wolkenfreien, sternenklaren Himmel. Günstiger könnten die Bedingungen also gar nicht sein. In Österreich ist ja keine totale Sonnenfinsternis, aber trotzdem werden ungefähr 90% von der Sonnenscheibe vom Mond verdeckt sein. Ein wirklich besonderer Moment, der in Kürze auf uns zukommt. Musikalisch geht's mit die Bläser von der Göllwurzenmusi weiter und danach hören wir einen Bohrischen vor der Riedwinkelmusi.

0: Jo war um 8 mit dem Sticki Sternenmeer in gut aufgelegt. Und ein Sternenmeer wäre da heut zum Sehen sei. Bissel Geduld brauchen alle, die nach der Sonnenfinsternis nur den Höhepunkt der Perseiden abwarten möchten. Das war dann das zweite Naturschauspiel, das uns heute in der Nacht erwartet. Helmut Windhager ist Salzburger Astronom und der Leiter von der Sternwarte am Hauensberg und er erklärt uns, was denn bei einer Sternschnuppennacht am Himmel so passiert.
1: Naja, die Perseiden sind ein Sternschnuppenstrom, der dadurch entsteht, dass ein Komet, das Swift-Tuttle, eine Spur von Trümmern hinterlässt auf seiner Bahn. Und einmal im Jahr, so ungefähr zwischen 12. und 14. August, fliegt die Erde durch diese Trümmerbahn durch. Und dann fallen diese kleinen Meteorite auf die Erde und verglühen mit der wunderbaren Leuchterscheinung in diesen Sternschnuppen.
0: Mit viel Glück sind 50 bis 100 Sternschnuppen pro Stunde möglich. Hängt allerdings vom Licht ab, je dunkler die Umgebung, umso mehr Sternschnuppen kann man sehen. Sprich, am Land hat man definitiv größere Chancen. Aber fix ist beim Sternschnuppenregen sowieso nichts.
1: Es ist ganz unterschiedlich. Wir hatten schon Jahre, da haben wir in einer Stunde mehr als 300 gesehen. Und wir hatten auch schon Jahre, da haben wir 3 Stunden 2 gesehen. Also alles ist möglich.
0: Wir dürfen nur so gespannt sein, was heute Nacht alles passiert. Und wann ist jetzt genau der beste Zeitpunkt zum Sternschnuppenschauen?
1: Unsere Erfahrung ist, so zwischen 22 und 2, 3 Uhr in der Früh sieht man immer sehr, sehr viele, sehr, sehr schöne. Und als Tipp kann man auch geben, man darf sich etwas wünschen, wenn man eine Sternschnuppe sieht. Und die Profis wünschen sich dann, dass man noch eine sieht. Dann hört es nicht auf.
0: Herbert Bixner spielt uns jetzt nur passend zum heutigen Abend den Sternenscheinlandler. Aber davor hören wir nur den Konzertmarsch im Glanz der Sterne von Böhmski 7.

0: Die Gasteiner Alphornbläser in gut Aufblick. Und die Gasteiner Alphornbläser sind heute nicht nur bei uns zum Herrn, sondern auch am Residenzplatz. Da haben sie heute am Vormittag schon gespielt, beim Fanfestival für Supercup-Finale zwischen Paris Saint-Germain und Aston Villa. Ja, wir kennen den Klang vom Alphorn und wir kennen die Fußballfans. Klingt zuerst einmal recht konträr, aber genau so ist es heute schon passiert. Beim Fanfestival für den Supercup am Residenzplatz. Hans Nagelmeier von den Gasteiner Alphornbläser.
1: Ohne und für sich passt sie überhaupt nicht zusammen. Die sind da für den Fußball, weniger für das Brauchtum. Aber meine, es gibt da immer wieder Feste, die vor dem Fußball sind, Feste, die nach dem Fußball sind. Und wenn man gerade in so einer Situation, wo jetzt der Supercup ist, dass wir da unser Land vertreten können und dass wir da auch mit der Volksmusik auftreten können. Also das ist eigentlich eine Besonderheit und dafür sind wir auch dankbar.
0: Eine große Ehre also für die Gasteiner Alphornbläser. Und wenn man schon mal vor Ort ist, schaut man sich das Supercup-Finale dann auch selber an?
1: Ich meine, da sind die Karten schon verkauft, dass wir keine Möglichkeit haben, dass wir da reinkommen. Wir sind natürlich interessiert, was Fußball ist. Ich schaue mal in Fußball ganz gerne mal, wenn es gute Spiele sind, im Fernsehen an. Aber wir sind keine so großen Fans, dass ich da jetzt stundenlang dann vor ein Stadion warten muss. Die Menschenansammlungen, was da sind, da habe ich ein bisschen einen Respekt dafür.
0: Also doch lieber aufs Musikspielen konzentrieren.

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0: Fabian Steindl und Benedikt Landenhammer mit dem Talgerbauer Borreschen. Vom Fußball kommen wir gleich zur nächsten Sportart, nämlich zum Rankeln. Am kommenden Samstag findet in Leogang am Spülberg das traditionelle Spülbergrankeln statt. Ich habe mich vorab schon mit dem Landjugendleiter Andi Scheiber über das anstehende Spektakel unterhalten und einmal gefragt, wie es denn überhaupt dazu gekommen ist, dass die Landjugend Leogang so eine Veranstaltung ins Leben gerufen hat.
1: Ja, 1966 ist in Leogang die Landjugend gegründet worden und ja, 3 Jahre später, schon 1969, haben sie das Spülbergrankeln ins Leben gerufen. Und durch Corona ist es dann ein paar Mal unterbrochen worden und heuer findet es zum 54. Mal statt.
0: Andi, du bist ja so im A-Rankler. Zum wievielten Mal bist denn du heuer oben?
1: Ja, ich habe, wenn ich es noch richtig weiß, mit 5 als Erste mit mir beim Rankeln und mit dem Bahnhackeln auch schon. Und ja, das war dann heuer das 16. Mal.
0: Ihr organisiert das Ganze. Was kommt denn da auf eigentlich Jahr für Jahr zu?
1: Organisatorisch läuft eigentlich alles über die Landjugend bei uns, sei es Verpflegung und die Vorbereitung von Rankelplatz oben. Vor ungefähr 10 Tagen haben wir einen Platz umgemacht, dass wir noch einen sauberen Boden haben zum Rankeln. Und heuer ja, haben wir ein bisschen neue Herausforderungen. Wir müssen sogar das Trinkwasser hinaufführen, weil alles ausdrückend ist. Wir treffen uns jetzt ja am 14. Dieses Jahr ist der Freitag, passt uns gut. Haben wir Haufen Leute zu helfen. Ja, dann starten wir am Nachmittag mit den Aufbauarbeiten. Und am Samstagvormittag machen wir es dann fertig und ab 11 Uhr starten wir dann mit der Messe.
0: Die Bergmesse findet alle beim Kreuz oberhalb von der Lehrlalm statt und heuer hält ja die Messe wer anderer.
1: Der Bürgermeister von Weißbach, der macht uns das heuer in sein Pfarrer und in sein Diakon, sind leider verhindert. Jetzt haben wir da ausweichen müssen.
0: Nach der Bergmesse geht es dann mit dem Rankeln los. Neben dem Rankeln gibt es aber nur einen anderen Wettbewerb zum Kräftemessen, nämlich das Bohrhackeln. Andi, erklär uns doch einmal, was denn genau das Bohrhackeln ist.
1: Ja, es ist ja so, es liegen eigentlich jeweils 2 auf dem Boden, aber gehen gleich da. Die 2 Arme werden eingehackelt. Entweder mit dem linken oder mit dem rechten Hax wirst du 2 Mal in die Luft gefahren und beim 3. Mal wirst du dann in der Knie reingehängt. Und ja, der Stürcher, der drückt halt den Schwächern noch um mich.
0: Und es kann ja wirklich jeder mit da, vor allem auch spontan, gell?
1: Wir freuen uns natürlich über jeden Starter. Hauptsächlich haben wir Lugamer am Start, aber es ist auch jeder Nicht-Lugamer herzlich willkommen. Sei es jetzt beim Bahnhackeln oder beim Rankeln. Bahnhackeln haben wir auch Damenklassen. Die gehen nur von 5- bis 6-Jährigen und gehen auf in die allgemeine Klasse. Und bei den Ranklern haben wir die Kleinsten mit 4 Jahren dabei. Und haben wir auch noch in der allgemeinen A-Klasse und einmal in Hauptmann nachher.
0: Also auch die Jüngsten dann schon mit beim Rankeln und beim Bohrhackeln am Spülberg. Musikalisch geht jetzt weiter mit den Wiesbacher Musikanten und dem Walzer für die, bevor uns der Andi dann noch erzählt, wer denn heuer der große Favorit auf dem Hagmar ist.

0: Jetzt ja, am 15. August findet in Leogang die Spielbergrankeln statt. Der Landjugendleiter Andi Scheiber hat uns schon erzählt, was denn am Spielberg alles zum Sehen gibt. Andi, wer ist denn heuer der große Favorit?
1: Ja, ich glaube, der Top-Anwärter wird wieder der Ewald Christ sein. Er ist die letzten Jahre schon bei Hagmar geworden, ist allweil bei den Spitzenankler dabei, schon seit Jahren, ist 2019 Hundstar Hagmar geworden und ja, ich glaube, dass er heuer sicher wieder der Top-Favorit sein wird.
0: Wärst du auch mit da?
1: Ja, ich werde mir es nicht nehmen lassen.
0: Welche Erwartungen hast du denn?
1: Nicht gar so groß. Das Training ist einmal nicht so richtig vorhanden und ja, schauen wir, was geht.
0: Andi, wie geht's dann weiter, wenn das Rankeln vorbei ist? Ich nehme an, es geht ja nicht gleich heim.
1: Ja, seht ihr jetzt so, weil oben nach dem Rankeln dann wärst du noch nicht zusammengeguckt, wenn es weiter passt. Und dann wandern wir uns da an die Lernhütten und lassen da den Tag dann gemütlich ausklingen. Und ja, am nächsten Tag dann kommt es auf, wie lange das geguckt worden ist und wie viele Leute das da sind beim Sommer. Und ja, dann lassen wir es meistens noch mit einer netten Grillerei noch das ganze Geschehen ausklingen.
0: Wenn man am Samstag also noch nichts geplant hat und sich die Spielbergrankeln anschauen möchte oder vielleicht sogar auch mit da will, wie kommt man denn zur Enke auf?
1: Man kommt entweder mit dem Auto von zum Unterberghaus, von da weg fährst du noch an der Shuttle auf. Und ja, für die motivierten Berggeher kommen wir auch früher mit der ersten Gondel auf von der Nase jetzt und von da weg über den Höhenweg reingehen. Wenn man sich einbügt, kann man einen Spielberg hoch auch noch mitnehmen. Dann weiß man bei der Mischung, was man da hat. Und auch ist das Gleiche mit dem Shuttle oder zu Fuß, kann man sich selber aussuchen.
0: Und für die Radfahrer gibt es ja einen eigenen Weg.
1: Die Radfahrer kommen natürlich auch auf. Ich komme jetzt ins Albers Unterberghaus und ja, ist jeder herzlich willkommen.
0: Ja, und der Wetterbericht, der schickt laut heutigem Stand ein richtig gutes Rankelwetter nach Leogang.

kurz vor 7 ist. Wir kommen langsam, aber sicher zum Ende von unserer heutigen Ausgabe gut aufgelegt. Antonia Hammerschmidt bedankt sich fürs Zuhören und nicht vergessen, wenn Sie eine Sternschnuppe sehen, dürfen Sie sich was wünschen. Und wer weiß, vielleicht geht genau dieser Wunsch in Erfüllung.

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1: Am Mikrofon begrüßt Sie Cornelia Krebs. In Kürze ist es soweit. Ab ca. 19.20 Uhr wird sich heute der Mond nach und nach vor die Sonne schieben, bis sie fast vollständig bedeckt ist. Auch wenn es bei uns diesmal keine totale Sonnenfinsternis ist, ist es doch die stärkste seit 27 Jahren. Mehr von Raphael Krapscher.
2: Beobachten kann man das Spektakel in Österreich heute bis zum Sonnenuntergang. Im Osten, etwa in Wien, wird der Höhepunkt der Sonnenfinsternis gegen 20.13 Uhr erreicht. Schon wenige Minuten später wird die durch den Mond bedeckte Sonne aber bereits hinter dem Horizont verschwinden. Im Westen, zum Beispiel in Bregenz, wird der Höhepunkt gegen 20.17 Uhr stattfinden. Die Sonne wird dort aber auch erst gegen 20.40 Uhr untergehen. Aber egal wo man ist, der Blick nach oben lohnt sich auf jeden Fall, sagt auch der Astrophysiker Franz Kerschbaum von der Universität Wien.
3: Die Welt hält den Atem an, man erlebt etwas, was es sonst einfach nicht gibt. Alles kommt zur Ruhe und das ist einfach etwas, was man nicht vergisst.
2: Also Schutzbrille einpacken und einen Platz zum Beobachten suchen. Idealerweise mit möglichst freiem Blick in Richtung Westen.
1: In den vergangenen Tagen ist wiederholt über mögliche Migrationswellen von Marokko nach Ceuta berichtet worden. Entscheidend sind dabei oft private Chatgruppen, in denen Menschen Informationen, Hoffnungen und Ängste teilen. Der ORF hat Zugang zu solchen Gruppen bekommen und tausende Nachrichten analysiert. Maximilian Handl vom ORF-Verifikationsteam, ORF de facto. Was sind das eigentlich für Gruppen?
4: Das sind meist private

0: Chatgruppen auf Messenger-Diensten wie zum Beispiel WhatsApp. Oft entstehen sie informell, jemand lädt Bekannte ein, diese wieder andere und so wachsen die Gruppen schnell. Viele dieser Gruppen gab es schon vorher und plötzlich dreht sich dort vieles um Ceuta.
1: Und was schreiben die Menschen dort konkret?
0: Die Menschen tauschen dort verschiedene Infos aus, also zum Beispiel, wie man den roten Schlauch, der als Barriere am Meer errichtet wurde, zerschneiden kann. Aber auch über Schlafplätze und Routen wird gesprochen. Und man merkt schnell, viele wollen es offenbar versuchen, manche auch schon zum zweiten Mal. Aber wie viele das wirklich sind und ob es nochmals einen Ansturm auf Ceuta geben wird, lässt sich aus diesen Gruppen nicht verlässlich ableiten.
1: Danke, Maximilian. Marokko hat unterdessen eine Gruppe von Menschen festgenommen, die im Verdacht stehen, zu neuen Versuchen der irregulären Einreise in die spanischen Exklaven Ceuta und Melilla angestiftet zu haben. Die israelische Armee hat radikale Siedler, die seit Tagen eine palästinensische Familie in einem abgelegenen Haus bedrängen, bisher nicht gestoppt. Das Militär teilte in der Früh zwar mit, man gehe gegen die Siedler vor, die Zugänge zu dem Haus in dem Dorf Kusra mit großen Steinen blockiert haben. Am Nachmittag hieß es jedoch lediglich, die Bemühungen gingen weiter. Jener Mann, der vergangene Woche eine Dorotheum-Filiale in Wien-Währing überfallen haben soll, ist in Untersuchungshaft wegen Tatbegehungs- und Fluchtgefahr. Der Mann ist umfassend geständig und spricht von einer Kurzschlusshandlung. Als Motiv nennt er Spielschulden. Das waren die Nachrichten mit Cornelia Krebs. Zum Wetter.
2: Die partielle Sonnenfinsternis und die Perseiden sind heute Abend bzw. über Nacht meist ungestört zu sehen, denn der Himmel ist weitgehend wolkenfrei. In den nächsten Tagen bringt ein kräftiges Hoch in ganz Österreich ungetrübtes Sommerwetter. Die Sonne scheint von früh bis spät, über weite Strecken ist es sogar wolkenlos. Erst am Samstag und Sonntagnachmittag sind im Westen ein paar Wärmegewitter dabei. Es wird heiß, die Temperaturen erreichen 26 bis 34, am Wochenende bis zu 37 Grad. In der ausgesprochen trockenen Luft ist die Hitze aber vergleichsweise erträglich. So viel zum Wetter von Michael Mattern.
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1: Am Mikrofon begrüßt Sie Cornelia Krebs. Die hierzulande eindrucksvollste Sonnenfinsternis seit dem Jahr 1999, die in wenigen Minuten ihren Höhepunkt erreicht und mancherorts noch gut zu sehen ist, läutet eine besondere astronomische Nacht ein. Nach dem Naturphänomen, bei dem der Mond die Sonnenscheibe von Österreich aus gesehen zu fast 90% verfinstert untergehen lässt, haben sich für die Nacht auch mit dem Maximum des Meteorstroms der Perseiden viele Sternschnuppen angesagt. Die Wetterbedingungen sind vielerorts ideal. Eine für den Weinbau gefährliche Rebenkrankheit ist erstmals in Niederösterreich im Bezirk Bruck an der Leitha festgestellt worden, die goldgelbe Vergilbung. Diese Krankheit kann Rebstöcke zum Absterben bringen und wird durch die amerikanische Rebzikade übertragen. Jetzt haben Laborproben gestern Abend erstmals bestätigt, dass die gefürchtete Krankheit angekommen ist. Jürgen Winterleitner berichtet.
2: Die goldgelbe Vergilbung kann nicht direkt bekämpft werden. Befallene Rebstöcke müssen deshalb rasch erkannt und entfernt, also gerodet werden. Nach Angaben der Landwirtschaftskammer Niederösterreich können infizierte Reben währenddessen zur Ausbreitung der Krankheit beitragen. Übertragen wird der Erreger durch das Insekt amerikanische Rebzikade. Die Landwirtschaftskammer ruft deshalb zur Kontrolle auf. Weinbaubetriebe, aber auch Menschen mit einzelnen Rebstöcken im Privatgarten sollen aufmerksam beobachten. Auffällig sind gelbliche Blätter bei Weißweinsorten bzw. dunkelrote Blätter bei Rotweinsorten. Diese können sich später auch nach unten einrollen. Verdachtsfälle sind in ganz Niederösterreich meldepflichtig.
1: Die Weltgesundheitsorganisation reagiert mit Sorge und scharfer Kritik auf die Kinderimpfpolitik der US-Regierung. Präsident Donald Trump verfügte zuletzt in einem Dekret, die Zahl der empfohlenen Impfungen zu reduzieren. Außerdem fordert er die Aufteilung von Kombi-Impfungen auf mehrere Arztbesuche. Dies stehe nicht im Einklang mit dem Stand der Wissenschaft, so WHO-Chef Tedros Ghebreyesus. Rapid gewinnt auch das Rückspiel in der Fußball-Conference-League-Qualifikation gegen Paide aus Estland. Damit steigen die Hütteldorfer wie erwartet ins Playoff auf. Martin Lang.
3: Zu Hause reicht es dann für Rapid zu einem 2:0 Heimerfolg ohne großen

0: Glanz. Führungstor vor der Pause aus kurzer Distanz durch Thilio. In der Schlussphase verwandelt Luis Schaub einen Elfmeter. Rapid hat zum Saisonstart bewerbsübergreifend jetzt sogar 7 Spiele und 7 Siege. Und in der Conference League Playoff-Runde geht es nächste Woche zunächst auswärts weiter. Aller Voraussicht nach, das ist noch nicht ganz offiziell, in Schottland gegen Hart of Midlothian mit einem Auswärtsspiel in Edinburgh. Und heute Abend geht es mit dem Fußball-Europacup in Österreich weiter, mit dem UEFA Supercup-Match zwischen Champions League-Sieger Paris Saint-Germain und Europa League-Sieger Aston Villa in Salzburg ab 21 Uhr.
1: Das waren die Nachrichten mit Cornelia Krebs. Zum Wetter.
2: Freie Sicht auf die partielle Sonnenfinsternis und später auf die Sternschnuppen der Perseiden. Der Abend und die Nacht verlaufen fast überall wolkenlos. Morgen Donnerstag wird die Luft noch etwas trockener und damit ist es in ganz Österreich strahlend sonnig. Es gibt kaum Wolken, tiefblauen Himmel und nur minimale Gewittergefahr. Die Temperaturen erreichen ähnlich wie heute hochsommerliche 25 bis 33 Grad. Am Freitag und am Wochenende weiterhin viel Sonne und immer heißer mit bis zu 37 Grad am Sonntag. So viel zum Wetter von Michael Mattern.
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4: Guten Abend. Heute hören Sie eine Sendung aus dem Jahr 1985 im Tal der Smaragde. Ein Hörbild über das Habachtal. Gestaltet von Wolf Dietrich Iser.

Sie haben ganz recht gehört. Ich führe Sie ins Tal der Smaragde. Jetzt werden aber viele von Ihnen glauben, dass ich aus Indien zu Ihnen spreche oder aus einem anderen fernen Wunderland, das im Schoße seiner Berge Gold und funkelnde Edelsteine birgt. Ich kann Ihnen aber versichern, dass ich aus der österreichischen Heimat zu Ihnen spreche, die viel reicher an Schätzen aller Art ist, als viele glauben. Das Tal der Smaragde ist eines der großartigen Hochalpentäler, das vom Salzachtal im oberen Pinzgau hinauf in die gletscherbedeckte Gipfelwelt der Hohen Tauern

Das Habachtal. Reizwort für alle Steinsucher. Aber auch für viele Berg- und Naturfreunde ist dieses Tal in den Hohen Tauern Ausgangspunkt für abwechslungsreiche Bergwanderungen. Von Bramberg aus führt der Weg in das Habachtal, das seinen Namen vom Heu bekam. In der Eiszeit war das Tal von einem Gletscher bedeckt. Das untere Habachtal ist daher V-förmig, der obere Teil wirkt breiter und trogförmig. Der Talabschluss wird von imposanten Steilabfällen begrenzt, so vor allem von der fast 500 Meter hohen Fatzenwand. Vom Süden glänzt der breite Eispanzer des Habachkees, umrahmt von einer Kette von 3000ern. Heute ist das Kees kleiner geworden, aber bis in unsere Tage sind die zahlreichen Wasserfälle geblieben. In der Nähe des Gletschers steht die Thüringer Hütte. Von hier aus steigen jedes Jahr zahlreiche Bergsteiger auf die umliegenden Gipfel, den Labernkogel, den Schwarzkopf, den plattigen Habach und die hohe Fürleck. Sehr gerne wird von hier aus der Weg über die Schwarzkopfscharte auf Salzburgs höchsten Berg, den Großvenediger, gewählt. Über die Habachscharte und die Schwarzkopfscharte führte der Weg hinüber nach Osttirol und früher kamen über diesen Steig die Pustertaler Weber in den Pinzgau, um hier auf die Stürme

0: In den Habachtal, wenn man es von oben nach unten betrachtet, also im Sinne des fließenden Wassers, gibt es eine ganze Reihe von Hütten. Also es fängt einmal bei der Thüringer Hütte an, die ja ausgesprochen alpiner Stützpunkt ist, ein Stützpunkt für Bergsteiger, für Steinsucher, für Hochgebirgswanderer, kann man bestenfalls noch sagen. Und dann, wo ich zuerst eben gewesen bin, die Mooralm, das ist ein Stützpunkt für die Menschen, die halt einmal schauen wollen, wie das Viech in dem Tal ausschaut und wie der Käse grott und wie der Butter und die Rührmilch und das alles schmeckt. Und dann ist das nächste die Alpenrose, das Gasthaus Alpenrose. Da hat aber die Pinzgauer sagen anders dazu, zu sein kein Gasthaus.
1: Ja, jetzt gehen wir auch draus ein, sagen sie.
0: Ein Ross.
1: Ja, Ross.
0: Ja, also das ist nur der Rosswirst wahrscheinlich.
1: Der Rosswirst, ja.
0: Und du bist die Rosswirstin.
1: Ja.
0: Ja. Zu dir her kommen aber eigentlich weniger Bergsteiger und auch die Eimerer, die kommen schon, es kommen alle vorbei.
1: Schon,
0: aber
1: ja.
0: In der Hauptsache sind das doch die Steinsucher, die heimsuchen.
1: Ja.
0: Ja. Die Heimsuchung genau. Durch die Steinsucher, da ja. Ist die Tradl leid geprüft. Kennst du einen Unterschied, sagen wir, wenn einer herkommt? Weil die gingen in der Hauptsache auf die Smaragde aus, nicht?
1: Ja.
0: Das da aus dem Schotter irgendwo rauskreien ja. Und rauswaschen. Ist da ein Unterschied zwischen einem Herkommen und einem Weggehen? Kennst du da was? Sag mal, wenn du so einen Gast hast, der länger bei dir bleibt, nicht? Jetzt kommen wir natürlich voll
1: mit Abenteuer. Einem Murzfieber, ja. Genau, und dann fragen sie, ob wir sie, wie haben sie ihn ausleichen. Und nachher haben sie halt schon ganz zugeduldig. Wenn sie halt schon auf durch.
0: Da warten sie essen
1: ja. Nicht. Ja, genau, da warten sie essen auch schon nicht. Aufsteht werden sie da früh. Früh hast man schon mal 5 Jahre Rumpen über die Stirn.
0: Und nachher
1: und auf durch. Ja, Frühstück kommen wir 6 und auf durch.
0: Und wann kommen sie zu heim?
1: Ja, halt auch spät nachts. 7, 8, 8:30. Ja,
0: kennst du erst da an, ob sie was gefunden haben oder nicht?
1: Ja, schon. An der Mal kommen sie ganz glücklich daher und zeigen gleich Zeug her. Und an der Mal sind sie halt auch zufrieden. Und mehr interessieren sind sie nicht so viel, die Steine. Das ist eher logischer Fall. Aber der Gaststrom heißt überhaupt nichts anderes. Das wird mehr für das Smaragd und für die Bergkristall und was weiß ich alles für ein Teufel, was da daherkommt.
0: Und liegen werden sie auch.
1: Ja, und liegen werden sie auch. Ganz sicher.

Das Smaragdfieber des Habachtales. Den Kern der hohen Tauern bilden Gneisgesteine und um diesen Kern liegen verschiedene Schichten von kristallinen Schiefern. Eingebettet in diese Grün- und Quarzschiefer lagert eine Vielzahl von seltenen Steinen. Man findet den Bergkristall in seiner klaren Form oder als Zitrin, durchwachsen mit roten

0: Rubinnadeln oder als Rauchquarz. Dann gibt es hier noch gelbe und grüne Sphäne, Berylle und Granaten. Der Bergkristall gehört zur Gruppe der Berylle, wie auch der Morganit, Aquamarin und Goldberyll. Typisch für diese Edelsteine ist das sechsseitige Vertikalprisma. Der Wert kommt dem des Diamanten, Saphirs oder Rubins gleich. Im Habachtal werden nur selten schleifwürdige Smaragde gefunden. Doch wird ein Karat eines solchen Edelsteins mit etwa 1200 Schilling, ein Karat eines fertig geschliffenen Steines mit um die 12.000 Schilling gehandelt. Nach eingehenden Untersuchungen und Messungen an Kristallen aller bekannten Fundstätten stellte man fest, dass die Habacher Smaragde die größten Lichtbringungsindizes, also das größte Feuer, aufweisen. Einer, der sich Zeit seines Lebens mit den Mineralien der Hohen Tauern befasste, war der legendäre Kanonikus Josef Lahnsteiner aus Hollersbach. Vor 25 Jahren besuchte ihn der damalige bekannte Radioreporter Andreas Reischek.
1: Wir haben hier in Hollersbach im Salzachtal gehalten vor einem netten kleinen Haus, von einem schönen Garten umgeben. Und da lebt ein Mann, der sich ganz dem Studium des oberen Pinzgaus gewidmet und ein fast 700 Seiten starkes Buch über den oberen Pinzgau geschrieben hat. Es ist ein Priester, der erzbischöfliche Rat Josef Lahnsteiner, dem wir als dem gründlichsten Kenner des Tales der Smaragde zuerst unseren Besuch abstatten wollen. Und zwar gehen wir gleich jetzt da eine etwas steile Holztreppe von der Haustüre aus hinauf in jenes geheimnisvolle Zimmer, wo der Herr erzbischöfliche Rat seine Mineraliensammlung hat, die ein Wunder für sich sein soll. Wir werden es ja gleich miterleben. Darf ich Sie herzlich begrüßen?
2: Grüß Gott, Herr
1: Reischek, grüß Gott, Lahnsteiner. Ich freue mich, dass wir uns kennenlernen.
2: Ja, die Freude ist wohl auf meiner Seite.
1: Und hier in diesem Zimmer sind Schränke mit vielen, vielen Laden. Und in jeder Lade sind Mineralien aufgestapelt. Und der Erzbischof Roth hat schon einige dieser Laden hier hergerichtet. Und ich sehe gerade vor mir eine Lade voller Smaragde. Also Sie dürfen nicht glauben, dass nur Edelsteine hier sind, sondern die Smaragde, so wie sie im Glimmerschiefer wachsen und vorkommen. Da sieht man einen ganz langen, ein Prisma ist es, wunderschönen grünen Kristall und da wieder zwei gleich hintereinander und da hier eine ganze Kolonie von Smaragden und so geht's weiter. Aber eines ist merkwürdig, da sehe ich auch graue Kristalle, die genau dieselbe Kristallisationsform haben. Sind das auch Smaragde?
2: Ja, das sind Berylle.
1: Ah, ist das Smaragd ein Beryll?
2: Das ist ein Beryll.
1: Und zwar durch irgendwelche Einwirkungen von Metallsalzen,
2: ja,
1: wahrscheinlich,
2: ja,
1: grün gefärbt.
2: Ja, von Chrom. Der Zusatz von Chrom, der färbt den Beryll grün.
1: Und bewirkt dann, dass der Beryll zum Smaragd wird, ja, veredelt. Und da sehe ich auch ganz hellblaue. Das sind offenbar, die schauen ja aus wie Aquamarine.
2: Ja, das sind auch Aquamarine.
1: Also ist auch der Aquamarin eine Modifikation des Berylls. Also man sieht hier in unserem Österreich gibt es Aquamarine, das sind schöne Halbedelsteine. Es gibt die Edelsteine, die wunderbaren Smaragde. Und dann sehe ich ja dann noch eine ganze Menge von verschiedenartigen kostbaren Gesteinen und Edelsteinen. Das sind offenbar diese dunkelroten
2: Granaten.
1: Granaten eben. Eine ganze Granatdruse. Und schwarze, beziehungsweise, nein, die schauen ja so schwarz aus, das sind ja wohl Bergkristalle.
2: Ja,
1: das sind Aber da ist etwas drinnen in diesen Bergkristallen, sind so Nadeln drinnen.
2: Ja, das sind Rutilnadeln, die in den Bergkristall hineingewachsen sind.
1: Ah, hineinwachsen. Und da hier sehe ich ein merkwürdiges Instrument, das sieht so aus wie ein Bergkristall, der zerfressen ist.
2: Ja, das ist ein sterbender Bergkristall, der vom Chloriterde überzogen wurde und die Chloriterde zerfrisst den Bergkristall, den Quarz.
1: Also es sind da hier ja, wo man nur hinschaut, Merkwürdigkeiten und da hier und daher, dass

0: Sphen.
1: Wieder ein Edelstein, ein Sphen, ein gelber Sphen, also sagen wir fast Zitronen ins Grünliche spielen, aber ganz glasartig durchsichtig. Ja. Und dann habe ich da so schwarze Nadeln gesehen. Das ist dann eigentlich dunkelgrün.
0: Ja.
1: Ganz wunderbare, glatte Nadeln. Epidot ist das.
0: Epidot ist das. Das kommt in der knappen Wand vor.
1: Das ist also nicht im Habachtal, sondern in einem Nachbartal.
0: Nein, das ist im Nachbartal des Habachtals, im Untersulzbachtal. Dort ist die berühmte knappen Wand, die diese Mineralien,
1: die Epidot. Und sagen Sie einmal, da wachsen ja auf einigen dieser Mineralien direkt Bärte, ganz feine, zarte Nadeln, als wenn es Glasnadeln allerfeinster Art wären.
0: Ja, das sind die Bisolitnadeln. Die wachsen auch heraus aus dem
1: Blühen heraus aus dem
0: Grün,
1: Stein.
0: Ja, aus dem derben Epidot. Die Unterlage ist derber Epidot. Und aus dem wachsen diese Kristallfäden heraus.

Um 1860 begann das Smaragdfieber im Habachtal. Nach einem Artikel von Josef Russegger im Mineralogischen Lexikon wurde das Gebiet genau abgesucht und eine Reihe von schönen Smaragden gefunden. Einige erlesene Stücke wurden 1861 zur Industrieausstellung nach London geschickt, wo sie großes Aufsehen erregten. Diese gute Ausbeute veranlasste 1862 den Wiener Juwelier Samuel Goldschmidt, die Schürfrechte um 10.000 Gulden vom K&K Areal zu erwerben und sie unter dem Titel Edelsteinbergwerk im Habachtal im Grundbuch Mittersill eintragen zu lassen. In 2180 Meter Höhe ließ er unter dem Nasenkopf ein Berghaus errichten und im Laufe der Zeit wurden in der sogenannten Gleckbachrinne 5 Stollen vorgetrieben. Samuel Goldschmidt machte gute Funde und in manchen Aufzeichnungen steht zu lesen, dass er auch jenen großen Smaragd fand, der nach dem Schleifen noch 42 Karat wog und sich unter den englischen Kronjuwelen befinden soll. Nach seinem Tode drohte der Verfall des Bergwerks. Dem Mineraliensammler Alois Wurnitsch gelang es, eine englische Gesellschaft, die Limited Forster, für den Abbau zu interessieren. 30 Arbeiter wurden beschäftigt. Am 20. Mai 1896 erwarb die Emerald Mines Limited in London das Eigentumsrecht. Weitere Stollen wurden in den Berg getrieben. Der Abbau war erfolgreich. Die Jahresausbeuten, unreine und schleifwürdige Steine, lagen zwischen 40.000 und 60.000 Gulden. 1903, einem besonders erfolgreichen Jahr, wurden 68.000 Karat gewonnen. Den ältesten Brambergern ist noch ein Fest in Erinnerung, das Alban Forster, der Chefingenieur der Engländer, im Jahre 1906 gab, als ein reiner, dunkler, fast daumengroßer Smaragd gefunden worden war. Mit vielen Legenden verbundene Smaragde fanden auch der Weber von Neukirchen, Balthasar Schweinberger, und der Bergmann Martin Stangasser. Sie fanden über 3 Zentimeter lange Smaragde, die sie um über 1100 Gulden verkauften. Geschliffen sollen sie einen Wert von über 100.000 Gulden erlangt haben.

Im Jahre 1913 haben die Engländer das Bergwerk im Habachtal mit vielen Schulden verlassen. Ein unredlicher Verwalter verprasste das durch die Funde erzielte Geld und trieb so das englische Unternehmen in den finanziellen Ruin. Vorerst kaufte die Gemeinde Bramberg das Bergwerk, ehe es am 19. Februar 1914 die Bramberger Alois Kaserer, Johann Bleikner und der Besitzer des Weiherhofes Peter Meilinger erwarben. 2 Jahre später übernahm um 15.000 Gulden der Traunsteiner Anton Hager die Hälfte. 1920 kam Peter Strand als Teilhaber der anderen Hälfte dazu. 1927 erstand die Aktiengesellschaft für modernen Bergbau in Chur in der Schweiz, den Bergwerksbetrieb um 66.000 Schweizer Franken. Als 1931 die Schweizer

Firma ihre Zahlungsunfähigkeit erklärte, kam die Smaragdgrube unter die Zwangsverwaltung von Rechtsanwalt Dr. Freitag. Dieser verpachtete sie an Commendatore De Marci aus Mailand, der das Berghaus und die Stollen instand setzte und den Abbau wieder aufnahm. Der Ertrag war zufriedenstellend. In der Folge kam es zu Streitigkeiten. Ein Kitzbüheler hatte das Smaragdvorkommen mit Freischürfen belegt, die nach Einsprüchen von De Marci und Interventionen des italienischen Konsulats zurückgenommen werden mussten. Am 31.08.1933 wurden der Deutsche Dr. Max Gab, Meta Geist und Florian Prader Besitzer. 1942 erwarb Dr. Gab auch den Anteil von Florian Prader. Nach dem Zweiten Weltkrieg stand das Smaragdbergwerk als deutsches Eigentum unter öffentlicher Verwaltung. Einem bescheidenen Abbau unter Oberstleutnant außer Dienst Hans Zieger folgte 1949 die endgültige Einstellung. Mehrmals wurde versucht, den Smaragdbergbau im Habachtal wieder in Gang zu bringen, doch war die Rentabilität zu gering. Um diese Zeiten ranken sich die abenteuerlichsten Geschichten, die an die Zeiten der Goldgräber im Wilden Westen erinnern. Illegale Steinsucher haben jedenfalls in den Stollen durch unsachgemäße Sprengungen schwere Schäden angerichtet. Seit 1964 ist der Münchner Rechtsanwalt Karl Gab Alleinbesitzer. Jetzt sind fast alle Stollen verfallen und ihre Eingänge mit Schutt überdeckt. Laut Kanonikus Lahnsteiner befinden sich besonders schöne Smaragde aus dem Habachtal in den kaiserlichen Kronjuwelen in Wien. Die Dommonstranz in Salzburg enthält neben 1792 kleinen Diamanten 24 schöne Smaragde aus dem Jahre 1697. Das Stift Matze hat einen schönen Smaragd von ansehnlicher Größe und ein Brustkreuz mit 5 Smaragden. Im Besitz des Stiftes Matze befand sich auch ein wertvoller Ring von Erzbischof Wolf Dietrich. Ein Ring mit 5 wertvollen Smaragden aus dem Habachtal. Er gilt aber derzeit als verschollen.

0: Auch in manchen Bürger- und Bauernhäusern sowie in Truhen der einstigen Pinzgauer Bauernkönige sind auch heute noch Schmuckstücke mit Habacher Smaragden verwahrt. In vielen Museen, so unter anderem im Haus der Natur in Salzburg und im Hollersbacher Museum, finden sich Mineralien aus dem Habachtal. Einer, der auch heute noch viel findet, ist Alfons Wurnitsch aus der bekannten Bramberger Mineraliensucherfamilie.
1: Alfons, wie bist du eigentlich zum Steinsuchen dazugekommen?
2: Da bin ich 5 Jahre alt gewesen, wie mein Vater Milcher gewesen ist in Obersulzburg, da hinten auf der Asch am Alm.
1: Das ist da unter der Kirsingerhütten.
2: Ja, zur Kirsingerhütten rauf geht der Weg weiter durch. Und da werden wir mal getestet haben, mein Vater, ob ich zu denen vielleicht auf einmal Interesse haben könnte. Ja. Und da meine ich, ich wollte auch mit überzeugt. Weil da, wie ich es halt in Erinnerung habe, ein großer Kristall gewesen ist. Mir war es schwer gewesen zu schleppen. Und der Vater hat ihn auch nicht mitgenommen. Folglich wäre der wohl so schön nicht gewesen sein, als wie man damals noch in Erinnerung ist. Damals. Nachher da wäre er wohl zufrieden gewesen sein. Und so ist es gekommen, dass ich halt so ein Starfex geworden bin. Denn das ist nicht nur der Vater so gewesen, sondern auch der Großvater, der von Osttirol um als Schuhmacher da umgekommen ist, das Oberpinzgau. In Wald oben war er als Schuhmacher und dann hat er sich in Bramberg umgesiedelt gehabt.
1: Du, früher, so zu den Zeiten von deinem Großvater, da sind ja viel von Osttirol um.
2: Ja, durchwegs Handwerker sind es gewesen, also Schuhmacher, Schneider, Weber und so weiter.
1: Wo sind die um? Über den Felbertauern oder? Übers Kaisertal?
2: Ja, meistens, also was mir bekannt gewesen sind, sind es Kaiser gewesen. Und da halt, eben von Osttirol um. Und da ist wohl der nächste Weg gewesen. Über den Felbertauern. Der einfachste Weg.
1: Hat sich heute alles aufgehört, gell?
2: Ja, ja.
1: Heute kommen keine.
2: Es sind zwar noch Leute da, die von 3 Mummen gekommen sind, die sich da angesiedelt haben. Genauso. Also mein Großvater war ja eigentlich von Bregraten um.
1: Und der hat dann eine Oberpinzgauerin geheiratet?
2: Ja.
1: Und ist da geblieben.
2: Und ist hängen geblieben da, ja.
1: Besser gefallen da.
2: Ja, ja. Mehr da. Arbeit ist gewesen da.
1: Alfons, wie viele Jahrzehnte bist du jetzt Steinsucher?
2: Ja, wie ich halt auf einmal selber fähig geworden bin, allein zum Bergsteigen, gell. Jetzt hat das umgegangen, eigentlich schon über die Schule, ja. Bin ich schon Steinsuchen gegangen. Und das öfter anfangs natürlich mit dem Vater, der mich da eingeweiht hat, das. Und nachher, die Leidenschaft habe ich eben schon geerbt, mag ich sagen.
1: Und wenn du jetzt, sagen wir, für dich

0: 20 Kilo Gewicht, der heute im Klagenfurter Museum ist.
1: Alfons, kann man von Steiner suchen, sagen wir, wenn man so ein Steiner Sucher ist wie du, leben?
0: Nein, muss ich absolut verneinen. Es ist ein Steckenpferd, wo man sich wohl etwas dazu verdienen kann, aber nur von dem Leben, das konnte man nicht feststellen. Da müsste einer schon entweder derart eifrig dahinterher sein und dann ist es aber eine schwere Arbeit.
2: Vor 25 Jahren war der längst verstorbene Andreas Reischeck mit seinem Mikrofon ebenfalls in Bramberg, um hier seine Reise in das Tal der Smaragde zu beschließen.
3: Und jetzt sind wir in der Kirche von Bramberg. Auch über diese Kirche ließe sich vieles sagen, denn es grüßt uns von der Decke ein Fresko, ein gotisches, das den Stammbaum Christi darstellt. Von einem Seitenaltar sehen wir heruntergrüßen eine Madonnenstatue, eine gotische, die ein Kunstwerk besonderer Art ist. Und etwas Merkwürdiges, ein aus Stein gemeißelte Pietà, ebenfalls aus dem gotischen Zeitalter, aus dem 15. Jahrhundert. Uns hat aber hierher gezogen der Hochaltar, und aus dem Tabernakel hat der Herr Pfarrer uns freundlicherweise eine Monstranz herausgeholt, die aus der Barockzeit, glaube ich, Herr Pfarrer, stammt.
4: Ja.
3: Aus dem 18. Jahrhundert, glaube ich.
4: Ja, 1760 herum.
3: Und diese Monstranz ist unsere letzte Station im Tal der Smaragde, denn sie ist in zwei Grenzen mit Edelsteinen und Halbedelsteinen aus den Bergen dieser Landschaft geschmückt und natürlich auch mit Smaragden. Die sind aber, glaube ich, Herr Pfarrer, innen.
4: Da, wo die sind in der Lunula, in der sogenannten Lunula.
3: Wo die Hostie befestigt
4: ist. Wo der Heiligste sich befindet, ja.
3: Und rundherum sind
4: 25 Habacher Edelsteine. Und zwar oben zwei Bergkristalle, dann in dem Strahlenkranz herum Rauchtopasse und
3: das ist ein Amethyst, glaube ich, hier. Es ist eine ganze Menge der schönsten und klarsten geschliffenen Steine, die wieder beweisen, wie großartig eigentlich die Natur und verschwenderisch dieses Urgestein der Zentralalpenkette ausgestattet hat. Steine sind hier im Habachtal gefunden worden und in aller Welt zerstreut findet man Goldschmiedearbeiten mit den Steinen, mit den Smaragden und anderen Steinen des Habachtals. Wir, meine lieben Hörerinnen und Hörer, wünschen Ihnen nur, dass auch Sie einmal Gelegenheit haben, dieses zauberhafte Tal zu sehen und zu genießen. Denn auch wenn Sie keine Smaragde suchen, die Landschaft ist so schön, dass Sie auf alle Fälle davon Freude mit nach Hause bringen werden.
2: Soweit Andreas Reischeck vor 25 Jahren. Vieles hat sich seit damals geändert. Der damalige Pfarrer André Rieser lebt nicht mehr. Und die mit unzähligen Habacher Smaragden geschmückte Monstranz der Bramberger Kirche wurde vergangenen Juli gestohlen. Das Habachtaler Edelsteinbergwerk ist stillgelegt. Geblieben aber ist das enorme Interesse von Steinsuchern aus aller Welt. Noch immer steigen viele Sammler den Leckbachgraben hinauf, in der Hoffnung, den grün schimmernden Smaragd, den König unter den Edelsteinen, zu finden. Einen mühsam aus dem Gletscherwasser gewaschenen oder aus dem Muttergestein gebrochenen Edelstein aus dem Habachtal, dem Tal der Smaragde.

Sie hörten eine Sendung aus dem Jahr 1985 im Tal der Smaragde, ein Hörbild über das Habachtal, gestaltet von Wolf-Dietrich Iser. Wir wünschen noch einen schönen Abend mit Radio Salzburg.

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1: Am Mikrofon begrüßt Sie Cornelia Krebs. Bei zumeist klarem Wetter haben am Abend Millionen Menschen in Europa die Sonnenfinsternis beobachtet. Der Kernschatten des Mondes zog über die Nordpolarregion, streifte Grönland und Island und traf auf Spanien und die Nordostspitze Portugals. Weiter ging es über die Iberische Halbinsel und die Balearen, bis die totale Sonnenfinsternis kurz nach 20.30 Uhr im Mittelmeer enden sollte. Wie die Bundesregierung langfristig mit der menschengemachten Erderhitzung umgehen möchte und auch wie das Ziel Klimaneutralität 2040 erreicht werden soll, all das soll im Klimagesetz von ÖVP-Umweltminister Norbert Rotschnig stehen. Seit mehr als einem Jahr wird verhandelt. Wann wird sich die Regierung einigen? Julian Kern hat sich umgehört.
2: Seit Juli gibt es eine grundsätzliche Einigung zwischen den Verhandlern von ÖVP, SPÖ und NEOS. Ein Beschluss ist aber nicht in Sicht, weshalb Umweltminister Norbert Totschnig zuletzt die Blockierer aufforderte, ihre Einwände aufzugeben. Wer aber ist hier eigentlich gemeint? Julia Herr von der SPÖ sagt:
3: Da muss vor allem die ÖVP mit sich selbst jetzt klären, ob man zur Klimaneutralität 2040 steht.
2: Vor allem die Vertreter der Industrie und der Wirtschaft sträuben sich. Sie sind dagegen, dass Österreich 10 Jahre früher klimaneutral werden soll, als sich das etwa die EU-Kommission vorgenommen hat. Befürchtet werden Wettbewerbsnachteile und dass Arbeitsplätze verloren und Wohlstand eingebüßt werden könnte. In den kommenden Tagen sollen neue Verhandlungsrunden fixiert werden, um die verbliebenen Differenzen auszuräumen und das Gesetz in Begutachtung zu schicken.
1: Im Kampf gegen Vergewaltigungen unter Einfluss von K.O.-Tropfen ist das österreichische Bundeskriminalamt nun dem internationalen Projekt Medusa beigetreten. Dieses von Europol koordinierte Projekt bündelt grenzüberschreitende Erkenntnisse in diesem Bereich. Bernd Kuschu informiert.
4: Auslöser für das Projekt Medusa waren Recherchen des Norddeutschen Rundfunks über ein Online-Netzwerk, in dem Vergewaltiger beschrieben haben, wie sie Frauen betäuben und missbrauchen. In Österreich sind bisher 2 Fälle aus Niederösterreich und Tirol bekannt, wo den mutmaßlichen Tätern vorgeworfen wird, ihre Partnerinnen mit Schlafmitteln betäubt und vergewaltigt zu haben. Die beiden Fälle konnten zwar unabhängig vom internationalen Projekt Medusa ermittelt werden, aber nach Kritik daran, dass Österreich bei Medusa nicht dabei war, ist das Bundeskriminalamt nun beigetreten. Präventiv, also etwa für künftige Fälle und um von der Erfahrung in anderen Staaten zu profitieren.
1: Nach dem Erdbeben in Kolumbien läuft den Einsatzkräften bei der Suche nach Überlebenden die Zeit davon. Heute am Nachmittag schloss sich das Zeitfenster der ersten 72 Stunden nach dem Unglück, die für die Bergung von Überlebenden entscheidend sind. In der Nacht konnten Rettungskräfte in Pereira eine 32-Jährige lebend aus Gebäudetrümmern retten. Die Zahl der Toten stieg auf 239. 387 Menschen gelten laut Katastrophenschutzbehörde noch als vermisst. Das waren die Nachrichten mit Cornelia Krebs. Zum Wetter.
5: Die Nacht verläuft überall trocken und sternenklar. Damit kann es kräftig abkühlen. Die Temperaturen sinken auf erfrischende 18 bis 8 Grad. In den nächsten Tagen bringt ein kräftiges Hoch in ganz Österreich ungetrübtes Sommerwetter. Die Sonne scheint von früh bis spät, über weite Strecken ist es sogar wolkenlos. Erst am Samstag und Sonntagnachmittag sind im Westen ein paar Wärmegewitter dabei. Es wird heiß, die Temperaturen erreichen 26 bis 34, am Wochenende bis zu 37 Grad. In der ausgesprochen trockenen Luft ist die Hitze aber vergleichsweise erträglich. So viel zum Wetter von Michael Mattern.
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1: Millionen Menschen in Europa haben am Abend eine spektakuläre Sonnenfinsternis erlebt. Wie will die Regierung künftig mit Dürreschäden umgehen? Wladimir Putin droht Europa mit der Beschlagnahmung von Schiffen. Zum Nachtjournal begrüßt sie Cornelia Krebs. Bei zumeist klarem Wetter haben am Abend Millionen Menschen in Europa die Sonnenfinsternis beobachtet. Der Kernschatten des Mondes zog über die Nordpolarregion, streifte Grönland und Island, traf auf die Iberische Halbinsel und die Balearen, bis die totale Sonnenfinsternis kurz nach 20.30 Uhr im Mittelmeer endete. Auch in Österreich entpuppte sich die Eklipse als regelrechter Publikumsmagnet, etwa in Graz auf dem Schlossberg, wo Anke Mandl mit den begeisterten Menschen gesprochen hat.
2: Mir hat das damals schon begeistert, 1999, da war es 4 Jahre. Und es hat sich so in mein Hirn eingebrannt, dass ich gedacht habe, das will ich mir jetzt wiedergeben.
3: Warum bist du da?
4: Weil ich noch nie eine Sonnenfinsternis gesehen habe. Ich bin 2000 geboren, dementsprechend ist ja das gerade nicht ausgegangen. Und dann habe ich mir gedacht, dann nehmen wir das diesmal mit.
3: Also es ist eine fast einmalige Gelegenheit, wirklich so eine hochprozentuelle Sonnenfinsternis wirklich zu sehen.
5: Was erwartest du dir?
3: Ja, Sonnenfinsternis schon. Wie findest du, dass wirklich wird, wenn der Mond die Sonne verdeckt?
1: Ganz verdeckt hat der Mond die Sonne in Österreich ja nicht, anders als auf Mallorca, wo das Himmelsspektakel für erhebliche Verkehrsprobleme gesorgt hat. Die Politik diskutiert derzeit über Dürremaßnahmen. Gemeint sind damit Zahlungen an die Bauern, um deren Ernteausfälle abzufedern. Dabei gibt es durchaus auch in den Parteien Ideen und konkrete Vorschläge, wie derartige Schäden in Zukunft von vornherein niedriger ausfallen könnten, von sparsamer Bewässerung bis zum Erschließen von Grundwasserreserven. Schließlich ist damit zu rechnen, dass Dürre und Hitze das Land in Zukunft öfter plagen werden. Peter Daser.
6: Im ÖVP-geführten Landwirtschaftsministerium verweist man heute vor allem auf Förderprogramme, die es schon länger gibt und die darauf abzielen, Wasser länger im Land zu halten, etwa Wasser langsam im Boden versickern zu lassen, statt schnell abzuleiten, wenn es wieder regnet. Die Neos schlagen vor, den Bauern mit Daten und Prognosen zu helfen, beim Umstellen etwa auf Getreide mit weniger Wasserbedarf. Die Sozialdemokraten wollen, dass rasch ein Register geschaffen wird, wie viel Wasser Großverbraucher entnehmen. Die Grünen plädieren für Bewässerungsmethoden, die weniger Wasser verschwenden, etwa Tröpfchenbewässerung statt Sprühregner. Die Freiheitlichen schlagen vor, Wasservorkommenden in Gegenden mit großen Grundwasserreserven zu erschließen.
1: Der russische Machthaber Wladimir Putin droht Europa mit Vergeltung, sollten europäische Länder russische Handelsschiffe beschlagnahmen und deren Fracht verkaufen. Hintergrund sind die neuen EU-Sanktionen, wonach EU-Länder die Ladungen von Schiffen der sogenannten russischen Schattenflotte verkaufen dürfen, berichtet aus Moskau Carola Schneider.
7: Präsident Putin ist auf einem Raketenkreuzer und beobachtet Militärmanöver im fernen Osten des Landes, als er Europa droht. Einige EU-Mitgliedstaaten würden erwägen, russische Handelsschiffe zu beschlagnahmen und deren Fracht zu verkaufen. Das sei Piraterie und Raub. Sollte es tatsächlich so weit kommen, werde Moskau auf gleiche Weise antworten, und zwar überall auf der Welt, auch im Pazifik. Putin bezieht sich auf EU-Sanktionen, die es Mitgliedstaaten erlauben, die Fracht von Schiffen der russischen Schattenflotte zu beschlagnahmen und zu verkaufen, etwa Öl oder Getreide. Als Schattenflotte werden Tanker bezeichnet, mit

0: denen Moskau versucht, internationale Exportsanktionen zu umgehen.
1: In Italien entwickelt sich ein Attentat gegen einen Investigativjournalisten im vergangenen Jahr zu einem wahren Krimi. Vor dem Haus von Sigfrido Ranucci war im vergangenen Oktober eine Bombe hochgegangen. Auftraggeber waren aber nicht Feinde, sondern vielmehr ein Freund, berichtet aus Rom Cornelia Wospanik.
2: Walter Lavitola wollte Sigfrido Ranucci zum Helden machen und zum Einstieg in die Politik bewegen. Lavitola ist gut vernetzt und hatte nicht nur einmal mit der Justiz zu tun. Für den Investigativjournalisten war er Informant ebenso wie Freund. Nun, so sagt Ranuccis Anwalt, sei sein Mandant ein dreifaches Opfer.
3: Sigfrido Ranucci è tre volte vittima.
2: Eines Anschlags, des Verrats durch einen Freund und der Lynchjustiz durch Medien und Politik. Denn der Rechtsregierung waren die Recherchen des RAI-Journalisten immer schon ein Dorn im Auge. Vize-Regierungschef Matteo Salvini fordert, wer in so eine Geschichte verstrickt sei, müsse als Präsentator Pause machen. Und tatsächlich prüft die RAI gerade, ob Ranucci nach der Sommerpause weitermachen darf.
1: Wir kommen zurück nach Österreich, genauer nach Niederösterreich. Die Stadtgemeinde Langenlois war mit der Räumungsklage jenes Forsthauses, das jahrelang an die Familie Schimanek vermietet wurde, in zweiter Instanz erfolgreich. Die Stadt hat diese Räumung angestrebt, nachdem im Zuge von Ermittlungen gegen die sächsischen Separatisten in Deutschland im November 2024 eine Razzia in dem Forsthaus stattgefunden hatte. Sichergestellt wurden damals NS-Devotionalien und Munition. Einzelheiten von Gerhard Eisinger.
4: Das Forsthaus unterhalb der Burgruine Konseck im Ortsteil Schiltern gehört der Stadtgemeinde Langenlois. Das Objekt war seit 1976 an die Familie Schimanek vermietet gewesen. Nach der Razzia im Forsthaus, das der rechtsextremen deutschen Gruppierung Sächsische Separatisten laut Ermittlungsakten als Rückzugsort dienen sollte, hat die Stadt Langenlois auf eine Räumung geklagt. Mit der Begründung, wegen der medialen Berichterstattung sehe man den Ruf und die wirtschaftlichen Interessen der Stadt massiv beeinträchtigt. Das zweitinstanzliche Urteil des Landesgerichts Krems ist noch nicht rechtskräftig. Es hätten noch Rechtsmittel ergriffen werden können. Heute ist in der Stadtgemeinde Langenlois aber das Schreiben des Anwalts von René Schimanek eingegangen, dass er darauf verzichtet, so Bürgermeister Harald Leopold von der ÖVP. Die Übergabe des geräumten Forsthauses soll demnächst erfolgen.
1: Wir kommen zum Sport und Philipp Watzak.
5: Derzeit läuft das Supercup-Finale in Salzburg zwischen Champions-League-Sieger Paris Saint-Germain und Europacup-Sieger Aston Villa. Zur Pause steht es derzeit 1:1, Tore durch Kvaratskhelia und Macho. Rapid schafft den Einzug ins Conference-League-Playoff mit einem 2:0 Rückspielsieg, insgesamt 6:1 gegen Paide aus Estland. Im ersten Playoff-Spiel werden sie höchstwahrscheinlich auf Hart aus Schottland treffen. Skispringerin Lisa Eder setzt ihre Karriere nun doch fort und steigt kommende Saison in den Skisprung-Weltcup wieder ein. Luka Mladenovic gewinnt im Schwimmen das EM-Semifinale über die 200 Meter Brust. Morgen findet dann die Entscheidung um die Goldmedaille statt. Bei den Leichtathletik-Europameisterschaften in Birmingham schafft Enzo Dissel über die 110 Meter Hürden den Einzug ins Finale. Er kommt mit einer Zeit von 13 Sekunden 35 als insgesamt Fünfter weiter. Und die österreichischen Beachvolleyballer sind mit Erfolgen in die Beachvolleyball-EM gestartet. Hammerberg und Berger sowie Waller und Pristauz konnten jeweils klar mit 2:0 gewinnen. Bei den Frauen verlieren die Klingerschwestern das erste Match, die zweite Partie konnten sie aber gewinnen.
1: Zum Abschluss das Wetter. Michael Mattern, bitte.
6: Bei durchwegs klarem Himmel und nur wenig Wind sinken die Temperaturen heute Nacht kräftig. Tiefstwerte erfrischende 8 bis 18 Grad. Morgen Donnerstag wird die Luft noch etwas trockener und damit ist es in ganz Österreich strahlend sonnig. Es gibt kaum Wolken, tiefblauen Himmel und nur minimale Gewittergefahr. Die Temperaturen erreichen ähnlich wie heute hochsommerliche 25 bis 33 Grad. Am Freitag und am Wochenende weiterhin viel Sonne und immer heißer, mit bis zu 37 Grad am Sonntag.
1: Und das war das Nachtjournal. Cornelia Krebs sagt, danke fürs Zuhören.
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1: Mikrofon begrüßt Sie Cornelia Krebs. US-Präsident Donald Trump verliert eine seiner engsten Mitarbeiterinnen im Weißen Haus. Dessen Sprecherin Caroline Leavitt gibt ihren Job mit Monatsende auf. Sie wolle mehr Zeit mit ihrer Familie verbringen, teilte Trump mit. Leavitt ist bei Medienvertretern umstritten. Sie greift bei ihren Briefings im Weißen Haus regelmäßig Journalisten an. Unter ihrer Leitung wurde der Zugang für eine Reihe renommierter Medien eingeschränkt. Die deutschen Nachrichtendienste sollen neue Befugnisse bekommen. Das hat heute das Bundeskabinett beschlossen. Die Regierung verweist auf die Bedrohungslage, die sich zuletzt noch verschärft habe. Über den Gesetzesentwurf berichtet aus Berlin Regina Pöll.
2: Die Nachrichtendienste müssten zu echten Geheimdiensten werden, so Innenminister Dobrindt.
3: Wir starten eine neue Zeitrechnung für die Nachrichtendienste. Wir sind tägliches Ziel hybrider Kriegsführung.
2: Der Bundesnachrichtendienst soll künftig auf IT-Systeme zugreifen und sie durchsuchen dürfen. Außerdem soll er berechtigt werden, selbst Drohnen zu manipulieren und Sprengstoff zu entschärfen. Der Verfassungsschutz soll in Wohnungen eindringen dürfen, etwa um Sprengstoff durch harmloses Pulver zu ersetzen. Die AfD sieht die Freiheitsrechte gefährdet. Grüne und Linke befürchten, dass die Kontrolle der Dienste zu kurz kommt. Die Regierung verspricht, diese auszubauen. Nach ihren Plänen soll die Reform im Herbst beschlossen werden.
1: Der Staatsfonds in Norwegen schreibt weiter Gewinne. Für das erste Halbjahr bilanziert der weltweit größte Einzelinvestor umgerechnet 160 Milliarden Euro an Zuwachs. Das Fondsvolumen steigt somit auf annähernd 2 Billionen Euro. Einzelheiten von Volker Obermeier.
4: Im März noch im Minus, jetzt wieder ein kräftiges Plus. Für den norwegischen Staatsfonds haben sich die Aktienkäufe bei den Tech-Werten rentiert. Noch nie ist ein Halbjahresergebnis so gut ausgefallen wie heuer. Ob Chiphersteller, Softwareentwickler oder Firmen mit Schwerpunkt künstlicher Intelligenz, der Fonds ist bei fast allen namhaften wie derzeit hochbewerteten Konzernen in den USA und Asien mit mindestens 1% beteiligt. Fondsmanager Nikolai Tangen sieht einmal mehr eine Momentaufnahme. Fallen die Kurse, fällt man mit. Der norwegische Staatsfonds ist an mehr als 7000 Unternehmen beteiligt, meist über Aktien. In ihn fließen die Einnahmen aus dem Öl- und Gasgeschäft. Finanziert werden zahlreiche Sozialleistungen.
1: Öl aus einem aufgrund gelaufenen Tanker, der der russischen Schattenflotte zugeordnet wird, hat die Küste des Oman erreicht. Das gab die internationale Seeschifffahrtsorganisation IMO heute bekannt. Der Ölteppich könnte demnach bis zu insgesamt 60 Kilometer Küste in diesem Gebiet verschmutzen. Der Tanker war Ende Juni im Arabischen Meer im Bereich des Archipels Al-Halaniyat auf Grund gelaufen. Die Gegend ist für ihre maritime Artenvielfalt bekannt. Das waren die Nachrichten. Zum Wetter.
5: Die Nacht verläuft überall trocken und sternenklar. Damit kann es kräftig abkühlen. Die Temperaturen sinken auf erfrischende 18 bis 8 Grad. In den nächsten Tagen bringt ein kräftiges Hoch in ganz Österreich ungetrübtes Sommerwetter. Die Sonne scheint von früh bis spät, über weite Strecken ist es sogar wolkenlos. Erst am Samstag und Sonntagnachmittag sind im Westen ein paar Wärmegewitter dabei. Es wird heiß, die Temperaturen erreichen 26 bis 34, am Wochenende bis zu 37 Grad. In der ausgesprochen trockenen Luft ist die Hitze aber vergleichbar. Gleichsweise erträglich. So viel zum Wetter von Michael Mattern.
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1: Es ist Donnerstag, der 13. August. Am Mikrofon begrüßt Sie Cornelia Krebs. In Deutschland beraten die Verkehrsminister von Bund und Ländern die schwierige Lage der Binnenschifffahrt. Wegen der Trockenheit können Frachter kaum oder nicht mehr unterwegs sein, weil der Wasserstand in den Fahrrinnen zu gering ist. Volker Obermeier berichtet.
2: Von Tag zu Tag verschlechtert sich die Lage etwa am Rhein. Wenn Binnenfrachter unterwegs sind, dann nur mit einem Bruchteil der normalen Ladung. Das Niedrigwasser B oder verhindert die Versorgung von Betrieben, etwa mit Erzen, Mineralölen oder chemischen Erzeugnissen. Das verlängert und verteuert zunächst Lieferketten, so der Logistikexperte Andreas Breinbauer.
3: Dann bedeutet das natürlich vor allem für die deutsche Industrie eine erhebliche Einschränkung, wie man auch bei bestimmten Chemiekonzernen sieht, die ihre Produktion bereits eingeschränkt haben.
2: Der Umstieg vom Schiff auf Straße oder Schiene sei keine brauchbare Alternative. Es fehle an ausreichend Transportkapazitäten sowie Infrastruktur. Experten gehen davon aus, dass sich die Lage in Deutschland bis Ende August nicht bessern wird.
1: Die Bedrohung durch eine Rakete soll laut US-Medien der Grund für das Täuschungsmanöver auf dem Rückflug von Donald Trump vom NATO-Gipfel in der Türkei gewesen sein. Es soll sich um eine schultergestützte Rakete oder eine Boden-Luft-Rakete gehandelt haben, berichteten der Fernsehsender CNN und die New York Times. Laut CNN befürchteten die Beamten, dass der US-Präsident in höchster Gefahr sei. Österreich, Deutschland, die Niederlande, Dänemark und Griechenland sind nach Medienberichten in fortgeschrittenen Gesprächen über die Einrichtung eines Zentrums für die Rückführung von Migranten in Uganda. Die Anlage könnte nach bisherigen Planungen bis 2027 ihren Betrieb aufnehmen und zunächst als Pilotprojekt dienen. Menschenrechtsorganisationen kritisieren die Auslagerung staatlicher Verantwortung in Nicht-EU-Länder scharf. Sie warnen vor rechtlichen Grauzonen. Der Flughafen von Catania bleibt wegen der anhaltenden Aktivität des Ätna länger geschlossen als zunächst angekündigt. Die Sperrung des Airports auf Sizilien wurde am späten Abend abermals verlängert. Starts und Landungen sind nun bis Freitag um 2 Uhr früh nicht möglich. Weitere Verlängerungen dürften nicht ausgeschlossen sein. Täglich landen tausende KI-generierte Musiktitel auf Online-Musikplattformen, ohne dass es die Hörer mitbekommen. Ab September soll Musikhören transparenter gemacht werden. Der weltweit größte Musikstreaming-Dienst Spotify will künftig Profile von Interpreten kennzeichnen, die mit künstlicher Intelligenz erstellt worden sind. Claudia Breitner-Schmidt berichtet.
4: Sie wirken menschlich, sind es aber nicht. Auf Spotify tauchen zunehmend KI-generierte Profile auf. Das heißt, bei den Musikern handelt es sich nicht um eine echte Person. Spotify will die KI-generierten Musiktitel nun für seine Hörerinnen und Hörer explizit ausweisen. Die neue Kennzeichnung soll auf Bannern, in den Profilbeschreibungen, in den Suchergebnissen sowie in Playlists zu sehen sein. Profilbetreiber können auch selbst angeben, ob dahinter eine KI-Figur steht. Man wolle Spotify zu einem transparenten und vertrauenswürdigen Ort für Musik machen, heißt es vom schwedischen Unternehmen. Experten gehen davon aus, dass das Problem um automatisch generierte Musik dadurch allein aber nicht gelöst wird. Echte Musiker verlieren seit einigen Jahren durch die künstlichen Konkurrenten immer mehr Aufrufe auf den Musikplattformen und damit Einnahmen.
1: Paris Saint-Germain gewinnt das UEFA-Supercup-Finale in Salzburg gegen Aston Villa und holt sich damit den ersten großen Titel in der neuen Saison. Christoph Ott.
5: Der Champions-League-Sieger setzt sich im Finale mit 2:1 vor über 27.000 Fans gegen den Europa-League-Sieger Aston Villa durch. In einem durchaus attraktiven Endspiel bringt Kvaratskhelia die Franzosen nach einer verhaltenen Anfangsphase in der 20. Minute in Führung. Der erst 17-jährige Aston Villa-Stürmer Macho erzielt kurz vor der Pause den zwischenzeitlich verdienten Ausgleich. Die Engländer können aber das Chancenplus nicht in noch mehr Tore ummünzen. PSG präsentiert sich hingegen eiskalt. Desiree Doué nützt erst die zweite gefährliche Chance und sorgt mit seinem Tor in der 64. Minute für den 2:1 Endstand. Damit kann Paris Saint-Germain nach dem Champions-League-Titel auch den Supercup-Titel erfolgreich verteidigen und ist erst die vierte Mannschaft, der das gelingt. Obendrein dürfen sich die Franzosen über ein Preisgeld von 5 Millionen Euro freuen.
1: Das waren die Nachrichten mit Cornelia Krebs. Zum Wetter.
6: Heute geht es in ganz Österreich strahlend sonnig durch den Tag. Über weite Strecken ist es vollkommen ungetrübte Gewittergefahr, selbst im Gebirge kein Thema. Bei nur wenig Wind wird es hochsommerlich heiß, Höchstwerte 25 bis 33 Grad. In den nächsten Tagen gibt es weiterhin stabiles Hochdruckwetter mit strahlendem Sonnenschein. Nur im Westen bilden sich am Wochenende ein paar Wärmegewitter. Es wird langsam immer heißer, die Temperaturen erreichen 26 bis 34 Grad.

0: oder 35, am Sonntag sogar bis zu 37 Grad. So viel zum Wetter von Michael Mattern.
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1: Im Studio ist Theresa Eder, es ist 1 Uhr. Es war die erste totale Sonnenfinsternis über Westeuropa seit 1999. In Ländern wie Island und Spanien hat sich der Mond komplett vor die Sonne geschoben. Bei uns in Österreich war es diesmal nur eine partielle Finsternis. Da waren bis zu 90% der Sonne verdeckt. Tausende Menschen haben sich das Spektakel in Natura angeschaut und waren begeistert.
2: Ich finde es wunderschön, es ist ein total schönes Spektakel, wirklich wunderbar.
3: Bei so besonderen Ereignissen spürt man einfach, dass im Universum mehr ist, als man so täglich mitbekommt.
4: Für mich war es ganz was Besonderes. Generell meine allererste Sonnenfinsternis, ich war 99, gerade ein Jahr alt. Und vor allem durch die Brille sieht man halt eben, wie der Mond so langsam über die Sonne geht und es schaut einfach sehr cool aus.
1: Wer die nächste totale Sonnenfinsternis in Österreich sehen will, muss ein bisschen warten. Die ist nämlich erst im Jahr 2081. Die nächste partielle gibt es dafür schon nächstes Jahr, am 2. August. Die Pressesprecherin des Weißen Hauses, Caroline Leavitt, hat überraschend ihren Rücktritt angekündigt. Die 28-Jährige ist ja erst im Mai nach der Geburt ihres zweiten Kindes wieder aus der Babypause zurückgekehrt. Sie begründet ihren Rücktritt jetzt damit, dass sie sich mehr Zeit mit ihrer Familie nehmen möchte. Leavitt galt als besonders treue Verteidigerin von US-Präsident Donald Trump. Wer nachfolgen wird, ist offen. Weinbau in der Krise. Weltweit wird immer weniger Wein konsumiert, besonders bei jungen Menschen. Die Branche reagiert darauf und reduziert in einigen Ländern bereits die Anbauflächen. Johannes Ruprecht berichtet.
5: Vor allem Rotwein wird immer weniger nachgefragt. In Frankreich werden deshalb bereits gezielt Rebflächen gerodet. Auch im Burgenland wird viel Rotwein angebaut. Die heimischen Winzer reagieren auf die veränderte Nachfrage und passen ihre Produktion an, sagt Fabian Sloboda, Winzer im Burgenland.
6: Zurzeit ist unser Verhältnis eher dem Weißwein gewidmet. Bei unserem Weingut sind ungefähr 80% Weißwein und 20% Rotwein.
5: Jedoch setzt vor allem die Trockenheit den heimischen Winzern zu, sagt Andreas Wickhoff vom Weingut Bründelmeier in Niederösterreich.
7: Wir werden jetzt sehen, wie sich die nächsten Wochen noch entwickeln, aber ich gehe stark davon aus, dass eben die Ausbeute auch heuer geringer wird.
5: Das könnte langfristig auch dazu führen, dass die Anbauflächen bei heimischen Betrieben noch kleiner werden.
1: Jetzt weiter zum Wetter mit Michi Mattern.
8: Der Donnerstag bringt perfektes Bade- und Bergwetter. Die Sonne scheint von früh bis spät, kaum eine Wolke zeigt sich am Himmel und die Fernsicht im Gebirge ist in der trockenen Luft ausgezeichnet. Es bleibt heiß, die Temperaturen steigen auf hochsommerliche 25 bis 33 Grad. In 2000 Meter hat es von Ost nach West 13 bis 19 Grad. Morgen Freitag und am Wochenende weiterhin meist strahlend sonnig und langsam immer heißer mit bis zu 37 Grad am Sonntag. Nur im Westen am Samstag einzelne und am Sonntag dann einige Regenschauer und Wärmegewitter.
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1: Im Studio ist Theresa Eder. Es ist 2 Uhr. Hitze, Dürre und Trockenheit. Immer mehr Menschen in Österreich machen sich Gedanken um die Wasserversorgung. Sorgen müsse man sich noch keine machen, heißt es aus dem Umweltministerium. Eine neue Umfrage zeigt aber, die aktuelle Situation beschäftigt uns Österreicherinnen und Österreicher mehr als bisher angenommen. Daniel Theisel berichtet.
2: Ja, fast 2 Drittel der Befragten sind der Meinung, innerhalb der kommenden 10 Jahre wird Wasser in Österreich ein knappes Gut. Hitze und Trockenheit sind keine kurzfristige Wetterlaune, sondern gekommen, um zu bleiben. Laut einer Analyse des Meinungsforschungsinstituts Market Agent ist die Trinkwasserversorgung derzeit für jede 2. Person in Österreich ein großes Thema. Und auch das Problembewusstsein ist in den vergangenen 3 Jahren stark gestiegen. Geringere Niederschlagsmengen und niedrige Pegelstände werden stärker wahrgenommen, ökologische und wirtschaftliche Folgen befürchtet, zum Beispiel mehr Waldbrände und größere Ernteausfälle. Das Positive: bei akutem Wassermangel wäre die Bereitschaft zum Wassersparen